0: angegriffen worden. Es handelt sich um Schiffe des staatlichen Ölkonzerns ADNOC, meldet die staatliche emiratische Nachrichtenagentur WAM. Über mögliche Schäden an den Schiffen ist bisher nichts bekannt. Die Vereinigten Arabischen Emirate verurteilen den Angriff aufs Schärfste und machen den Iran dafür verantwortlich. Die Angriffe bedeuteten einen eklatanten Verstoß gegen eine Resolution des UNO-Sicherheitsrats. Wegen des Kriegs der USA und Israels gegen den Iran ist die wichtige Handelsroute stark eingeschränkt. Nur noch wenige Schiffe fahren durch die Straße von Hormus. Zu den Leichtathletik-Europameisterschaften in Birmingham und zu einer weiteren Schweizer Goldmedaille. Angelika Moser ist Stabhochsprung-Europameisterin. Damit hat sie ihren Titel von 2024 verteidigt. Moser übersprang als einzige Athletin 4,80 Meter und das im ersten Versuch.
1: Ich bin mega zufrieden, wie es gelaufen ist. Vor allem, ich habe gar nie bei mir in den zweiten Versuch gegangen. Und von dem her, wirklich super Wettkampf, ich bin mega happy, den Titel zu verteidigen. Und ja, macht mega, mega Spass.
0: Für die Schweiz ist es an diesen Europameisterschaften die zweite Goldmedaille und die dritte insgesamt. Und zum Fußball: Vier Schweizer Clubs waren am Abend europäisch im Einsatz und alle vier haben sich für die nächste Runde qualifiziert. Thun steht in den Playoffs für die Europa League, trotz einer 2-3-Niederlage im Rückspiel bei Víkingur Reykjavik in Island. St. Gallen, Lugano und Sitten stehen in den Playoffs für die Conference League. St. Gallen gewinnt das Rückspiel gegen Sheriff Tiraspol aus Moldawien 5:1. Lugano reicht auf den Färöer-Inseln gegen Runavik ein 2:2 und Sitten hat zu Hause gegen Noah Jerevan aus Armenien 2:1 gewonnen. Das Wetter heute Freitag, es ist meist sonnig, besonders in den westlichen Bergen bilden sich am Nachmittag lokale Platzregen und Gewitter. Die Temperatur steigt auf 33 bis 37 Grad. Das waren Nachrichten von Radio SRF, verantwortlich Dominik Brandt. SRF-Verkehrsinfo von 2.03 Uhr A2 Basel Richtung Luzern. Der Reussport-Tunnel ist gesperrt wegen technischer Probleme.

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1: Die Nachrichten von SRF vom 3 mit Dominik Brandt. Die USA verhängen neue Zölle auf Drohnen und auf Bauteile für Drohnen. Das hat das Weiße Haus verkündet. Präsident Donald Trump habe eine entsprechende Anordnung unterzeichnet. Für Drohnen aber einer bestimmten Größe oder für solche, die besonders sicherheitsrelevant seien, soll künftig ein Zoll von 100% gelten. Auf kleinere Modelle sollen 25% Zoll erhoben werden. Für Drohnen und Bauteile aus der EU und unter anderem auch aus der Schweiz sollen 15% Zoll fällig werden. Zu Meldungen in Kurzform. In der Straße von Hormus sind zwei Schiffe aus den Vereinigten Arabischen Emiraten angegriffen worden. Es handelt sich um Schiffe des staatlichen Ölkonzerns ADNOC, meldet die staatliche emiratische Nachrichtenagentur WAM. Über mögliche Schäden an den Schiffen ist bisher nichts bekannt. Die Vereinigten Arabischen Emirate verurteilen den Angriff aufs Schärfste und machen den Iran dafür verantwortlich. Mehrere Menschen sind bei einem Zugunglück in England verletzt worden, zwei davon schwer. Im Südosten, in der Nähe von Brighton, ist am Nachmittag ein Passagierzug entgleist. Mehrere Wagen sind umgekippt. Die Behörden untersuchen nun, warum es zum Unfall kam. Zu den Leichtathletik-Europameisterschaften in Birmingham und einer weiteren Schweizer Goldmedaille. Angelika Moser ist Stabhochsprung-Europameisterin. Damit hat sie ihren Titel von 2024 verteidigt. Moser übersprang als einzige Athletin 4,80 Meter und das im ersten Versuch.
2: Ich bin mega zufrieden, wie es gelaufen ist. Vor allem, ich habe gar nie bei mir in den zweiten Versuch gegangen. Und von dem her, wirklich super Wettkampf, ich bin mega happy, den Titel zu verteidigen. Und ja, macht mega, mega Spass.
1: Für die Schweiz ist es an diesen Europameisterschaften die zweite Goldmedaille und die dritte insgesamt. Und Fußball. Vier Schweizer Clubs waren am Abend europäisch im Einsatz. Und alle vier haben sich für die nächste Runde qualifiziert. Thun steht in den Playoffs für die Europa League, trotz einer 2:3 Niederlage im Rückspiel bei Víkingur Reykjavik in Island. St. Gallen, Lugano und Sitten stehen in den Playoffs für die Conference League. St. Gallen gewinnt das Rückspiel gegen Sheriff Tiraspol aus Moldawien 5:1. Lugano reicht auf den Färöerinseln gegen Runavik ein 2:2. Und Sitten hat zu Hause gegen Noah Jerevan aus Armenien 2:1 gewonnen. Und das Wetter heute Freitag, meist sonnig, besonders in den westlichen Bergen bilden sich am Nachmittag lokale Platzregen und Gewitter. Die Temperatur steigt auf 33 bis 37 Grad. Das waren Nachrichten von Radio SRF, verantwortlich Dominik Brandt.

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1: Die Nachrichten von SRF um 4 mit Dominik Brandt. Russland hat die Stadt Kramatorsk in der Ostukraine angegriffen. Die ukrainischen Behörden melden ein Todesopfer und mindestens 15 Verletzte. Unter anderem sei ein Wohnblock in Brand geraten. Kramatorsk befindet sich in der Nähe der Front. Die vordersten russischen Stellungen sind etwa 20 Kilometer entfernt. Der Leiter der regionalen Militärverwaltung hat die Einwohnerinnen und Einwohner dazu aufgerufen, innerhalb der Ukraine in Gebiete zu flüchten, die sicherer sind. Zu Meldungen in der Übersicht. Die USA verhängen neue Zölle auf Drohnen und auf Bauteile für Drohnen. Das hat das Weiße Haus verkündet. Für Drohnen ab einer bestimmten Größe oder für solche, die besonders sicherheitsrelevant seien, soll künftig ein Zoll von 100% gelten. Für Drohnen und Bauteile aus der EU und unter anderem auch aus der Schweiz sollen 15% Zoll fällig werden. In der Straße von Hormus sind zwei Schiffe aus den Vereinigten Arabischen Emiraten angegriffen worden. Es handelt sich um Schiffe des staatlichen Ölkonzerns ADNOC, meldet die staatliche emiratische Nachrichtenagentur WAM. Über mögliche Schäden an den Schiffen ist bisher nichts bekannt. Heftige Unwetter beschäftigen die Region um die japanische Hauptstadt Tokio. Die japanischen Behörden sprechen von beispiellosen Regenfällen. Mindestens 4 Menschen sind in Chiba nach offiziellen Angaben ums Leben gekommen. Tausende Menschen sind am internationalen Flughafen Narita gestrandet. Zu den Leichtathletik-Europameisterschaften in Birmingham und einer weiteren Schweizer Goldmedaille. Angelika Moser ist Stabhochsprung-Europameisterin. Damit hat sie ihren Titel von 2024 verteidigt. Moser übersprang als einzige Athletin 4,80 Meter und das im ersten Versuch.
2: Ich bin mega zufrieden, wie es gelaufen ist. Vor allem, ich habe gar nie bei mir in den zweiten Versuch gegangen. Und von dem her, wirklich super Wettkampf, ich bin mega happy, den Titel zu verteidigen. Und ja, macht mega, mega Spass.
1: Für die Schweiz ist es an diesen Europameisterschaften die zweite Goldmedaille und die dritte insgesamt. Und Fußball, 4 Schweizer Clubs waren am Abend europäisch im Einsatz und alle 4 haben sich für die nächste Runde qualifiziert. Thun steht in den Playoffs für die Europa League. Trotz seiner 2-3-Niederlage im Rückspiel bei Víkingur Reykjavík in Island. St. Gallen, Lugano und Sitten stehen in den Playoffs für die Conference League. St. Gallen gewinnt das Rückspiel gegen Sheriff Tiraspol aus Moldawien 5-1. Lugano reicht auf den Färöerinseln gegen Runavík ein 2-2. Und Sitten hat zu Hause gegen Noah Jerevan aus Armenien 2-1 gewonnen. Das Wetter meist sonnig heute, besonders in den westlichen Bergen bilden sich am Nachmittag lokale Platzregen und Gewitter. Die Temperatur steigt auf 33 bis 37 Grad. Das waren Nachrichten von Radio SRF, verantwortlich Dominik Brandt. SRF-Verkehrsinfo von 4.03 Uhr, A2 Luzern-Gotthard. Der Seelisberg-Tunnel ist in beiden Richtungen gesperrt wegen eines Unfalls.

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1: Die Nachrichten von SRF um 5 mit Dominik Brandt. Angelika Moser ist erneut Stabhochsprung-Europameisterin. Die USA führen 100% Zölle für gewisse Drohnen ein. Und der Kanton Glarus verkündet Maßnahmen wegen der Trockenheit. Das Wetter meist sonnig mit 33 bis 37 Grad. Wir beginnen mit der EM-Goldmedaille von Angelika Moser. Die Schweizerin hat ihren Titel im Stabhochsprung verteidigt und damit die hohen Erwartungen erfüllt, berichtet Sportredaktor Adrian Wicki aus Birmingham.
2: Angelika Moser hat ihre Medaillensammlung um eine sportlich sehr wertvolle Medaille erweitert. Es ist die Krönung einer sehr erfolgreichen Saison. Angelika Moser gewann in dieser Saison bereits das Diamond League Meeting in Paris, den Schweizer Meistertitel in Zürich und die Bronzemedaille an den Hallenweltmeisterschaften. Und jetzt in Birmingham ihre zweite EM-Goldmedaille.
3: Ich bin mega zufrieden, wie es gelaufen ist. Vor allem EAW gar nie bei mir in den zweiten Versuch gehen. Und von dem her, wirklich super Wettkampf, war mega happy, den Titel zu verteidigen. Und ja, macht mega, mega Spass.
2: Bei so vielen Erfolgen 2026 könnte man denken, dass Angelika Moser eine sorgenfreie Saison erlebt, was bei weitem nicht stimmt. Eine Plantarfaszitis am Fuß ist eine schmerzhafte und ständige Begleiterin. Eine Bänderverletzung Ende Juni kam dazu. Neben ihrem sportlichen Talent beweist Angelika Moser immer wieder, dass sie eine Meisterin ist im Umgang mit schwierigen Situationen. Auch hier in Birmingham war es alles andere als einfach. Der Wind machte jeden Versuch zu einer Herausforderung und auch die Finnin Wilma Heltelä sprang auf einem so hohen Niveau, dass es die beste Version von Angelika Moser brauchte, um mit Saisonbestleistung von 4,80 m den Titel von Rom zu verteidigen.
1: Die USA verhängen neue Zölle auf Drohnen und auf Bauteile für Drohnen. Das hat das Weiße Haus verkündet. Präsident Donald Trump habe eine entsprechende Anordnung unterzeichnet. Für bestimmte Drohnen soll künftig ein Zoll von 100% gelten. So etwa für solche, die schwerer sind als 25 Kilogramm oder solche, die über Wärmebildkameras verfügen. Auf kleinere Modelle sollen 25% Zoll erhoben werden. Für Drohnen und Bauteile aus der EU und unter anderem auch aus der Schweiz sollen 15% Zoll fällig werden. Eine Drohne ist in den Luftraum Lettlands eingedrungen und dort von einem Kampfjet eines NATO-Partnerstaats abgeschossen worden. Das teilt das lettische Militär mit. Es sprach von einem unbemannten Fluggerät. Vor dem Abschuss hatten die Behörden Luftalarm ausgelöst und die Menschen in Grenznähe zu Russland aufgerufen, sich in Sicherheit zu bringen. Es habe sich um ein ausländisches Fluggerät gehandelt, so das lettische Militär. Sowohl Russland als auch die Ukraine setzen im Krieg Drohnen ein. Meldungen der Nacht in der Übersicht. In der Straße von Hormus sind zwei Schiffe aus den Vereinigten Arabischen Emiraten angegriffen worden. Es handelt sich um Schiffe des staatlichen Ölkonzerns ADNOC, meldet die staatliche emiratische Nachrichtenagentur WAM. Über mögliche Schäden an den Schiffen ist bisher nichts bekannt. Die Vereinigten Arabischen Emirate verurteilen den Angriff aufs Schärfste und machen den Iran dafür verantwortlich. Russland hat die Stadt Kramatorsk in der Ostukraine angegriffen. Die ukrainischen Behörden melden ein Todesopfer und mindestens 15 Verletzte. Unter anderem sei ein Wohnblock in Brand geraten. Kramatorsk befindet sich in der Nähe der Front. Der Leiter der regionalen Militärverwaltung hat die Menschen dazu aufgerufen, innerhalb der Ukraine in Gebiete zu flüchten, die sicherer sind. Mehrere Menschen sind bei einem Zugunglück in England verletzt worden, zwei davon schwer. Im Südosten, in der Nähe von Brighton, ist am Nachmittag ein Passagierzug entgleist. Mehrere Wagen sind umgekippt. Die Behörden untersuchen nun, warum es zum Unfall kam. Der Kanton Glarus verbietet die Entnahme von Wasser aus vielen Gewässern wegen der aktuellen Trockenheit. Es gebe keine Bewilligungen für Wasserentnahmen mehr, sagt der Kanton. In kleinen Mengen dürfe Wasser etwa mit Gießkannen und Kesseln weiterhin entnommen werden. Ausnahmen vom generellen Entnahmeverbot gebe es beim Lindkanal, beim Escherkanal und beim Walensee sowie im Sömmerungsgebiet. Dort brauche es aber eine Bewilligung. Wie in der ganzen Schweiz hätten die Fließgewässer auch im Kanton Glarus nur noch wenig Wasser. Das könne zu Fischsterben führen. Mit dem Verbot würden die Lebewesen im Wasser geschützt, sagt der Kanton. Zum Fußball: 4 Schweizer Clubs waren am Abend europäisch im Einsatz und alle 4 haben sich für die nächste Runde qualifiziert. Thun steht in den Playoffs für die Europa League. Trotz einer 2:3 Niederlage im Rückspiel bei Víkingur Reykjavík in Island. St. Gallen, Lugano und Sitten stehen in den Playoffs für die Conference League. St. Gallen gewinnt das Rückspiel gegen Sheriff Tiraspol aus Moldawien 5:1. Lugano reicht auf den Färöer Inseln gegen Runavík ein 2:2. Und Sitten hat zu Hause gegen Noah Jerevan aus Armenien 2:1 gewonnen. Das Wetter heute Freitag: es ist meist sonnig, besonders in den westlichen Bergen bilden sich am Nachmittag lokale Platzregen und Gewitter. Die Temperatur steigt auf 33 bis 37 Grad. Das waren Nachrichten von Radio SRF, verantwortlich Dominik Brandt.

0: SRF Musikgala um 6 Uhr. Da ist es heute Morgen. Guten Morgen. Als erstes geht es bei uns heute passenderweise ums Radio hören. Die SEG will zwar bald wieder auf UKW senden, aber in den Tunnels wird es trotzdem weiterhin rosen. Wir erklären den Grund. Und dann springen wir gedanklich 4,80 Meter in die Höhe und berichten über die EM-Goldmedaille von Angelika Moser. Sie hat eine sehr gute Saison, aber ein Selbstläufer ist das ganz und gar nicht. Mit mir im Studio ist heute Simon Richle aus der Nachrichtenredaktion mit dem Blick aufs Wetter.
1: Es ist einmal mehr an den meisten Orten sonnig und es gibt heiße 33 bis 37 Grad.
0: Die SRG will mit ihren Radiosendern bald wieder über UKW senden und doch wird es keinen lückenlosen Empfang mehr geben. In den Straßentunneln bleibt UKW abgeschaltet. Inlandredaktor Ivan Santoro berichtet.
2: Obwohl die SRG entschieden hat, auch wieder über UKW zu senden, rüstet der Bund seine Tunnel nicht wieder mit UKW aus, sagt Jérôme Jacqui, der Sprecher des Bundesamtes für Straßen Astra.
3: Das wäre mit hohen Kosten verbunden. Also Stand jetzt ist es nicht vorgesehen, dass die Tunnel wieder mit UKW ausgerüstet werden.
2: Jacqui spricht von einem hohen zweistelligen Millionenbetrag, denn alte Anlagen seien abgebaut worden und müssten neu installiert werden. Kein Verständnis für den Astra-Entscheid hat Mitte-Nationalrat Philipp Kutter. Er hat sich stark für das UKW-Comeback eingesetzt und will nun auch die Versorgung in den Tunneln auf die politische Agenda bringen.
4: Ja, ich finde, das ist ein vernünftiger Kostenaufwand und ich werde mich auf alle Fälle dafür einsetzen, dass diese verhältnismäßig nicht allzu hohen Kosten aufgewendet werden im Sinne der Verkehrssicherheit.
2: Dem widerspricht Astra-Sprecher Jacqui. Für die Sicherheit im Tunnel spiele Radio höchstens noch eine ergänzende Rolle.
0: Der Beitrag von Ivan Santoro. Die USA verhängen neue Zölle, diesmal auf Drohnen und auf Bauteile für Drohnen. Das hat das Weiße Haus verkündet.
1: Präsident Donald Trump hat eine entsprechende Anordnung unterzeichnet. Für bestimmte Drohnen soll künftig ein Zoll von 100% gelten, nämlich für solche, die schwerer sind als 25 Kilogramm oder solche mit Wärmebildkameras. Auf kleinere und leichtere Modelle sollen 25% Zoll erhoben werden. Die USA warnen auch explizit die Schweiz. Für Drohnen und Bauteile aus der Schweiz und etwa auch aus der EU sollen 15% Zoll fällig werden.
0: Um eine Drohne geht es auch jetzt. Eine solche ist in Lettland in den Luftraum eingedrungen.
1: Ein Kampfjet eines NATO-Partnerstaates hat die Drohne dann abgeschossen. Das teilt das lettische Militär mit. Vor dem Drohnenabschuss gab es in Lettland Luftalarm und die Menschen in Grenznähe zu Russland sind aufgerufen worden, sich in Sicherheit zu bringen. Von wo die Drohne gekommen ist, ist nicht klar. Russland und auch die Ukraine brauchen im Krieg immer wieder Drohnen. Und wir bleiben gleich beim Thema. Russland hat in der Ostukraine die Stadt Kramatorsk angegriffen, in der Nähe der Kriegsfront. Die ukrainischen Behörden melden ein Todesopfer und mindestens 15 Verletzte. Unter anderem sei ein Wohnblock in Brand geraten.
0: Jetzt wechseln wir den Schauplatz. In der Straße von Hormuz sind zwei Schiffe aus den Vereinigten Arabischen Emiraten angegriffen worden.
1: Die Schiffe gehören einem staatlichen Ölkonzern, meldet die staatliche emiratische Agentur WAM. Über mögliche Schäden an den Schiffen ist bisher nichts bekannt. Die Vereinigten Arabischen Emirate verurteilen den Angriff aufs Schärfste und sie machen den Iran dafür verantwortlich. Wegen des Krieges der USA und Israels gegen den Iran ist die Straße von Hormuz stark eingeschränkt. Nur noch wenige Schiffe fahren durch diese wichtige Handelsroute. Und jetzt nach England. Im Südosten, in der Nähe der Stadt Brighton, ist ein Personenzug entgleist. Mehrere Wagen sind auf die Seite gekippt, das zeigen Bilder des Unglücksortes. Beim Unfall sind nach Angaben der Rettungskräfte zwei Menschen schwer verletzt worden. 9 weitere hätten weniger schwere Verletzungen erlitten. Insgesamt waren rund 150 Passagiere im Zug, als er entgleiste. Die britische Verkehrsministerin sagte, man unternehme alles, um den betroffenen Passagieren zu helfen.
0: Gold ist super, zweimal Gold ist natürlich noch besser. Wir sind bei der Leichtathletik-Europameisterschaft in Birmingham, wo Angelika Moser ihren Titel im Stabhochsprung verteidigt.
5: Sehr speziell, also auch weil ich halt so ein bisschen als Mitfavoritin angetreten bin, als Titelverteidigerin, darum auch ein bisschen mehr unter Druck gestanden bin. Die in Rom ist ein bisschen überraschender gekommen, aber ja, nicht weniger speziell die jetzt. Und zeigt, ja, dass es eigentlich eine richtig coole Saison ist.
0: Eine richtig coole Saison. Und das ist nicht selbstverständlich, wie der Beitrag von Sportredaktor Adrian Wicki aus Birmingham zeigt.
6: Angelika Moser hat ihre Medaillensammlung um eine sportlich sehr wertvolle Medaille erweitert. Es ist die Krönung einer sehr erfolgreichen Saison. Angelika Moser gewann in dieser Saison bereits das Diamond League Meeting in Paris, den Schweizer Meistertitel in Zürich und die Bronzemedaille an den Hallenweltmeisterschaften. Und jetzt in Birmingham ihre zweite EM-Goldmedaille.
5: Ich bin mega zufrieden, wie es gelaufen ist. Vor allem eher wie gar nie bei mir in den zweiten Versuch gehen. Und von dem her, wirklich super Wettkampf, sind mega happy, den Titel zu verteidigen. Und ja, macht mega, mega Spass.
6: Bei so vielen Erfolgen 2026 könnte man denken, dass Angelika Moser eine sorgenfreie Saison erlebt, was bei weitem nicht stimmt. Eine Plantarfaszitis am Fuß ist eine schmerzhafte und ständige Begleiterin. Eine Bänderverletzung Ende Juni kam dazu. Neben ihrem sportlichen Talent beweist Angelika Moser immer wieder, dass sie eine Meisterin ist im Umgang mit schwierigen Situationen. Auch hier in Birmingham war es alles andere als einfach. Der Wind machte jeden Versuch zu einer Herausforderung und auch die Finnin Wilma Heltelä sprang auf einem so hohen Niveau, dass es die beste Version von Angelika Moser brauchte, um mit Saisonbestleistung von 4,80 Meter den Titel von Rom zu verteidigen.
0: Der Titel von Rom wurde erfolgreich verteidigt. Mosers Goldsprung sehen Sie auf der SRF News App, genau wie den dramatischen Lauf von Audrey Vero über 800 Meter, bei dem sie stürzte, nachdem eine Gegnerin sie berührt hatte. Und dank eines Rekurses tritt Vero heute Abend im Finale an, auch sie mit Goldambitionen. Gold für Angelika Moser, aber das war nicht die einzige Schweizer EM-Medaille gestern.
1: Es gab auch eine an der Schwimm-EM in Paris, nämlich die bronzene. Noé Ponti schwamm über 100 Meter Schmetterling auf den dritten Platz. Gold ging an den Ungarn Christoph Milak. Und nur noch zum Fußball. Vier Schweizer Clubs waren am Abend europäisch im Einsatz und alle vier haben sich für die nächste Runde qualifiziert. Thun steht in den Playoffs für die Europa League. Trotz einer 2:3 Niederlage im Rückspiel bei Víkingur Reykjavík in Island. St. Gallen, Lugano und Sitten stehen in den Playoffs für die Conference League. St. Gallen hat das Rückspiel gegen Sheriff Tiraspol aus Moldawien 5:1 gewonnen. Lugano reicht auf den Färöerinseln gegen Runavík ein 2:2 und Sitten hat zu Hause gegen Noa Jerevan aus Armenien mit 2:1 gewonnen. Und auch die Börsendaten von SIX. Der Dow Jones Index in New York hat 0,1% gewonnen. Der Nikkei Index in Tokio steigt um 0,6%. Der Euro wird zu 93,89 Rappen gehandelt und der Dollar kostet 81,37 Rappen.
0: Informationen von heute Morgen. Nicole Roos ist verantwortlich heute. Die Zeit, es ist 6:08.
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8: Der Tag ist noch ganz jung und frisch tönt unsere Musik «Just Like You» für einen ganz beschwingten Morgen. Und so einen wünsche ich Ihnen, die Ricarda Trepp. Und Sie sagen mir, was Sie sich wünschen. Was wollen Sie hören? In den Freitagmorgen rein. Telefonnummer 0848 531 531. Läuten Sie an für den SRF Musikwelle Morgenwunsch.

Mexican, der Marcel Amont hier bei uns auf der SRF Musikwelle. Und in welche Richtung geht es echt mit unserer Musik? Bei uns im SRF Musikwelle Morgenwunsch. Der Aufruf zum Anrufen, der ist schon gemacht. Die Gelegenheit genutzt haben natürlich ganz einen Haufen. Aber wir gehen, was haben Sie das Gefühl? Gehen wir echt irgendwie in Richtung Country? Gehen wir in Richtung Italien? Oder bleiben wir einfach in unseren Schweizer Bergen? Nach der Annalena Rot ist die Liebe, tun wir das ganz gerne lüften.

0: Munters Liebesliedli von der Anna Lena hier bei uns auf der SRF Musikwelle. Und wie sich das gehört, wenn wir zu der guten Musik kommen, die Sie gerne hören wollen um die Zeit, dann ist es 20 ab 6.
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0: Naja gut, das ist schon von der SRF Musikwelle, aber eigentlich ist es ja der Musikwunsch von innen in den Morgen rein. Heute ist es von Kilchberg, Kanton Zürich, die Alice Westerlaken, die grüssen darf. Schönen guten Morgen, Alice.
2: Schönen guten Morgen, Ricarda. Allen zusammen, die jetzt hören, auch einen guten Morgen.
0: So gut, du bist ein richtiger munterer Morgenmensch.
2: Ja, das bin ich. Das muss ich sagen. Lieber als am Abend, dann ist es...
0: Nein. Hast du auch um 9 Uhr fertig, lustig?
2: Ja, dann ist es so, läuft es so der Fernseher, aber ich weiss nicht für wer.
0: Aber er läuft.
2: Für den Hund.
0: Und der Alfons, der ist ein bisschen anders, das ist dein Mann, der ist noch ein bisschen gemütlich in den Federn. Und wir haben es gerade ein bisschen voneinander gehabt, wegen dem Liebeslied auch, «Rot ist die Liebe». Du bist mit dem Alfons im November 57 Jahre verheiratet. Was tut noch auszeichnen? Oder eure Liebe auch?
2: Ja, es ist einfach so, ja, wie soll ich sagen, es zeichnet uns aus, dass man einander einfach akzeptiert und ja, halt mit den Jahren, Gott, kommt halt alles ein bisschen anders, aber wir verstehen einander und gehen einander in den Freiraum, so, weißt du?
0: Was hat er bald, der Alfons, von bald 60 Jahren, seit du ihn kennst? Was ist immer noch genau gleich wie früher?
2: Genau gleich, ja. Du fragst mich jetzt gerade etwas.
0: Siehst du, jetzt musst du in den Morgen hinein noch so tief Gedanken machen, gell?
2: Ja, weißt du, wie du. Ja, was hat er? Ja, wenn ich etwas... Sagen wir das gerne mal so gehen, dann sagt er, ja gut, dann gehen wir sobald Gelegenheit ist, gell? Mhm. Wenn es so heiß ist, natürlich nicht, aber dass wir es wo hingehen.
0: Ist ja unternehmungslustiger, ja.
2: Ja, sehr wohl, ja. Sehr wohl.
0: Was sind denn gestern gegangen?
2: Wir sind gestern in Stockenburg einmal gegangen.
0: Oh.
2: Einfach, aber erst am Nachmittag. Mhm. Aber da war es so heiß gewesen, und dann sind wir einmal gegangen.
0: Und dann hat es ein bisschen eine Erfrischung gegeben?
2: Ja, wohl, aber nicht gerade viel, aber ein bisschen.
0: Und darum, von dem Ausflug hast du das Kurfürstenchörli, Alt St. Johann.
2: Ah ja, das ist gut.
0: Hast du da mitgebracht für uns alle? Es ist Zeit in die Berge, möchtest du gerne hören, Alice? Ja. Und sag nur, ich habe dich unterbrochen, du möchtest noch sagen, was er als nächstes abhängt.
2: Vielleicht nächstens einmal wieder ins Bündnerland.
0: Hey, also unbedingt. Ha, wieder mal heizu. Dort ist auch ein bisschen frisch oben drinnen irgendwo. Oder in einem Bergsee gumpen. Das gibt auch eine gute Abkühlung.
2: Das wäre bei mir nicht so gut.
0: Okay.
2: Ich glaube nicht mehr.
0: Ah, mit dem Alfons an der Hand kommt es vielleicht schon. Ha?
2: Ja. Eine Schnur und dann er zücht mich raus. Ja. Ach, schon mal. Dann komme ich dann mal zu dir auf Besuch.
0: Ja, das ist doch gut. Sei schon ganz einen lieben Gruß. Und jetzt lohne ich dich zu dem erfrischenden Jodelied, das wir gerade werden hören. Alice, ganz herzliche Grüße noch ausrichten am Radio. Bitte sehr.
2: Also mal mit der Alfons hätte ich grüßen und dann meine Nachbarn, der Lara und der Marcel Gebs und alle sonst meine Jahrgänger und auch ein Gruß an alle Sänger und Sängerinnen vom Kurfürstenchörli. Möchte ich auch noch einen Gruß schicken. Die sind eben einmal da in Kilchberg gewesen, singen am Palmsonntag und die haben mir gut gefallen. Und wenn ich so CD von denen kriegt, habe ich gedacht, jetzt probiere ich es so.
0: Aber das ist genau eine gute Idee. Du inspirierst jetzt vielleicht gerade viele, die am Losen sind, um es genau gleich zu machen. Das ist doch richtig gut. Alice hat mich gefreut. Und jetzt lohne ich dich ein bisschen schwelgen in den November vor 57 Jahren, wo du deinen Alfons geheiratet hast. Ja, vielleicht kommen da noch ein paar schöne Erinnerungen auf. Mach's gut, gell?
2: Hoffen wir. Gut.
0: Tschüss, Alice.
2: Danke vielmals. Ciao, Ricardo. Mach's gut. Tschüss.

Ein Stück vom Dölf Mettler komponiert und textet haben wir gelost. Es ist Zeit in die Berge. Ein Jodellied vortreibt vom Kurfürstenchörli Alt St. Johann Unterwasser. Und das hat sich unsere Hörerin Alice Westerlacken gewünscht. Und damit die Nachbarn Lara Marcel Gibbs grüssen, ihre Jahrgänger und die Sängerinnen und Sänger eben von dem Kurfürstenchörli Alt St. Johann. So schön. Und sie können das ja genauso machen, wie das die Alice gemacht hat, wenn man es gerne hört, aber nicht so dazu kommt mehr oder nicht eine CD hat oder eine Gelegenheit zum Hören, dann wünschen sie sich das am Radio. Und genau das könnt ihr auch für heute am Nachmittag beispielsweise einen Gruß aufgeben für meine Kollegin. Das ist Sabrina Lehmann, die moderiert heute unser «Wünscht ihr was?» nach den Zweinen. Und da könnt ihr bis um 10 Uhr am Morgen noch drauf schwätzen auf unseren Wunsch-Anrufbeantworter. Die Nummer ist 0848 086 086. Genau, etwas eben, wo man vielleicht nicht so viel am Radio hört oder hört. Das ist natürlich ganz lässig, wenn man es dann innen könnte eine Freude machen und spielen für sie. 0848 086 086, das ist die Nummer für das «Wünscht ihr was?» heute Nachmittag. Schönen guten Morgen. Jetzt gerade ist es 6:30 und da haben wir ein Team. Boah, die geben uns den Schwung, den wir jetzt alle vielleicht gerade nötig haben, noch in den Morgen rein. Die Crooner von New York, der Frank Sinatra und der Tony Bennett. Good morning, everybody.

0: die machen schon richtig gut urchige Stimmung hier bei uns auf der SRF Musikwelle. Das Quartett Waschecht mit Rondomme, so hat der Schottisch geheissen. Und jetzt gönnen wir uns noch ganz neue Musik in den Morgen rein. Man könnte sagen, Bayern trifft auf Italien. Es kommt nämlich ein richtig fröhlicher Schlager von der Angela, oder wie die Deutschen wahrscheinlich werden sagen, die Angela Nebauer von Simbach ist sie in Bayern. Und sie hat ganz gerne so gute Melodien und gute Laune und macht uns jetzt mit Mia Bella Amore Freude in den Morgen rein, verbindet italienisches Dolce Vita mit bayerischem Charme. Der Titel, den wir Ihnen parat haben, der ist ganz, ganz neu. Und ich wünsche Ihnen jetzt viel Vergnügen mit der Angela Nebauer.
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0: Angela Nebauer heisst sie, sagen jetzt extra, weil wir sind natürlich Angela. Aber ich glaube, sie ist die Angela und von der Frau Nebauer haben wir neue Musik gehört. Ich hoffe, es hat sie richtig gut unterhalten. In der Morgentreit, 20 vor 7 ist es jetzt und das bedeutet, wir dürfen erzählen, was der Höhepunkt heute bringt.
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0: Das mache nicht ich, das macht der Jürg Ackermann. Für die Höhepunkte ist er zuständig. Schönen guten Morgen,
2: Jürg. Guten Morgen, Ricardo.
0: Höhepunkt der Hitzewelle, das hast du mir kurz gerade so übergegeben. Den haben wir heute, wenn? 5?
2: Ja, wahrscheinlich so ein zwischen 4 und 5. Wahrscheinlich sind das die Höchstwerte von heute mit 33 bis lokal 38 Grad. Vereinzelt sind sogar August-Rekord möglich an dem Höhepunkt der Hitzewelle. Gibt es auch noch einen sonnigen Tag, vielfach und besonders auch im Osten. Ab dem Aargau an bis zum Bodensee, da bleibt es häufig wolkenlos über den Bergen. Da gibt es kleine Quellwolken. Ein paar größere Quellwolken entstehen so in den westlichen Bergen. Wattländer, Neuenburgen, Jura und dann auch die Alpen, Wattländer, Alpen, Walliser und Berner Alpen. Und zum Teil am Alpen-Südhang und in diesen Regionen muss man dann am Nachmittag lokal mit isolierten Hitzegewitter rechnen. So bleibt es grundsätzlich trocken und eben häufig sonnig. Und am Nachmittag wird es sehr heiß. Dazu ist der Wind meistens schwach, außer die Alpentäler. Da kommt ein mäßiger Talwind auf.
0: Und dann geniessen wir dann den Talwind. Den haben wir auch schon ein bisschen gehabt in der letzten. Jetzt ganz ein wichtiger Moment. Jetzt darfst du über das Wochenende erzählen. Und das kommt so richtig schön, glaube mit einer guten Änderung daher, oder?
2: Genau, das Hochdruckgebiet verabschiedet sich langsam weiter Richtung Osten. Und wir kommen in den Einflussbereich von Tiefdruckgebiet. Das heisst, es kommt feuchtere Luft zu uns. Und so ist es am Wochenende nicht mehr ganz so sonnig. Trotzdem kann man den morgigen Samstag als ziemlich sonnig bezeichnen mit diesen Wolkenfeldern über den Bergen. Da gibt es eine größere Quellwolke. Ausgehend von diesen Quellwolken breitet sich dann über das Mittelland im Laufe des Nachmittags die Wolkenfelder aus. Und über den Bergen, muss man dann auch mit Regengüssen und mit Gewitter rechnen. Ich kann es nicht ausschliessen, dass ganz lokal im Flachland gegen den Samstagabend mal nass wird. Und am Sonntag zieht dann mal so eine Front durch, kann ein bisschen Regen bringen und eben ein paar Wolkenfelder. Und so ist es am Sonntag dann nur noch zeitweise sonnig. Am meisten Regen erwarte ich am Sonntag in den Bergregionen, aber auch im Flachland, da kann es vereinzelt mal noch nass werden. Die Temperaturen gehen ein bisschen zurück, liegen am Sonntag doch noch bei 31 Grad, aber es wird typischer.
0: Und wenn ich recht zugelassen habe, die grosse Menge an Regen ist da jetzt noch nicht wirklich zu erwarten.
2: Nein, es gibt eine kleine Entschärfung von dieser Trockenheit, aber eben wirklich von einer Entwarnung kann man da nicht reden. Und am meisten Regen gibt es wahrscheinlich Nacht auf dem Montag, bevor im Laufe des Montags die Luft wieder trockener wird.
0: Ich meinte, das können wir nächste Woche ein bisschen.
2: Ja, am Donnerstag ist dann die nächste Front da. Aber es ist, sieht da nach einer nachhaltigen Wetterumstellung aus. Also nach einem stabilen Hochdruckgebiet mit der nächsten Hitzewelle sieht es im Moment nicht aus.
0: Gut, das nehmen wir. Danke dir vielmals. Bitte. Das ist der Jürg Ackermann.

Die nehmen uns gemütlich mit, obwohl sie im Namen Express haben, haben sie eine ganz gute, entspannte Stimmung gebracht in den Morgen rein. Fernando Express war das mit Mille Baci per te. Und sie sind eigentlich bekannt für Kreative und eher auch für eine neuere Volksmusik am Beck. Sie haben aber ein Album draussen, das heisst Hirschkuh. Und mit dem gehen der Markus Flückiger, der Andi Gabriel und der Birmin Huber ganz bewusst zurück zu der traditionellen Ländlermusik. Und entstanden ist die CD im Kulturlokal Hirschet, Erlenbach im Simmental. Und ab dem Album hören wir jetzt Polke, Grossvater, Hebamme.

0: Beflügelt in der Freitagmorgen. Titelmelodie von «Die Dornenvögel» bei uns hier auf der SRF Musikwelle. Morgen am 7. ist es. Jetzt gehen wir ab zu den Kolleginnen und Kollegen von der News, zu der Isabel Meissen.
1: Guten Morgen. Diese Sendung können Sie wohl bald auch wieder über UKW hören. Dorthin will die SRG mit ihren Radiosendern zurückkehren. Warum das Radio in den Tunnels aber wohl weiter rauschen wird, das klären wir gleich. Und dann 4,80 Meter, die magische Marke, so hoch ist an der Leichtathletik-EM nur die Schweizer Stabhochspringerin Angelika Moser gesprungen. Sie gewinnt Gold und verteidigt ihren EM-Titel. Mit mir im Studio ist heute Simon Richle, er hat die Wetteraussichten, es wird weiter geschwitzt.
2: Ja, es wird heiß heute mit 33 bis 37 Grad und es bleibt an den meisten Orten sonnig.
1: Irgendwann ist die Musik ein bisschen verzerrt, es rauscht und danach kommt irgendwann gar nichts mehr. Wer durch einen Tunnel fährt und ein älteres Autoradio ohne DAB Plus Empfang hat, kann nicht ohne Unterbruch weiterhören. Obwohl die SRG mit ihren Radiosendern bald wieder über UKW senden will, wird sich das nicht ändern. In den Straßentunnels bleibt UKW nämlich abgeschaltet. Inlandredaktor Ivan Santoro.
3: Obwohl die SRG entschieden hat, auch wieder über UKW zu senden, rüstet der Bund seine Tunnel nicht wieder mit UKW aus, sagt Jérôme Jacqui, der Sprecher des Bundesamtes für Straßen Astra.
4: Das wäre mit hohen Kosten verbunden. Also Stand jetzt ist es nicht vorgesehen, dass die Tunnel wieder mit UKW ausgerüstet werden.
3: Jacqui spricht von einem hohen zweistelligen Millionenbetrag, denn alte Anlagen seien abgebaut worden und müssten neu installiert werden. Zudem habe es nie eine gesetzliche UKW-Tunnelpflicht gegeben. Anders sei dies bei der DAB-Verbreitung. Ab einer Länge von 600 Metern müssen Tunnel mit dem digitalen DAB-Empfang ausgerüstet sein. Für Autofahrerinnen und Autofahrer mit einem reinen UKW-Radio bedeutet das weiterhin Unterbrüche in längeren Tunneln. Schätzungen zufolge betrifft das noch immer mehr als ein Drittel der Fahrzeuge. Kein Verständnis für den Astra-Entscheid hat Mitte-Nationalrat Philipp Kutter. Er hat sich stark für das UKW-Comeback eingesetzt und will nun auch die Versorgung in den Tunneln auf die politische Agenda bringen.
5: Ja, ich finde, das ist ein vernünftiger Kostenaufwand und ich werde mich auf alle Fälle dafür einsetzen, dass diese verhältnismäßig nicht allzu hohen Kosten aufgewendet werden im Sinne der Verkehrssicherheit. Man kann einfach auf der Tonspur andere und weitergehende und genauere Informationen übermitteln als über ein anderes akustisches oder auch visuelles Signal.
3: Dem widerspricht Astra-Sprecher Jacqui.
4: Die Information der Verkehrsteilnehmenden erfolgt primär über visuelle Systeme. Bei Stau oder Ereignisse warnen beispielsweise Blinksignale. Im Brandfall werden Notausgänge durch Lichtsignale gekennzeichnet und der Tunnel wird am Portal mit Rotlicht gesperrt.
3: Für die Sicherheit im Tunnel spiele Radio höchstens noch eine ergänzende Rolle, so Jacqui. Noch ist offen, wann genau auch SRG-Sender wieder über UKW zu hören sein werden. Man werde zu gegebener Zeit informieren.
1: Ivan Santoro hat berichtet. Die USA verhängen neue Zölle. Diesmal auf Drohnen und auf Bauteile für Drohnen. Das hat das Weiße Haus angekündigt.
2: US-Präsident Donald Trump hat eine entsprechende Anordnung unterzeichnet. Für bestimmte Drohnen soll künftig ein Zoll von 100% gelten, nämlich für solche, die schwerer sind als 25 Kilogramm und solche mit Wärmebildkameras. Auf kleinere und leichtere Modelle sollen 25% Zoll erhoben werden. Die USA erwähnen auch explizit die Schweiz. Für Drohnen und Bauteile aus der Schweiz und etwa auch aus der EU sollen 15% Zoll fällig werden.
1: Um eine Drohne geht es auch in der nächsten Meldung. Eine solche ist nämlich in den Luftraum eingedrungen in Lettland.
2: Und ein Kampfjet eines NATO-Partnerstaats hat diese Drohne dann abgeschossen. Das teilt das lettische Militär mit. Vor dem Drohnenabschuss gab es in Lettland Luftalarm und die Menschen in Grenznähe zu Russland sind aufgerufen worden, sich in Sicherheit zu bringen. Von wo diese Drohne gekommen ist, ist noch nicht klar. Russland und auch die Ukraine brauchen im Krieg immer wieder Drohnen. Und gleich noch bei diesem Thema. Russland hat in der Ostukraine die Stadt Kramatorsk angegriffen, in der Nähe der Kriegsfront. Die ukrainischen Behörden melden ein Todesopfer und mindestens 15 Verletzte. Unter anderem sei ein Wohnblock in Brand geraten.
1: Zu einem anderen Konfliktschauplatz in der Straße von Hormuz sind zwei Schiffe aus den Vereinigten Arabischen Emiraten angegriffen worden.
2: Diese Schiffe gehören einem staatlichen Ölkonzern, meldet die staatliche emiratische Agentur WAM. Über mögliche Schäden an den Schiffen ist bisher nichts bekannt. Die Vereinigten Arabischen Emirate verurteilen den Angriff aufs Schärfste und sie machen den Iran dafür verantwortlich. Wegen des Krieges der USA und Israels gegen den Iran ist die Straße von Hormuz stark eingeschränkt. Nur noch wenige Schiffe fahren durch diese wichtige Handelsroute. Und jetzt nach England. Im Südosten, in der Nähe der Stadt Brighton, ist ein Personenzug entgleist. Mehrere Wagen sind auf die Seite gekippt. Das zeigen Bilder des Unglücksortes. Beim Unfall sind nach Angaben der Rettungskräfte 2 Menschen schwer verletzt worden. 9 weitere hätten weniger schwere Verletzungen erlitten. Insgesamt waren rund 150 Passagiere im Zug, als er entgleiste. Die britische Verkehrsministerin sagte, man unternehme alles, um den betroffenen Passagieren zu helfen.
1: Die Schweiz springt besonders weit und besonders hoch. An der Leichtathletik-WM in Birmingham gab es nach Silber im Weitsprung nun auch Gold im Stabhochsprung.
6: Angelika Moser, die 4,80.
7: Yes! Yes!
6: Angelika Moser schafft die 4,80, setzt sich alleine an die Spitze dieses Wettkampfs.
1: Yes! Sagt die Kommentatorin. Moser verteidigt ihren EM-Titel und erfüllt damit die hohen Erwartungen. Es berichtet Sportredaktor Adi Wiki aus Birmingham.
8: Angelika Moser hat ihre Medaillensammlung um eine sportlich sehr wertvolle Medaille erweitert. Es ist die Krönung einer sehr erfolgreichen Saison. Angelika Moser gewann in dieser Saison bereits das Diamond League Meeting in Paris, den Schweizer Meistertitel in Zürich und die Bronzemedaille an den Hallenweltmeisterschaften. Und jetzt in Birmingham ihre zweite EM-Goldmedaille.
9: Ich bin mega zufrieden, wie es gelaufen ist. Vor allem eher wie gar nie bei mir in den zweiten Versuch gehen. Und von dem her wirklich super Wettkampf, ich bin mega happy, den Titel zu verteidigen. Und ja, macht mega, mega Spass.
8: Bei so vielen Erfolgen 2026 könnte man denken, dass Angelika Moser eine sorgenfreie Saison erlebt, was bei weitem nicht stimmt. Eine Plantarfaszitis am Fuß ist eine schmerzhafte und ständige Begleiterin. Eine Bänderverletzung Ende Juni kam dazu. Neben ihrem sportlichen Talent beweist Angelika Moser immer wieder, dass sie eine Meisterin ist im Umgang mit schwierigen Situationen. Auch hier in Birmingham war es alles andere als einfach. Der Wind machte jeden Versuch zu einer Herausforderung und auch die Finnin Wilma Heltelä sprang auf einem so hohen Niveau, dass es die beste Version von Angelika Moser brauchte, um mit Saisonbestleistung von 4,80 Meter den Titel von Rom zu verteidigen.
1: Mosers Goldsprung sehen Sie auf der SF Sport App, genau wie den dramatischen Lauf von Audrey Vero über 800 Meter, bei dem sie stürzte, nachdem eine Gegnerin sie berührt hatte. Dank eines Rekurses tritt Vero heute Abend im Finale an, auch sie dann mit Goldambitionen. Gold für Angelika Moser schon mal, aber das war nicht die einzige Schweizer EM-Medaille gestern.
2: Es gab auch eine an der Schwimm-EM in Paris, nämlich die bronzene Noé Ponti schwamm über 100 Meter Schmetterling auf den 3. Platz. Gold ging an den Ungarn Christoph Milak. Und zum Fußball. 4 Schweizer Clubs waren am Abend europäisch im Einsatz und alle 4 haben sich für die nächste Runde qualifiziert. Thun steht in den Playoffs für die Europa League, trotz einer 2:3 Niederlage im Rückspiel bei Víkingur Reykjavík in Island. St. Gallen, Lugano und Sitten stehen in den Playoffs für die Conference League. St. Gallen hat das Rückspiel gegen Sheriff Tiraspol aus Moldawien mit 5:1 gewonnen. Lugano reicht auf den Färöerinseln gegen Runavík 1:2 und Sitten hat zu Hause gegen Noa Jerevan aus Armenien mit 2:1 gewonnen. Zum Schluss noch die Börsendaten von SIX. Der Dow Jones Index in New York hat 0,1% gewonnen. Der Nikkei Index in Tokio steigt um 0,3%. Der Euro wird zu 93,87 Rappen gehandelt und der Dollar zu 81,34 Rappen.
1: Informationen von heute Morgen. Nicole Roos ist für die Inhalte verantwortlich. Die Zeit 6:09.
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0: Kommen Sie gut in den Morgen mit uns zusammen. Am Mikrofon ist Ricarda Treppi. Wir wünschen Ihnen einen ganz schönen, guten Tag. Und klar, der Sommer 2026, der zeigt sich von seiner heissen, von seiner trockenen Seite. Trotzdem aber staune ich immer wieder gerade, wie schön sich unser Land immer noch präsentiert, trotz dieser Trockene. In vielen Regionen sicher weniger, aber in anderen, damit Seen und Bergen. Herrlich. Und Seestern-Quintett bringt uns jetzt das gerade passend musikalisch über, nämlich mit «Die Schweiz, meine Heimat».

Engadiner Ländlerfreunde, richtig schön beschwingt und gut vertraut, bringen sie uns eine richtige schöne Stimmung in den Morgen rein mit ihrem Nozos Südschlin, Hochzeit Futschlin. Derige haben es ein paar wahrscheinlich erlebt. Familie Janett, Musikerfamilie, die sehr weiten Bekanntheitsgrad geschaffen hat, weit über die Schlin raus. Aber heimatberechtigt daheim sind sie natürlich in

0: Aeschlin, der Dominik Janett und ganze Haufen Janett gehören da noch mit dazu. Und jetzt sollte eigentlich ja, für den Wortschatz bei uns auf der SRF Musikwelle natürlich ein passender kommen. Aber der Florin Gawietzel, der ist es nicht heute. Wir kommen heute zu einem Wortschatz, wo der August eine ganz grosse Bedeutung hat. Und das ist nicht irgendjemand aus dem Liechtenstein. Die haben ja morgen, 15. August, der grosse Staatsfeiertag im Liechtenstein. Das war damals der Moment, wo ein riesiges Feuerwerk bei uns in der Nähe bestaunt werden konnte. Allerdings, morgen am 15. August gibt es das auch zu verdutzen nicht, aber das Volksfest gibt es alleweil. Aber wegen der Tröchne und der absoluten Waldbrandgefahr hat man im Liechtenstein das grosse Feuerwerk in dem Jahr abgesagt. Jetzt gehen wir aber zum Ferruccio Gainero und seiner grossen Bedeutung vom August.
1: Einer meiner Söhne ist nicht mein leiblicher Sohn. Er war, sagen wir, ein Sonderangebot. Er gehörte zu einem Doppelpaket mit seiner Mama. Das Angebot hat mir gefallen, ich habe es nach Hause genommen und ich muss sagen, ich habe es nie bereut. Als er bei mir zu Hause ankam, war er 4 Jahre alt, auf den Tag genau. Es war der 15. August. Für euch hat der 15. August keine Bedeutung, aber für uns Italiener schon. Es ist Ferragosto, das Fest des Sommers. Das ist ein uraltes Fest, das zurückgeht auf Kaiser Augustus. Ferragosto, die Ferien des Augustus. In der Nacht von Ferragosto wird der Himmel über ganz Italien vom Feuerwerk erleuchtet. Ich wohnte damals in Tessin, in einem Haus mit einem Balkon. Von dort konnte man direkt nach Italien sehen. Ich sagte zu dem Kind, das nur Deutsch sprach, »Weißt du, weil heute dein Geburtstag ist, habe ich nach Italien telefoniert und gefragt, ob sie nicht ein kleines Feuerwerk machen können. Kurz danach leuchtete der Himmel. Entlang der Grenze fing ein Dorf nach dem anderen an, sein pyrotechnisches Spektakel zu zünden. Das Kind schaute mit großen Augen zu, dann drehte es sich zu seiner Mama und sagte, »Die sind aber nicht die Italiener.« Heute besucht dieses Kind die Kunstakademie in Carrara, spricht Italienisch mit einem toskanischen Akzent, bearbeitet denselben Marmor wie Michelangelo und ist italienischer als ich. Ebbe, kein Wunder. Schließlich kam es an Ferragosto zur Welt und als es hierher kam, hat Italien den Himmel erleuchtet, um es willkommen zu heißen. Und deshalb glaubt es noch heute, die sind aber nicht die Italiener. Ich hoffe, mein Sohn, du wirst für immer daran glauben können. Tanti auguri.

Ja, wir sind richtig schöne Reisefüttli. Wir sind im Wallis gsi mit der Solo-Jodlerin, der Carina Walker-Forcher. Und jetzt haben wir von der heissen Nacht von Berlin «Gentlemen of Trumpets» gehört. Und wenn man so viel unterwegs ist, dann müsste man eigentlich auch mal wieder ein bisschen Ordnung machen daheim, wieder alles einmal ein bisschen versorgen, vielleicht wieder mal auch ein paar Sachen versorgen und wegtun oder Wäsche zusammenlegen. Ganz, ganz gut. Wer laut dem aktuell zunehmenden Mond der Vormittag da dafür? Weil anscheinend geht der Weg vom Mond im Moment von der Jungfrau in die Waage über. Und das bedeutet laut dem Mondkalender, es wäre heute am Vormittag ideal, wenn Sie noch etwas zum Aufräumen, wenn Sie etwas zum Erledigen hätten und auch vielleicht den Kopf ein bisschen sortieren. Dann wäre der Morgen Vormittag also ideal heute am Nachmittag. Da wird es dann geselliger und gemütlicher. Und was das Entscheidende ist, das sagt uns jetzt die Hildegard Knef zum Mond. Dazu nämlich der Mond hatte frei.

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0: Ganz ehrlich, wer braucht da schon die Innsbrucker Spitzbuben, wenn man einen hat wie der Jürg Ackermann?
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2: Muss ich mich jetzt entschuldigen?
0: Spitzbub von SRF Meteo. Das langt schon. Wir reden über das Wetter. Und dann sind wir zwei gerade ganz schön in ein geografisches Gehege gekommen miteinander. Weil, Gottes Willen, Lac de Joux ist dann überhaupt nicht dort, wo das Val du Travers ist.
2: Nein, gar
0: nicht. Und schon gerade gar nicht irgendwie mit dem Galankental verbandelt und schon gar nicht mit Frutigen oder vielleicht auch noch mit Fischperteller. Das aber sind gemeinschaftliche Orte. Überall könnte es allenfalls heute an den Ort, wo wir jetzt gesagt haben, regnen. Dort ist natürlich noch mehr.
2: Genau, wenn man so in den westlichen Bergen oder im Wattländer Neuenburgen, Jura oder am Alpen-Südhang am Wandern ist, sollte man das am Vormittag machen, weil am Nachmittag gibt es eben in den westlichen Bergen und am Alpen-Südhang grössere Quellwolken und daraus sind lokale Platzregen oder Hitzegewitter möglich. Das sind sehr kurzlebige Gewitter, können aber vor Ort relativ viel Regen bringen, bevor sie dann wieder zusammengehen. Aber das ist eben wirklich so ein bisschen Randnotiz, weil grundsätzlich bleibt es heute trocken und auch meistens sonnig. So ein bisschen im östlichen Mittelland, rum Zürich, wie das Bodensee, da bleibt es auch vielfach wolkenlos. Und über den Bergen gibt es sonst, abgesehen von westlichen Bergen, nur kleine Quellwolken. Und eben, es ist ein sonniger Tag und die Sonne heizt dann wieder auf. Die Höchstwerte liegen bei 33 bis lokal 38 Grad, was der Höhepunkt von dieser Hitzewelle ist.
0: Und Punkt. Und fertig. Und Höhepunkt. Und dann ist dann auch mal etwas gut mit dieser Hitze.
2: Ja, am Wochenende geht es heiss weiter. Es ist nicht mehr so heiss wie heute. Die Temperatur am Morgen liegt so bei rund 33 Grad, am Sonntag bei 31 Grad. Fühlt sich aber noch nicht viel kälter an, weil die Luft feuchter und typischer wird am Sonntag. Und so ist es am Wochenende nicht mehr ganz so sonnig. Es ziehen schon mal am Samstagvormittag ein paar Wolkenfelder durch. Zum Teil könnte schon mal ein bisschen Regen bringen. Die ziehen dann davon und dann gibt es am Nachmittag wieder über den Bergen grössere Quellwolken. Und morgen muss man dann verbreitet in Bergregionen mit Platzregen und mit Gewitter rechnen. Und ganz lokal könnte so ein Gewitter auch mal richtig Flachland rauslaufen. Trifft aber noch nicht viel. Am Sonntag haben wir dann auch ein paar Wolkenfelder. Es ist nur noch zum Teil sonnig vereinzelt. Können mal Regenwolken durchziehen. Aber eben, das ist auch keine verbreitete Sache. Am meisten nass wird es dann so in der Voralpen entlang. Zum Teil auch noch im östlichen Mittelland. Neben Temperaturen gehen am Wochenende leicht zurück, auch wenn die Luft typischer wird.
0: Und das klingt jetzt so, wie wenn wir am Montag so in die neue Woche mit ein bisschen Regen starten dürfen. Dann ist das tatsächlich so?
2: Ja, nicht verbreitet. Es kommt mal ein Kaltfront auf den Montag rein, aber wenn ich jetzt ein neuestes Modell sehe, wird die wahrscheinlich einige Regionen überspringen, besonders auch in der Nordwestschweiz könnte wahrscheinlich auch wieder leer ausgehen. Besonders auch in der Voralpen entlang, Alpen-Nordhang, da bleibt der Montag eher wechselhaft und die Temperaturen gehen dann schon spürbar zurück. Am Montag haben wir im Norden noch Höchstwert um 25 Grad. Bevor es dann nächste Woche wieder darauf geht.
0: Ein Kaltfront mit 25 Grad. Jetzt habe ich gedacht, das ging dann irgendwie mal noch weiter zurück.
2: Nein. Nächste Woche kommt dann schon wieder das Zwischenhoch, bevor dann eventuell am Donnerstag dann wieder eine nächste Front reinzieht.
0: Also gut, he? Das ist,
2: ja, es ist mal ein bisschen
0: so wechselhaft. Es geht in der abwärts.
2: Absolut.
0: Mit der Temperatur.
2: Nächste Hitzewelle ist nicht in Sicht.
0: Lac de Joux oder eher so La Brévine, Lac de Taillère, wo kennst du dich besser aus?
2: Im Jura kenne ich mich ehrlich gesagt nicht so gut aus. Ich bin dieses Jahr mit dem Velo ein durch den Jura durchgefahren. So ein bisschen Raum Aschwa bis, wo war das dort? Beim
0: Tétumain-Region,
2: also in dieser Region. Aber ich müsste mal mehr im Westen gehen. Es soll auch eine sehr schöne Gegend sein.
0: Ja, geh doch einmal den Lac de Joux oder so. Gut, also. La Brévine, Lac de Taillère, wunderschön.
2: Schreibe ich mal auf.
0: Ja, das ist gut. Wir haben jetzt geografisch, können wir sonst auch noch miteinander noch ein bisschen weiter schauen.
2: Sehr gerne.
0: Jörg Ackermann, danke dir vielmals. Wir haben den Wolfgang Petri. Er nimmt uns in die Stadt, Sommer in der Stadt. Ihnen allen einen schönen guten Morgen.

Der Wappsieger, er hat gerade von Erinnerungen und dem Lebensweg gesungen, gegen den Wind, against the wind. Und genau um zu erinnern geht es auch im neuen Titel von Xanadu. Ein Bild, das nie vergeht. Das ist ganz eine berührende Geschichte über eine Familie, wo die Mama verliert und trotzdem bleibt sie präsent. In der Tochter lebt etwas von ihr weiter. Ein Lied, das zeigt, ob die verblassend Bilder nie.

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0: Schönes, gutes, neues Musikstück hier bei uns auf der SRF Musikwelle von Xanadu. Jetzt gehen wir ab zu der Isabelle Meissen und unserem Infomagazin heute Morgen am 8. Guten Morgen.
1: Guten Morgen. Die SRG plant mit ihren Sendern das Comeback auf UKW. Aber in Straßentunnels wird das Autoradio trotzdem weiter rosen, vermutlich. Wir erklären gleich, warum. Und dann, die Schweizer Stabhochspringerin Angelika Moser springt an der Leichtathletik-EM so hoch wie keine andere und verteidigt ihren EM-Titel. Zuerst schauen wir uns das Wetter an mit Simon Richle, wobei nichts Neues.
2: Nein, nichts Neues. Es gibt viel Sonne heute und auch heiße Temperaturen zwischen 33 und 37 Grad.
1: Die SRG will mit ihren Radiosendern bald wieder über UKW senden, doch es wird keinen lückenlosen Empfang mehr geben. In den Straßentunnels bleibt UKW abgeschaltet. Inlandredaktor Ivan Santoro berichtet.
3: Obwohl die SRG entschieden hat, auch wieder über UKW zu senden, rüstet der Bund seine Tunnel nicht wieder mit UKW aus, sagt Jerome Jacqui, der Sprecher des Bundesamtes für Straßen Astra.
4: Das wäre mit hohen Kosten verbunden. Also Stand jetzt ist es nicht vorgesehen, dass die Tunnel wieder mit UKW ausgerüstet werden.
3: Jacqui spricht von einem hohen zweistelligen Millionenbetrag, denn alte Anlagen seien abgebaut worden und müssten neu installiert werden. Zudem habe es nie eine gesetzliche UKW-Tunnelpflicht gegeben. Anders sei dies bei der DAB-Verbreitung. Ab einer Länge von 600 Metern müssen Tunnel mit dem digitalen DAB-Empfang ausgerüstet sein. Für Autofahrerinnen und Autofahrer mit einem reinen UKW-Radio bedeutet das weiterhin Unterbrüche in längeren Tunneln. Schätzungen zufolge betrifft das noch immer mehr als ein Drittel der Fahrzeuge. Kein Verständnis für den Astra-Entscheid hat Mitte-Nationalrat Philipp Kutter. Er hat sich stark für das UKW-Comeback eingesetzt und will nun auch die Versorgung in den Tunneln auf die politische Agenda bringen.
5: Ja, ich finde, das ist ein vernünftiger Kostenaufwand und ich werde mich auf alle Fälle dafür einsetzen, dass diese verhältnismäßig nicht allzu hohen Kosten aufgewendet werden im Sinne der Verkehrssicherheit. Man kann einfach auf der Tonspur andere und weitergehende und genauere Informationen übermitteln als über ein anderes akustisches oder auch visuelles Signal.
3: Dem widerspricht Astra-Sprecher Jacqui.
4: Die Information der Verkehrsteilnehmenden erfolgt primär über visuelle Systeme. Bei Stau oder Ereignisse warnen beispielsweise Blinksignale. Im Brandfall werden Notausgänge durch Lichtsignale gekennzeichnet und der Tunnel wird am Portal mit Rotlicht gesperrt.
3: Für die Sicherheit im Tunnel spiele Radio höchstens noch eine ergänzende Rolle, so Jacqui. Noch ist offen, wann genau auch SRG-Sender wieder über UKW zu hören sein werden. Man werde zu gegebener Zeit informieren.
1: Jetzt geht's nach Deutschland. Westlich von Köln brennt ein Wald und das hat nun auch Konsequenzen für die Bevölkerung dort.
2: Etwa 1800 Menschen mussten sich frühmorgens in Sicherheit bringen. Der Waldbrand, der nähert sich bedrohlich der Gemeinde Hürtgenwald. Insgesamt leben dort knapp 9000 Menschen. Die Gemeinde rief um 4 Uhr zur sofortigen Evakuierung eines Ortsteils auf und bat die Menschen, nur das Nötigste mitzunehmen. Seit gestern Nachmittag brennen in der Region rund 25 Hektar Wald. Die Behörden, die haben deshalb die Großschadenslage ausgerufen.
1: Die USA verhängen neue Zölle, diesmal auf Drohnen und auf Bauteile für Drohnen, das hat das Weiße Haus verkündet.
2: Für bestimmte Drohnen soll künftig ein Zoll von 100% gelten, nämlich für solche, die schwerer sind als 25 Kilogramm oder solche mit Wärmebildkameras. Auf kleinere und leichtere Modelle sollen 25% Zoll erhoben werden. US-Präsident Trump hat eine entsprechende Anordnung unterzeichnet. Die USA erwähnen auch explizit die Schweiz. Für Drohnen und Bauteile aus der Schweiz und etwa auch aus der EU sollen 15% Zoll fällig werden.
1: Stichwort Drohne, das bleibt uns erhalten, dieses Stichwort. Eine solche ist nämlich in Lettland in den Luftraum eingedrungen.
2: Und ein Kampfjet eines NATO-Partnerstaats hat diese Drohne dann abgeschossen. Das meldet das lettische Militär. Vor dem Drohnenabschuss gab es in Lettland Luftalarm und die Menschen in Grenznähe zu Russland sind aufgerufen worden, sich in Sicherheit zu bringen. Von wo die Drohne gekommen ist, ist nicht klar. Russland und auch die Ukraine brauchen im Krieg immer wieder Drohnen. Und wir bleiben gleich bei diesem Krieg. Russland hat in der Ostukraine die Stadt Kramatorsk angegriffen, in der Nähe der Kriegsfront. Die ukrainischen Behörden melden ein Todesopfer und mindestens 15 Verletzte. Unter anderem sei ein Wohnblock in Brand geraten.
1: In der britischen Politik gibt es ein Comeback, ein vielbeachtetes, nach einer kurzen Pause.
2: Der Rechtspopulist Nigel Farage kehrt ins britische Parlament zurück, genauer gesagt ins Unterhaus. Er hat eine Nachwahl im Wahlkreis Clacton gewonnen. Diese Nachwahl ausgelöst hatte Farage selbst vor nur wenigen Wochen. Er war zurückgetreten während einer Untersuchung gegen ihn. Dabei ging es um eine Millionenspende, die er nicht richtig angegeben hatte. Die anderen großen Parteien haben die Wahl boykottiert. Sie werfen Farage vor, die Nachwahl sei ein Ablenkungsmanöver von der Untersuchung. Zweiter bei der Wahl wurde Count Binface, übersetzt Graf Mülltonnengesicht. Das ist eine satirische Figur eines Komikers. Er bekam fast 10.000 Stimmen.
1: Aus der Politik, die nicht immer ganz ernsthaft daherkommt, wechseln wir jetzt zum Sport, an die Leichtathletik-EM in Birmingham.
2: An dieser hat die Schweizer Stabhochspringerin Angelika Moser ihren Titel von 2024 verteidigt. Sie übersprang als einzige Athletin 4,80 Meter im ersten Versuch und holte erneut Gold.
6: Ich bin mega zufrieden, wie es gelaufen ist. Vor allem ERW gar nie bei mir in den zweiten Versuch gehen. Und von dem her, wirklich super Wettkampf, sind mega happy, den Titel zu verteidigen. Und ja, macht mega, mega Spass.
2: Es ist die zweite Goldmedaille für die Schweiz an diesen Europameisterschaften und die dritte Medaille insgesamt. Zum Fußball. Vier Schweizer Clubs waren am Abend europäisch im Einsatz und alle vier haben sich für die nächste Runde qualifiziert. Thun steht in den Playoffs für die Europa League trotz einer 2-3 Niederlage im Rückspiel bei Víkingur Reykjavík in Island. St. Gallen, Lugano und Sitten stehen in den Playoffs für die Conference League. St. Gallen hat das Rückspiel gegen Sheriff Tiraspol aus Moldawien mit 5-1 gewonnen. Lugano reichte auf den Färöerinseln gegen Runavík ein 2-2 und Sitten hat zu Hause gegen Noua Jerewan aus Armenien mit 2-1 gewonnen. Zum Schluss noch ein paar Zahlen von der Börse, geliefert von SIXT. Der Dow Jones Index in New York hat 0,1% gewonnen. Der Nikkei Index in Tokio steigt um 0,7%. Der Euro wird zu 93,89 gehandelt und der Dollar kostet 81,32.
1: Informationen von heute Morgen, verantwortlich ist Nicole Roos. Die Zeit 7:07.
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0: Mit der Ricarda Treppe einen schönen guten Morgen wünsche ich Ihnen allen. Und Sie mögen sich vielleicht erinnern, 1968 war es auch so ein heißer Sommer gewesen, wie heuer 1968. Dorthin gehen wir jetzt nämlich zurück mit der Norwegerin, mit der Kirsti Sperbo. Die hat nämlich damals schon gesungen: «Von mir aus kann es regnen.»

Beizenhöckler hier bei uns auf der SRF Musikwelle. Und jetzt gehen wir zu einem ganz beliebten, ganz bekannten Marsch über. Da-da-da. Da-da-da. Da-da-da. Jetzt wissen Sie, ha? Der St. Carlo Marsch, ganz genau komponiert vom Oskar Tschur. Der ist von Graubünden, kleinen Dorf am Rhein unten, Rhön, gerade in der Nähe eigentlich auch von Ilanz. Dort ist er 1912 auf die Welt gekommen, der Oskar Tschur, und hat nebst ein paar anderen ganz bekannten Märsch und Musiktitel eben auch den San Carlo Marsch komponiert. Wir hören es vom Rekrutenspiel 16 Reihe aus dem Jahr 2015 vortragen. Da freue ich mich sehr drauf und ich freue mich auch, wenn Sie neben der Musik hören, allenfalls noch Zeit haben, zum Telefonieren mit mir für zum Mitmachen in unserem Morgenquiz «Ja oder Nein». Dann machen Sie doch das heute mal. Vielleicht ist Marsch ja gar nicht so Ihres. Dann ist das gerade ideal, um mit mir ein bisschen telefonieren. Das wäre die Telefonnummer 0848 531 531. So, und jetzt?

Ein richtiger munteres Stück mit dem Sacha Distel. Ça vaut mieux que d'attraper la Scarlatine. Wobei, wenn ich ehrlich bin, so habe ich am Sacha Distel nicht können, die

0: alle Aufmerksamkeit schenken, weil die hat bei mir ganz komplett am Herr Wanner gegolten.
1: Ja oder nein?
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0: Also eine Erlebnisfahrt macht man durchaus auch am Radio, wenn man mit dem Herrn Wanner telefoniert, weil er hat eine richtig schöne Erlebnisfahrt vor sich, ist in Lugano, in der Nähe von Lugano daheim und macht eine Ausfahrt auf Rougemont. Wenn Sie wie ich auch noch ein bisschen haben müssen schauen mussten, das ist in der Nähe von Gstaad und ich überbrücke jetzt ein bisschen, weil der Herr Wanner, der Erik Wanner, habe ich nicht so gut verstanden, weil er eben halt fahrend unterwegs war. Er muss ja irgendwann auch mal ankommen im Rougemont. Darum nimmt es mich jetzt Wunder. Herr Wanner, haben Sie ein Plätzchen gefunden und das Auto können herstellen?
3: Jawohl.
0: Sehr gut. Wie weit unterwegs sind Sie denn schon von Lugano?
3: Ja, richtig? Jetzt bin ich in Bellinzona.
0: Oh, da sind Sie noch nicht so weit.
3: Nein, jetzt gehe ich in Airolo und dann mache ich den offenen und dann gehe ich rauf.
0: Ja. Und dann nachher gehen Sie dann über den Pass. Welchen ist das? Ägel über den richtigen Staat? Ist das der Bion?
3: Was ist das? Bion.
0: Ja, das ist der Bion. Gold de Bion. Hey, ja. Sie haben aber ein richtig schönes Schweizer Pferd. Und der Markt in Rougemont, wo Sie mit Ihrem Likör gehen, ist der heute?
3: Morgen.
0: Ah, da bin ich beruhigt. Jetzt bin ich ein bisschen nervös geworden für Sie, weil wenn Sie noch so eine grosse Reise haben, ist das nicht so gut für das Geschäft, wenn Sie jetzt erst in Bellinzona sind am 20.8. Wir wollen noch ein bisschen von Ihnen wissen, Herr Wanner. Sie haben mir gesagt, Sie haben einen ganzen Haufen Jahre auf der Bank geschafft und jetzt machen Sie Likör, gehen damit sogar auf den Markt. Wie ist es zu dem gekommen?
3: Ja, so, ich muss etwas machen. Ich kann doch nicht den ganzen Tag daheim bleiben und nichts machen. Nachher machen wir noch die destilliert. Trübel, Apfel, Zwetschgen, Honig destillieren.
0: Oh, ein Honigschnaps in dem Fall, Anno.
3: Honigschnaps.
0: Oh, das ist sicher fein, so für ein Dessert auch vielleicht. Das kann ich mir jetzt sehr gut vorstellen.
3: Ja, okay. Ich bin schon jetzt gredig.
0: Ja, eben. Da dürfen Sie nicht zu viel probieren selber.
3: Nein.
0: Sonst ist dann nicht mehr viel mit Autofahren. Dann, wenn wir doch miteinander ein bisschen eine andere Reise machen, haben Sie schon mal mitgespielt bei unserem Quiz?
3: Nein.
0: Also, Herr Wanner.
3: Seit 20 Jahren probiere ich zu telefonieren.
0: Und jetzt ist der Moment, der 14. August 2026, ein wichtiger Moment im Leben des 74-jährigen Erik Wanner von Ponte Capriasca, um das genau noch richtig zu formulieren, ob Lugano. Wir haben 5 Behauptungen, Sie sagen mir nach jeder Ja oder Nein und haben dann nachher noch die schwierige Aufgabe, um selber sich einschätzen, wie gut dass Sie unterwegs sind, wie viel das stimmt von denen. Und am besten tun wir nicht mehr gross schwätzen, sondern legend los. Was ich noch zu sagen habe, wir spielen um Tickets zum eine Fahrt auf dem Rhein oder auf dem Untersee machen, einen ganzen Tag lang eine Schifffahrt. Da können Sie 2 Tickets gewinnen und da drücke ich Ihnen richtig fest die Däume, Herr Wanner. Jetzt geht's los. Da haben wir die erste Behauptung gerade. Der Lac Le Mans, Herr Wanner, ist auf Deutsch behauptet der Langensee.
3: Nein.
0: Jetzt suchen wir zur zweiten Behauptung. In Schweizer Gewässer da leben Tintenfisch, behaupte ich.
3: Nein.
0: Da hören wir bei der dritten Behauptung gerade in ein Stück rein, wo etwas fehlt.
4: Es gibt kein Haus, es gibt kein so was Dummes. Drum fahre ich nicht.
0: Das, was hier gefehlt hat in der Lücke, behaupte ich, das ist Toast. Es gibt kein Toast, also das Brot, es gibt kein Toast auf Hawaii.
3: Nein.
0: Sie sind mir jetzt ein Einsäger, Herr Wanner.
3: Ja.
0: Jetzt gehen wir zu der vierten Behauptung. Bei uns hier auf der SRF Musikwelle, da haben wir in diesen Wochen einen Freiburger kennengelernt und ich behaupte, der Mann verbringt mit 98 Jahren seinen Sommer immer noch auf der Alp.
3: Ja.
0: So, jetzt haben wir doch noch ein Ja hergebracht. Dann sind wir schon bei der letzten Behauptung. Durwelle hat ein Coiffeur am Strand von Genua erfunden, behaupte ich.
3: Nein.
0: Zackig geht das los. Der Herr Wander ist so richtig schön parat. Wir sind auch durch. Jetzt geht es noch darum, ob Sie verdoppeln können oder nicht. Sie sind so speditiv gewesen. Was haben Sie das Gefühl? Mit wie vielen liegen Sie richtig?
3: Drei.
0: Ah, jetzt überraschen Sie mich aber. Ha? Ich glaube, ganze Haufen sind jetzt gerade ein bisschen verblüfft und denkt, ja, der Herr Wanner geht auf Tutti. Aber nein, ha? Nicht. Gut, dann lösen wir auf. Sie haben so selbstsicher gesagt, nein, Langensee ist doch nicht der Lac Le Mans. Und da können wir es, glaube ich, kurz machen. Viele werden da auch aufgerufen haben und sagen, nein, nein, Langensee ist der Lago Maggiore, natürlich. Nicht ganz der, den Sie oben runter sehen, wahrscheinlich, der Luganersee, aber Lago Maggiore und der Lac Le Mans ist der Genfersee. Richtig gut gestartet. Jawohl. Dann haben wir die Tintenfische. Das sind Meerestiere, die brauchen Salzwasser zum Leben. Reine Meerestiere und darum ihr Nein da. Ebenfalls absolut korrekt. Sehr gut, Herr Wanner. Dann haben wir reingelassen und Sie haben gesagt, nein, Toast ist doch nicht. Aber Toast Hawaii und Toast, das braucht es doch. Hm? Wollen wir mal hören, was da gefehlt hat?
4: Es gibt kein Bier auf Hawaii.
0: Natürlich, er will doch nicht ohne Bier sein. Und seine liebe Marianne wird er lieber auf Pilsen begleiten, weil dort weiss er, dort hat es Bier und sicher nicht auf Hawaii. Auch das ist eine richtige gute Antwort. Und dann haben Sie anscheinend jemanden in unser Programm gelost, weil da waren Sie richtig schnell gewesen mit dem Sommer auf der Alp vom Freiburger mit 98. Das ist der Arnold, der Noldi Zurkinde. Und da können Sie gerne eintauchen, indem Sie das Leben mit 98, wie rüstig der ist, wie gerne er noch erzählt und wie gut er noch Handorgel spielen kann. Alles bei uns online auf srfmusikwelle.ch. Ihr Ja da, absolut richtig. Sie sind schon drüber raus, Sie können nicht mehr verdoppeln. Heieiei. Und bei der Durwelle haben Sie mich auch überrascht. Ist das ein Thema, wo Sie sich auskennen, dass Sie da so gerade schnell gekommen sind mit dem Strand von Genua?
3: Keine Ahnung.
0: Gut geraten in dem Fall. Auf alle Fälle hat es einen deutschen Friseur, der Herr Nessler, in der Stadt London entwickelt, die ganze Geschichte rund um die Durwelle. Aber ihres Nein, und das ist das Entscheidende, das ist absolut korrekt und Sie starten bravourös in Ihre grosse Quizzeit hier bei uns auf der SRF Musikwelle, nämlich mit 5 richtigen. Ganz, ganz herzliche Gratulation, 5. Das bedeutet, Sie haben 2 Tickets gewonnen, zum Schiff fahren auf dem Rhein oder auf dem Untersee. Auch wenn es jetzt vielleicht ein bisschen niederer Wasserstand hat. Aber ich glaube, Sie haben eh gar keine Zeit, um da Schiff zu fahren im Moment.
3: Jawohl!
0: Sie haben einen Haufen zu tun. Aber freuen Sie sich ein bisschen? Oder sind Sie jetzt gerade ein bisschen selber überrascht auf sich, über sich und Ihre Leistung?
3: Fast schockiert bin ich, dass ich alles richtig gemacht habe, alles richtig gesagt habe.
0: Was sagt jetzt das für den Markt in Rouschmann, morgen und übermorgen oder mal morgen?
3: Ah, das ist etwas so. 10 Jahre, dass ich das jetzt gehe. Wunderbar.
0: Sehr
3: gut. Die saufen am Morgen, die saufen am 8, die saufen schon gerade ein. Wir machen die Leute alles degustieren. Alles.
0: Und probieren. Und da kann man unbedingt auch beim Erik Wanner mal schauen, ob man einen von seinen feinen Likör findet. Das ist der Marché in Rougemont. Ist das korrekt?
3: Jawohl.
0: Wunderbar.
3: Ja. Dann, Marché du Village.
0: Marché du Village à Rougemont. Mais très bien. Voilà. C'est un plaisir. Danke vielmals. Jetzt muss ich auch eher auf Italienisch wünschen. Und ja, dann eine ganz gute Fahrt, natürlich über den Nufen und über den Billon und gute Geschäfte in Rougemont. Hat mich sehr gefreut. Alles Gute, Herr Wanner.
3: Schönes Tag.
0: Ade, wiederhören. Merci vielmals.
1: Ja oder nein? Spiel um 5 Behauptungen.
0: Oh, der hat noch einiges vor, der Erik Wanner von Ponte Capriasca. Und wir natürlich auch. Wir haben noch einiges an Musik für Sie parat, zum Beispiel Big Mouth and Little Eve mit Jingle Jangle Johnny oder neue Musik von der Sally Carter, Das Herz einer Löwin. Und zuerst wollen wir natürlich das auch noch mit der Marianne und mit dem Paul Kuhn so richtig in voller Länge können geniessen, von wegen Bier. Das war im Jahr 1963, wo der eigentlich Jazz-Pianist mal so eine humoristische Einlage gegeben hat. Da ist der Paul Kuhn.

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1: Das ist ja etwas, das ist so richtig schön, wenn wir ein Reischen machen miteinander. Wir haben jetzt gerade gedanklich, der Jürg Ackermann, Kollege von SRF Meteo und ich, gedanklich gemacht, ein Reischen gemacht, wo der Erik Wanner von Ponte Capriasca bei Lugano in der Nähe sollte durchfahren für auf das Rouchement. Ich meine, was klar ist, der Nufenpass ist logisch. Mhm. Und danach hast du gesagt, eben Golde Moss wäre natürlich fast noch direkter als eigentlich der Golde Bio.
2: Genau.
1: Aber noch etwas Extravaganteres.
2: Ja, er könnte bei B raufgehen und dann den Golde La Croix machen. Und wenn er über den Golden Biogart ist auch eine wunderschöne Gegend. So wirklich die Weinberge darauf, bei Grillon vorbei, Villars-sur-Hollande. Eine schöne Gegend habe ich das Jahr mit dem Velo gemacht.
1: Wunderbar.
2: Streng, aber wunderschön.
1: Also wir wären eigentlich jetzt gerne beim Erwandern mit seinem Auto. Oder einfach
2: würde ich definitiv mitgehen, ja.
1: Gibt es dort in dieser Gegend, du hast vorher angetönt, irgendwo vielleicht ein paar Gewitterzellen heute Tag durch?
2: Absolut. Es ist so ein bisschen die prädestinierte Region, wo heute die grösseren Quellwolken entstehen und Platzregen und Gewitter gibt. Eher so ein bisschen in den westlichen Bergen, wenn man gerade so ein bisschen beim Jura anfängt, so ein bisschen Wattländer-Jura, zum Teil im Neuenburgen-Jura und eben in den Wattländern, Walliser und Berner Alpen, da gibt es grössere Quellwolken am Nachmittag. Und daraus entstehen dann lokale, isolierte Regengüsse und Hitzegewitter. Die bewegen sich praktisch nicht vorwärts. Der Höhenwind ist relativ schwach. Die werden in dem Fall vor Ort bleiben und auch vor Ort wieder verkehren. Am Abend ist es dann noch im Laufe des Abends ist es dann nicht vorbei. Es kann ganz lokal auch mal bei Südhang, solche Bündner Südteller, Misox und ums Matschatal um auch mal ganz lokales Hitzegewitter geben. Aber das ist eher eine Ausnahme, weil heute haben wir noch mal einen sonnigen und sehr heißen Tag. Die Temperaturen steigen auf 33 bis lokal 38 Grad drauf. Und für viele gibt es eben viel Sonnenschein, meistens sogar wolkenlos, besonders so ein bisschen von Zürich an bis zum Bodensee. Sonst gibt es schon am Nachmittag ein paar Wolken mehr, ein paar kleine Quellwolken gibt es über den Bergen.
1: Neidisch hat man gelost, wahrscheinlich auf die Gewitter kriegen. Heute, was kannst du sagen für das Wochenende? Morgen, vielleicht Samstag, Sonntag?
2: Ja, die Chance für Regen ist da, auch wenn es bei weitem nicht alle trifft. Allgemein ist das Wochenende nicht mehr so sonnig wie heute. Es zieht schon morgen Vormittag zum Teil ein paar Wolken durch, vereinzelt besonders in zentrales Mittelland, Raum Jura, können es ein paar Regentropfen geben. Die Wolken lockern auf, dann wird es vorübergehend mal ziemlich sonnig, bevor dann im Laufe des Nachmittags ausgehend von den Bergen sich die Bewölkung wieder verdichtet. Und in den Bergen, da muss man dann auch morgen wieder verbreiteter als noch heute mit Platzregen und mit Gewitter rechnen. Auch wenn es nicht alle trifft, ganz lokal kann ich einen Regenguss im Flachland nicht ausschliessen, aber für die meisten bleibt es morgen trocken. Der Sonntag, der ist ja nicht mehr so sonnig, es ist ein zeitweise sonnig. Zum Teil hat es Wolkenfelder und die Wolkenfelder bringen auch zum Teil ein bisschen Regen. Die meisten wahrscheinlich auch am Sonntag, so in den Bergregionen. Flachland, da wird es auch am Sonntag nur vereinzelt nass. Aber die Temperaturen gehen eine Woche zurück. Morgen haben wir noch 33 Grad. Am Sonntag, da wird die Luft zwar feuchter, die Temperaturen gehen zurück, also es fühlt sich dann am Sonntag typischer an.
1: So feucht, schwülmässig jetzt auch nicht wirklich das, was man eigentlich will. Mhm. Und wenn du sagst, Temperaturen gehen zurück, kann man sich darauf einstellen, dass man mal wirklich richtig schön weit unter die 30 Grad gehalten.
2: Weit unter 30 Grad, der Montag am ehesten noch. Dann liegen wir so im Durchschnitt, was man so um die Jahreszeit erwartet. Höchstwert liegen zumindest im Norden bei etwa 25 Grad. Der Montag fängt zuerst mit vielen Wolken an, sonst den Bergen an, bleiben die länger hängen. Sonst wird es im Laufe des Montags dann schon wieder sonniger.
1: Okay, dann halt. Und wir gehen jetzt weiter reiseln, gedanklich.
2: Absolut, bin ich dabei.
1: Ja. Danke dir vielmals, der Jürg Ackermann war da. Und jetzt ab in die Ferien. Darum bist du so ein Feierlaune-Witz, gell?
2: Genau, zwei Wochen Ferien jetzt dann. Noch zwei Stunden, dann bin ich weg.
1: Schöne Ferien.
2: Dankeschön.

Der alte Volvo, auch der kriegt ein Schottisch. Vom Sammy zum Stein haben wir es vortragen gehört. Und er selber hat es auch gerade komponiert, das Stück, das wir hier gehört haben. Und gehen jetzt ab Richtung Italien und hören doch ganz gerne der Milwe zu.

0: Mit dir will ich gehen. Charlie Boy, das ist der Titel von der Tina Rainford, wo wir gehört haben vor der 9. Ich freue mich sehr auf die Gratulationsgrüße, die wir dürfen überbringen dürfen. Wie jeden Tag nach der 9. zu einem 95. oder gar höheren Geburtstag hier bei uns auf der SRF Musikwelle.
1: Die Nachrichten von SRF um 9 mit Sandro Peter. Die Radiosender der SRG kehren auf UKW zurück, nicht aber in die Straßentunnel. In Deutschland brennt ein Wald, die Behörden evakuieren Teile eines Dorfes. Das Wetter, es wird meist sonnig bei heißen 33 bis 37 Grad. Die SRG will mit ihren Radios bald wieder über UKW senden. Wer mit dem Auto ohne DAB-Radio durch einen längeren Tunnel fährt, wird aber weiterhin nur ein Rauschen hören. Denn in den Straßentunneln bleibt UKW abgeschaltet. Ivan Santoro.
2: Obwohl die SRG entschieden hat, auch wieder über UKW zu senden, rüstet der Bund seine Tunnel nicht wieder mit UKW aus, sagt Jérôme Jacqui, der Sprecher des Bundesamtes für Straßen Astra.
3: Das wäre mit hohen Kosten verbunden. Also Stand jetzt ist es nicht vorgesehen, dass die Tunnel wieder mit UKW ausgerüstet werden.
2: Jacqui spricht von einem hohen zweistelligen Millionenbetrag, denn alte Anlagen seien abgebaut worden und müssten neu installiert werden. Kein Verständnis für den Astra-Entscheid hat Mitte-Nationalrat Philipp Kutter. Er hat sich stark für das UKW-Comeback eingesetzt und will nun auch die Versorgung in den Tunneln auf die politische Agenda bringen.
4: Ja, ich finde, das ist ein vernünftiger Kostenaufwand und ich werde mich auf alle Fälle dafür einsetzen, dass diese verhältnismäßig nicht allzu hohen Kosten aufgewendet werden im Sinne der Verkehrssicherheit.
2: Dem widerspricht Astra-Sprecher Jacqui. Für die Sicherheit im Tunnel spiele Radio höchstens noch eine ergänzende Rolle.
1: Und jetzt nach Deutschland. Westlich von Köln mussten sich am frühen Morgen etwa 1800 Menschen in Sicherheit bringen. Und zwar wegen eines Waldbrands, der sich rasch ausbreitet. Inzwischen stehen laut den Behörden rund 300 Hektar in Flammen. Der Brand nähert sich bedrohlich der Gemeinde Hürtenwald. Insgesamt leben dort knapp 9000 Menschen. Die Gemeinde rief um 4 Uhr zur sofortigen Evakuierung eines Ortsteils auf und bat die Menschen, nur das Nötigste mitzunehmen. Auch die deutsche Armee ist im Einsatz mit zwei Panzern. Diese ziehen Schneisen in den Wald, damit sich das Feuer in der Nähe von Köln nicht ungebremst weiter ausbreiten kann. Zu zwei kurzen Meldungen. Die USA verhängen neue Zölle auf Drohnen und auf Bauteile für Drohnen. Das hat das Weiße Haus verkündet. Für schwerere Drohnen soll künftig ein Zoll von 100% gelten. Für Drohnen und Bauteile aus der EU und unter anderem auch aus der Schweiz sollen 15% Zoll fällig werden. Eine Drohne ist in den Luftraum Lettlands eingedrungen und dort von einem Kampfjet eines NATO-Landes abgeschossen worden. Das teilt das lettische Militär mit. Vor dem Abschuss hatten die Behörden Luftalarm ausgelöst und die Menschen in Grenznähe zu Russland aufgerufen, sich in Sicherheit zu bringen. Der britische Rechtspopulist Nigel Farage kehrt ins Parlament zurück, genauer gesagt ins britische Unterhaus. Er hat eine Nachwahl im Wahlkreis Clacton gewonnen. Die Nachwahl ausgelöst hatte Farage selbst. Er war zurückgetreten während einer Untersuchung gegen ihn. Dabei ging es um eine Millionenspende, die er nicht richtig angegeben hatte. Die anderen großen Parteien haben die Wahl boykottiert. Sie werfen Farage vor, die Nachwahl sei ein Ablenkungsmanöver von der Untersuchung. Zweiter bei der Wahl wurde Count Binface, übersetzt Graf Mülltonnengesicht. Das ist eine satirische Figur eines Komikers. Er bekam fast 10.000 Stimmen, Farage gut 22.000. Und jetzt wechseln wir zum Sport, an die Leichtathletik-EM in Birmingham. Dort hat die Schweizer Stabhochspringerin Angelika Mosser ihren Titel von 2024 verteidigt. Sie übersprang als einzige Athletin 4,80 Meter im ersten Versuch und holte erneut Gold.
5: Ich bin mega zufrieden, wie es gelaufen ist. Vor allem, ich habe gar nie bei mir in den zweiten Versuch gehen und von dem her wirklich super Wettkampf, sind mega happy, den Titel zu verteidigen und ja, macht mega, mega Spass.
1: Für die Schweiz ist es die zweite Goldmedaille an diesen Europameisterschaften und die dritte Medaille insgesamt. Die Börsendaten von SIX. Der Euro wird zu 93,92 Rappen gehandelt, der Dollar zu 81,33 Rappen. Das Wetter. Heute ist es meist sonnig. Besonders in den westlichen Bergen bilden sich am Nachmittag lokale Platzregen und Gewitter. Es wird 33 bis 37 Grad heiß. Das waren Nachrichten von Radio SRF. Verantwortlich Tobias Mayer.
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0: Noch ist es angenehm frisch oder einmal so zumindest das, was man unterdessen als frisch kann bezeichnen. Auch jetzt haben wir schon richtig schön warme Temperaturen. Aber es ist eine gute Gelegenheit, ein guter Moment im Tag, um richtig schön gratulieren, vorbeigehen, ein Psychli machen und sich mitfreuen, wenn sich jemand über einen Besuch kann freuen kann. Das können wir jetzt nämlich auch hier bei uns auf der SRF Musikwelle mit den Gratulationen. Lernen wir ganz für einen kurzen Moment jemanden kennen, wo wir vielleicht gar noch nie von dieser Person gewusst haben, aber auf sehr sympathische Art und Weise können wir uns dann mitfreuen, dass diese Person heute einen Geburtstag feiert. Allen, wo das auch so geht, ganz einen schönen guten Tag und gute Gesundheit wünsche ich, Ricarda Trepp.

So, feierlich haben wir eröffnet unsere Gratulationsstunde nach der 9. und legen gerade mit einem Gruß in Thurgau los, nämlich zu der Frau Lucia Zwicker. Sie ist in Tobel daheim, feiert der 95. Geburtstag heute und sie ist im Alterszentrum Sonnenwies. Und dort, liebe Frau Zwicker, dort gratuliert Ihnen gerade das ganze Team ganz herzlich zum 95. Geburtstag und sie wünschen Ihnen alles Gute, ganze Haufen schöne Momente und frohe Begegnungen im neuen Lebensjahr. Und heute natürlich wünscht Ihnen das ganze Team vom Sonnenwies einen wunderbaren Tag, wo Sie geniessen können. Ja, da schliessen wir uns sehr gerne an. Liebe Lucia Zwicker auf Doppel, die besten Glückwünsche auf dem ganzen Team von SRF Musikwelle. Lassen Sie sich richtig schön feiern. Alles Gute zum 95.

0: nicht so weit weg von mir, Luftlinie ein bisschen nördlich. Dort haben wir die nächste Jubilarin, die wir jetzt überraschen mit einem Geburtstagsgruß. Das ist nämlich die Frau Trudi Lehmann, Oberhasli. Ist sie jetzt hoffentlich aufmerksam am Radio hören, weil sie hat heute einen ganz besonderen Geburtstag. Es ist der 97. Geburtstag. Und wissen Sie was, Frau Lehmann? Es ist nicht etwa einfach jetzt hier Frau Trepp am Radio, die gratuliert. Nein, nein. Es ist eine ganz gute Bekannte von Ihnen, die ich jetzt am Telefon begrüßen darf. Margrit Schneider, auch von Oberhasli, im Moment aber gerade am Sarnensee in den Ferien. Und darum sind Sie, glaube ich, so erst recht froh, dass das geklappt hat mit dem Telefon, Frau Schneider, oder?
1: Ja, da bin ich jetzt also wirklich glücklich.
0: Sie sind nicht bei Ihrer Nachbarin gerade nebendran und wollen aber unbedingt zu dem 97. Geburtstag gratulieren. Und darum wollen wir doch jetzt der Trudi Lehmann gerne gerade einfach mit Ihren Wort gratulieren. Bitte sehr, Frau Schneider, tun Sie doch einfach das sagen, was Ihnen gerade so auf dem Herzen ist.
1: Liebes Trudi, was für eine grosse Freude. Heute dürfen wir dir bereits zum dritten Mal über die Musikquelle zum Geburtstag gratulieren. Heute kannst du bei bester Gesundheit deinen 97. Geburtstag feiern. Du hast es GA und bist noch regelmässig allein mit den ÖV unterwegs. Sag das auf Niederhasli in die Stadt. Oder bis auf Ebiken, wo dein Sohn wohnt. Gern gehst du im Bungertreff in Niederhasli essen, wo du immer nette Bekannte kannst treffen. Wenn du keinen Chauffeur hast, gehst du mit Bus, Zug und zu Fuss. Alles kein Problem für dich. Auf WhatsApp schreibst du wie ein Junge, gespickt mit Emojis, nur sicher viel länger und ausführlicher. Halt, so wie man früher einen Brief geschrieben hat. Du geniessest dein Leben in vollen Zügen und hast immer eine volle Agenda. Gern hätten wir dir heute noch persönlich gratuliert, aber wir geniessen zurzeit unsere Ferien am Sarnensee. Wir holen das die nächste Woche an. Liebes Trudi, geniess deinen Tag und lass dich feiern und verwöhnen und bleib so aufgestellt und fröhlich, wie du bist. Liebe Grüße, deine Nachbarn, Margrit und Jörg Schneider.
0: Vielen herzlichen Dank, liebe Frau Schneider, das ist grossartig. Und wir tun auch im Namen vom ganzen Team der Trudi Lehmann zum 97. herzlich gratulieren. Und Ihnen wünsche ich natürlich noch ganz schöne Ferien. Und merci vielmals, auf Wiederhören, Frau Schneider.
1: Auf Wiederhören, Frau Trepp.

0: Mit der Melodie von Cats und Memory. Da gehen wir jetzt weg von Oberhasli, Kanton Zürich, und gehen in Richtung Kanton St. Gallen. Wir können nämlich auf St. Gallen Kappel gratulieren am Herrn Paul Keller. Weil der Herr Paul Keller feiert heute tatsächlich den 98. Geburtstag. Und lieber Herr Keller, auch bei Ihnen darf ich jetzt ganz, ganz herzlich jemanden, den Sie ganz gut kennt, begrüßen am Telefon. Das ist nämlich der Bruder, der Hans von Bar. Einen schönen guten Tag, Hans. Wir haben gesagt, wir sagen uns du, gell?
1: Ja, guten Morgen, Ricarda. Und du? Einen wunderschönen Tag heute.
0: Ja, und so richtig gemütlich können wir es nehmen und feiern. Und du hast, glaube ich, auch richtig einen guten Geburtstagsgruß, den du deinem Bruder willst überbringen. Bitte sehr, überlasse doch dir gerade das Mikrofon.
1: Ja, das mache ich doch gern. Lieber Paul, zu deinem schönen 98. Geburtstag gratuliere mir dir von Herzen. 98 Jahre und noch immer so aufgestellt und zweg, das muss dir zuerst jemand vormachen. Wir vier Geschwister wünschen dir alles Liebe, gute Gesundheit, viel Freude und noch viele schöne, unterhaltsame Stunden. Besonders wichtig sind dir unsere regelmässigen Treffen mit einer gemütlichen, aber nicht minder scharfen Jassrunde. Da wird zwar kräftig Jass gelacht, aber beim Jassen versteht man bekanntlich auch unter Geschwistern wenig Spass. Lieber Paul, wir sind dankbar für die vielen gemeinsamen und schönen Erinnerungen, die uns Geschwister so verbindet. Genieß deinen heutigen Ehrentag. Lass dich feiern und bleib so, wie du immer bist. Wir freuen uns schon heute auf den kommenden Mittwoch zum nächsten Jassplausch. Bei Spiel, Speis und Trank und einer schönen Schifffahrt auf dem idyllischen Zugersee. Ganz herzliche Grüße von deinen Schwestern und Brüdern Rös, Ursula, Sepp und von mir der Hans aus Bar.
0: Oh, das ist aber, das sehe ich gerade, wie ihr da miteinander jassen und wie es dann ein bisschen kann zu und her gehen. Richtig schön erzählt. Sind wir gerade ein bisschen in eure Familie eintaucht. Danke viel, viel mal, Hans, dass du das so schön vortragen hast. Merci viel mal.
1: Danke viel mal, auch einen ganz schönen Tag und danke für die schöne Sendung, die ihr immer macht.
0: Das freut mich sehr und es ist natürlich lässig, wenn das so bereichert wird, gerade wie mit Hörern wie mit dem Hans, wo am Bruder, am Paul, möchte ich gratulieren und das gerne gerade persönlich. Ich hoffe, damit haben wir können eine Freude machen und auch das ganze Team von uns hier von der SRF Musikwelle wird natürlich Ihnen, lieben Paul Keller, gratulieren und wünscht Ihnen zum 98. von Herzen alles, alles Gute auf St. Gallen Kappel. Geniessen Sie den Tag heute.

Jetzt gehen wir aus dem St. Gallischen noch in den Kanton Bern gratulieren. Und dort ist jetzt hoffentlich richtig schön aufmerksam am Radio die Frau Alice Spring zu Herzogenbuchsee. 99 wird Frau Spring heute ganz herzliche Glückwünsche darf ich da Ihnen jetzt überbringen vom ganzen Alterszentrum Scheidegg. Da gratulieren Sie Ihnen zum 99. Geburtstag, wünschen Ihnen weiterhin so gute Gesundheit und Sie freuen sich alle so, liebe Frau Spring, an Ihrem sonnigen Gemüt. Von Herzen werden wir Sie an Ihrem Jubeltag verwöhnen und begleiten. Da sind wahrscheinlich die Verwöhnmomente jetzt auch schon im Gang. Es ist doch schon bald 9:30 und die können Sie hoffentlich richtig nach vollen Zügen geniessen. Liebe Frau Alice Spring, herzliche Glückwünsche auch von uns von der SRF Musikwelle und einen ganz schönen, feierlichen 99. Geburtstag. Gute Glückwünsche gehen auf Herzogenbuchsee und ganz, ganz einen gefreuten, schönen Tag wünschen wir.

0: Augsburger Dom Sing Knabe haben wir gehört. Zur Ehre von der Alice Spring und ihrem 99. Geburtstag.
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0: Und wenn jetzt Ihnen das gefallen hat, wie da gratuliert worden ist, sei das zum 95. von der Lucia Zwicker oder zum 97. der Frau Trudi Lehmann, zum 98. am Herr Paul Keller oder eben am 99. von der Alice Spring. Und Sie finden, oh, ich kenne jemanden, der sich auch richtig würde freuen über so einen Geburtstagsgruß am Radio nach der 9 auf der SRF Musikwelle. Dann lassen Sie uns doch das einfach wissen und gehen Sie auf die Webseite srfmusikwelle.ch und auf Gratulationen und geben Sie doch den Namen ein und wenn das das besagte Datum dann ist und dann können wir ganz gerne gratulieren. Als nächstes haben wir den Peter Reber, den wir hören, um 9:30 Uhr. Und er hat mal ein neues Stück, ein bisschen etwas anderes, das wir von ihm hören können, nämlich Gitarre.
3: So können wir gleich singen.

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0: Carol Emerald, A Night Like This, bei uns um 20 Minuten vor der Szene, wo wir jetzt noch ein bisschen grübeln und ins Archiv abtauchen. Und das hat mein Kollege gemacht aus unserer Volksmusikredaktion, der Dani Häusler. Da bringt er alle Wochen am Freitag irgendeine Perle für, wenn er geht, suchen und schauen. Und bei der Perle, die er heute aus dem Radioarchiv gefunden hat, da geht es um Tutti Ländler. Und das ist eine ganz spezielle Form in der Innerschweizer Ländlermusik. Und der Dani Häusler, der erklärt den Hintergrund gerade auch seinem Gast, wo das Stück ausgewählt hatte.
1: Der 63-jährige Innerschweizer Bläser Urs Brühlme ist Fan von einer bestimmten Ländlerform, einem Tutti-Ländler. Und ich habe ihn dann gerade mal ein bisschen getestet.
2: Wieso sagt man dem Tutti-Ländler? Hast du das mal gefragt?
3: Eigentlich nicht. Weiss es nicht einmal, ja.
1: Im Gegensatz zu Urs Brühlme habe ich mir das schon manchmal überlegt. Und ich bin zum Schluss gekommen, woher der Name Tutti Ländler muss kommen. Der Ursprung liegt, meinte ich, in der Klassik. Dort gibt es für alle Instrumente Solokonzert. Das heisst, ein Solist spielt vorne neben dem Dirigent und das Orchester begleitet ihn. Von der Form her wechselt es immer ab. Ein Orchesterteil, da redet man vom Tutti, dann wieder der Solistenteil, wo nicht alle spielen, so dass man eben den Solist auch hört. Beim volkstümlichen Tutti-Ländler ist es jetzt so. Statt wie normal dreiteilig, hat ein Tutti-Ländler mehr Teile, in der Regel 4 bis 5. Unterbrochen von einem kurzen Tutti-Teile, wo der Akkordeonist spielt und der Solist an der Klarinette verschnauft.

0: Und so gibt es die lustige Situation, dass es tutti Teile zwar so heisst, aber eben gerade nicht alle Musikanten spielt. Einer der Lieblings-Tutti-Ländler von Urs Brühlne ist «Jost spielt Ländler» vom Jost Ribari Senior aus dem Jahr 1953.
1: Wenn ich unterwegs bin mit dem Auto, höre ich immer CDs. Also es gibt kein Auto vor, ohne dass ich eine CD rein tue. Und da gibt es so eine wunderschöne CD, typisch Jost Ribari. Und habe ich die letzte Mal gehört und habe mir gesagt, wow, der Ton. Und die haben ja nicht können schneiden im Aufnahmestudio, sondern das war jetzt in Madrid gewesen, wo sie einmal oben und dann hat das müssen ohne Fehler drauf sein. Und habe mir gesagt, Jost spielt Länder, das ist ihn.
0: Das ist ihn. Der super Tutti-Ländler, wo der Jost Ribari Senior sein ganzes Können reingelegt hat. In einisch in Perfektion gespielt, mit einem super Klarinettenton, also richtig hölzig und tänzig, das begeistert auch der Urs Brühlme schon sein Leben lang.

Eine heutige schöne Perlen aus dem Radioarchiv hat er vorgeholt. Mein Kollege aus unserer Volksmusikredaktion, der Dani Häusler. Die ganz spezielle Form von der Innerschweizer Ländlermusik, der Tutti Ländler. Gelost haben wir Jost spielt Ländler vom Jost Ribari Senior mit der Ländlerkapelle. Jost Ribari Senior zusammen miteinander haben sie gespielt. Und der Ernst Kuratli am Akkordeon und das Betli Ribari hat Klavier gespielt. Und der Kari Kaiser am Bass. Und jetzt gehen wir musikalisch ganz in eine andere Richtung. Wir holen Willis Ballroom Orchestra für mit Chili Bum Bum.

Die frühe Gitte haben wir gehört, bei uns 9 Minuten, 8 Minuten vor der 10. Da bleiben uns noch zwei ganz, ganz gute Stück, exklusive Stück, nämlich ein Titel, der beim Eurovision Song Contest war im Jahr 1981. Z Dublin war damals. Platz 3 hat sie rausgesungen oder hat er rausgesungen? Der Jean Gabilou. Wir hören nämlich mit Humanum und haben da dabei einen ganz neuen Titel, den wir Ihnen präsentieren können, auch wenn er natürlich nicht mehr neu ist, aber bei uns im Programm ist er neu. Der hier dafür von den beiden Geschwistern Natascha und Maruschka Monet. Der ist neu, auch wirklich neu. Der ist nämlich gerade vom März von diesem Jahr. Und «Glücklich sein», das ist ein Titel, den wir Ihnen jetzt ganz gerne in den Tag hineingeben, in den Morgen. Und hoffentlich haben Sie ganz einen ganz guten Tag, wo Sie glücklich sein können und wo Sie das Glück auch dort begleiten. Von mir, der Ricardo Trepp, fängt einen ganz guten Rest von dem Tag. Bei uns geht es weiter nach der Szene mit meinem Kollegen Joel Gilgen. Und da sind Sie also richtig gut aufgehoben und ich wünsche Ihnen einen gefreuten Tag noch.

0: Humanahum, jetzt weiss ich auch, wie man es ausspricht, so richtig. Der Jean Gabilou, haben wir beide gestaunt, ein bisschen der Joel Gilgen und ich. Das ist tatsächlich ein ESC-Titel gewesen. Spannend, was man da bei uns im Programm eben immer wieder hört. Im 1981 ist der Jean Gabilou ganz gross rausgekommen. Platz 3 immerhin am ESC. Und weitere Überraschungen hat er ganz sicher auch in seinem Programm parat. Zum Beispiel Toggenburger Mädchenmusik, sehe ich gerade, hat der Joel parat. Das läuft also richtig gut weiter, so da bei uns auf der SRF Musikwelle.
1: Die Nachrichten von SRF um 10 mit Frank Estermann. Wir schauen zuerst nach Deutschland. Westlich von Köln breitet sich ein Waldbrand rasch aus. Etwa 1800 Menschen mussten sich am frühen Morgen in Sicherheit bringen. Inzwischen stehen laut den Behörden rund 300 Hektar in Flammen. Das Feuer nähert sich bedrohlich der Gemeinde Hürtgenwald. Die Gemeinde rief um 4 Uhr dazu auf, einen Ortsteil sofort zu evakuieren. Sie bat die betroffenen Menschen, nur das Nötigste mitzunehmen. Die Löscharbeiten liefen auf Hochtouren, teilt der Landkreis Düren mit. Derzeit seien rund 200 Einsatzkräfte vor Ort. Neben drei Helikoptern sind auch zwei Panzer der Bundeswehr im Einsatz. Diese schlagen Schneisen im Waldgebiet, um die Ausbreitung des Feuers einzudämmen. Nun in die Schweiz, zuerst mit zwei kurzen Meldungen. Bei der Einfahrt zum Selisberg-Tunnel auf der Autobahn A2 ist es am frühen Morgen zu einem schweren Unfall gekommen. Ein Auto sei frontal mit der Infrastruktur des Südportals des Tunnels kollidiert, meldet die Urner Kantonspolizei. Die Person im Auto kam ums Leben. Wegen des entstandenen Schadens ist der Selisberg-Tunnel seither in beiden Richtungen gesperrt. Und in Winterthur hat es gestern Abend in einer Tiefgarage gebrannt. Mehrere Mehrfamilienhäuser hätten deswegen evakuiert werden müssen, schreibt die Zürcher Kantonspolizei. Ein Auto sei ausgebrannt, rund 40 weitere wurden beschädigt. Der Sachschaden wird auf mehrere hunderttausend Franken geschätzt. Spezialisten helfen nun dabei, die Ursache des Brandes zu ermitteln. Die Schweizer Wirtschaft ist im zweiten Quartal dieses Jahres stark gewachsen. Zu diesem Schluss kommt das Staatssekretariat für Wirtschaft SECO in einer ersten Schätzung. Demnach wuchs die Wirtschaft von April bis Juni um 1,5% im Vergleich mit dem ersten Quartal dieses Jahres. Von Januar bis März lag das Wirtschaftswachstum noch bei 0,4%. Laut dem SECO hat vor allem die Chemie- und Pharmabranche zum starken Wachstum beigetragen. Die Börsendaten von SIX, der Swiss Market Index, liegt im Moment bei 14.433 Punkten, minus 0,3%. Der Euro wird zu 93,97 gehandelt und der Dollar zu 81,33. Das Wetter, es ist meist sonnig, bei sehr heißen 33 bis 37 Grad. Das waren Nachrichten von Radio SRF, verantwortlich Tobias Mayer.
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0: Guten Morgen miteinander. Wer heute schon den Kopf rausgestreckt hat, ja, der hat es vermutlich gemerkt, es gibt wieder ein Heissen. Der Sommer gibt nochmal so richtig Vollgas. Uns steht voraussichtlich der heisseste Tag dieser Woche bevor. Also, man kann es nie genug sagen. Viel trinken, ein mögliches Schattungsplätzchen suchen, körperliche Anstrengung auf die kühleren Morgen- oder Abendstunden verschieben. Und wir begleiten euch natürlich entspannt durch den heissen Freitag und sorgen für einen passenden Soundtrack auf der einen Seite zum Schwitzen, aber auch gerne wieder zum Abkühlen. Herzlich willkommen hier bei uns, für euch im Studio heute, der Joel Gilgen.

De Bruno Ferrara und Un Amore Italiano. Und meine Kollegin Ricarda Trepp, die euch charmant durch den Morgen begleitet hat, hat euch ja schon anfangs vor Stunde den Titel da hier versprochen. Toggenburger Mädchen Musik. Und wenn es versprochen ist, ist es versprochen. Dann spiele ich den natürlich auch gerne. Hier ist der Thaler Walzer. 13 Minuten ab der 10.

0: Ambassador Big Band hat für uns aufgespielt. 20 ab 10 ist es gewesen.
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0: Musik, gute Stimmung und kühles Bier am kommenden Sonntag und Montag. Da wird der Rathausplatz im St. Gallischen Altstädten zum Treffpunkt für alle Blasmusikfans. Beim Brass- und Bierfestival am Sonntag da sorgen verschiedene Formationen für beste Unterhaltung. Auf dem Programm stehen die Jugendmusik Altstädte, Klangvoll 7, Abberger Tanzelmusi, Soundbrause, die fidelen Rotbachtaler, Blechbrothers und Plata Brass. Los geht's am Sonntag, am Morgen ab der halben Elfe. Und am August, Merit, am Manti, da geht das beliebte Kilbifest mit insgesamt 14 Stunden Live-Musik weiter. Dazu gibt es feine Verpflegung und eine gemütliche Festwirtschaft. Der Eintritt, der ist an beiden Tagen frei. Mehr Infos bekommt ihr unter stadtmusik-altstetten.ch. stadtmusik-altstetten.ch. Und auch nicht mehr so lange geht es, bis ihr das hier geniessen könnt.
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Der Chris de Burg singt ab uns auf der SRF-Musikwelle All for Love. Bei diesen Temperaturen ja, da gibt es eine Möglichkeit, um ein bisschen abzukühlen, eine feine Glasse. Aber habt ihr gewusst, dass die Stängeli-Glasse ursprünglich von einem Kind erfunden worden ist? Die Geschichte dazu und wie ihr daheim ganz einfach so eine Stängeli-Glasse, und zwar eine Tiramisu-Stängeli-Glasse, könnt machen, verraten wir euch als nächstes. Und jetzt habe ich euch definitiv neugierig gemacht, oder? Und vor allem lustig. Mehr dazu in 6 Minuten hier bei uns.

0: Randolph Rose haben wir da gehört mit «Guten Morgen, schöne Welt». So, der hat es vorhin schon angetönt und vor allem auch lustig gemacht. Jetzt geht es bei uns um Glasse.
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0: Ja, logisch, bei diesem Sommer ist immer noch Glasse Hochsaison. Gut, vielleicht essen ihr ja sowieso das ganze Jahr gerne Glasse, aber jetzt braucht man manchmal einfach eine zur Abkühlung. Bei uns geht es heute um Stängeli Glasse, die offenbar ein Kind erfunden hat, wie Anja Steiner, unsere Food-Redaktorin, weiss.
2: Ja, tatsächlich. Und zwar hat der 11-jährige Frank Epperson im Winter 1905 in San Francisco aus Versehen sein Becherli mit Wasser aromatisiert einem Brausepulver und einem Stängeli drin über Nacht aus dem Stall.
0: Ja, und so ist die Stängeli-Glasse erfunden worden. Wobei die Glasse von diesem Bub dann wahrscheinlich schon ein bisschen hart war. Einfach so gefrorenes, aromatisiertes Wasser. Daniel Steiner hat da noch ein bisschen Hintergrundwissen für uns und Tipps.
2: Zuerst mal kommt es darauf an, ob man ein Wasserglasse oder ein Rahmglasse macht. Ein Wasserglasse besteht meistens aus einer Fruchtbasis, Zucker und Wasser. Und wenn das Wasserglasse zu wässrig ist oder zu hart, ist eben meistens tatsächlich zu viel Wasser drin und ein zu tiefer Fruchtanteil oder auch zu wenig Zucker. Und dann geht dann das Aroma relativ schnell unter und das Glas schmeckt fad. Es ist halt so, dass je nach Saison und Fruchtzucker von der Früchte kann der Geschmack dann unterschiedlich ausfallen. Oder? Also wichtig ist, egal ob Wasserglas oder Rahmglas, die Glassemasse immer probieren, bevor man sie eingefriert. Also es darf ruhig ein bisschen intensiver und ein bisschen süßer sein, weil unsere Geschmacksknospen auf gefrorene oder kalte Sachen ganz anders reagieren.
0: Ja, experimentieren kann man. Man muss einfach das im Hinterkopf haben, was Anja Steiner erklärt. Glasse machen ist eben auch ein bisschen Chemie.
2: Der Zucker der sorgt dafür, dass der Gefrierpunkt eben gesenkt wird und dadurch wird das Glasse weicher und eben auch cremiger. Und was beim Rahmglasse zusätzlich noch eine Rolle spielt, ist der Fettanteil. Der verhindert, dass sich grosse Eiskristalle bildet. Die legen sich quasi als kleine Wassertröpfchen um das herum und durch das wird das Rahmglas viel cremiger.
0: So viel zu der Theorie, aber warum ist sie denn auf Tiramisu Stängeli gelassen gekommen?
2: Das hat sich angeboten, weil Tiramisu ja hauptsächlich aus Mascarpone besteht und die eben eher ein bisschen auf der fettigeren Seite ist. Und so ist natürlich die Chance auf ein cremiges Stängeli Glasse sehr hoch.
0: Gut, also man bekommt gerade ein bisschen Lust über auf Glasse, aber Anja, wie macht man sie?
2: Ja, man macht eigentlich zwei Massen. Eine mit Mascarpone, geschlagenem Rahm und Kondensmilch. Und eine Kaffeemasse, da mischt man heißes Wasser mit ein bisschen Instant-Kaffeepulver, Kakaopulver und ein bisschen Kondensmilch. Und dann schichtet man eigentlich so die zwei Massen abwechslungsweise in eine Glasseform und tut zum Schluss mit einem Holzstäbchen oder Löffel ein bisschen marmorieren. Klassisch wären natürlich noch Löffelbiske im Tiramisu ja nicht weggelassen. Wer möchte, kann die zerbröseln und entweder mit dem Glasse in die Form hineinschichten oder am Schluss, ein bisschen, wenn man es angetaut hat oder serviert, ein bisschen drüber hineinbröseln.
0: Ja, und dafür braucht man dann natürlich noch so Stängel-Glassenformen. Die gibt es aktuell in den Grossverteiler zum Kaufen. Oder man nimmt eine Alternative.
2: Also ich glaube, da eignet sich zum Beispiel auch ein höheres Espresso-Tassli oder kleine, hohe Pappbecher oder Joghurtbecher. Wichtig ist, dass es nicht zu gross ist und zu breit, weil sonst hat man dann wirklich so einen riesen Klotz am Stängel. Das ist nicht so lässig. Und sonst kann man die Massen aber auch in eine Cakeform mit Backpapier schichten und eingefrieren und dann mit einem Messer in Scheiben schneiden und so servieren.
0: Et voilà. Tiramisu, Stängelglasse oder auch ohne Stängel. Tönt fein und, ja, würde sagen, recht einfach. Das genaue Rezept, das findet ihr online. Schaut nachher bei uns auf SRF, geht Stängelglasse ein. Ja, da kann man einfach nur noch eine gute Abkühlung oder einen guten wünschen. Tiramisu, Stängeli, Glassen, also eine gute Idee. Und das ist von unserer Food-Redaktorin, der Anja Steiner. Die Original Kemmentaler Kibitzen jetzt für euch.

Eine flotte Polka haben wir da gehört an diesem Freitagvormittag. Der Original Kemmentaler Kibitzen. Und vorhin haben wir es von der Glasse gehabt. Und schwuppdiwupp habe ich schon das Mail ins Studio bekommen. Moment, jetzt muss ich jetzt schnell auf das Mail. Habe ich das nämlich noch vorlesen. Wo haben wir es denn da? Sibyl Wittmer. Ich weiß gar nicht, von wo sie mir schreibt. Ist egal. Sie schreibt auf jeden Fall Studio, in die Studio-Mail hier zu uns. Stängeliglasse sind eine super Sache. Sie mich Stängeliglasse selber mit Fruchtsaft, also Wassermisch und so. Oder Sirup. Und dann gäbe es so schöne Wasser. Glasse für, ja, für alle, die gerne Wasserglasse haben und so ein bisschen Aroma, finde ich schon mal eine gute Idee. Und Tira, da hat sie noch geschrieben, Tiramisu-Glasse oder überhaupt Tiramisu, das sieht gar nicht sein. Ja, so sind die Geschmäcker halt verschieden. Aber ich habe schnell für euch nachgeschaut, falls ihr auch nicht gerne Tiramisu-Glasse habt, Stängeli-Glasse habt, es gibt noch viel mehr coole Rezepte. Und zwar drei coole Glasse, was ihr selber einfach daheim könnt machen könnt. Geht am besten in SRF und Glasse. Und dann findet ihr drei coole Glasses für zu Hause, die man ohne Maschine eben machen kann. Dort ist die Tiramisu-Stängeli-Glasse dabei, wo wir es vorhin davon hatten. Dann aber auch noch Wassermelonen-Limetten-Granita, klingt auch noch sehr gut. Oder vegane Bananenglasse. Also drei tolle Rezepte zum Nachschauen und vielleicht mal für euch zum Ausprobieren.

0: Wir gehen den Elfen entgegen. Und jetzt geben wir ab unsere Newsredaktion. Hier auf der SRF Musikwelt.
1: Die Nachrichten von SRF um 11 mit Frank Estermann. Die Bewohnerinnen und Bewohner des Bündner Bergdorfs Brienz können nicht ins Gebiet Fazerol direkt neben Brienz umgesiedelt werden. Die Gemeinde hat diese Pläne gestoppt, wie sie mitteilt. Grund dafür ist, dass in Fazerol einzelne Landeigentümer nicht einverstanden waren mit dem geplanten Vorgehen beim Landverkauf für die Umsiedlung. Diese kann damit nicht weiterverfolgt werden. Fazerol war der beliebteste Standort für eine Umsiedlung, da die Gemeinde am Sonnen Hang liegt. Zwei andere Gebiete, in die die Brienzerinnen und Brienzer umgesiedelt werden könnten, liegen eher in schattigem Gebiet. 42 Wohnungsbesitzerinnen und Besitzer aus Brienz möchten umsiedeln. Hintergrund ist die Bergsturzsituation oberhalb des Dorfes. Zur Kurzmeldung. Bei der Einfahrt zum Selisberg-Tunnel auf der Autobahn A2 ist es am frühen Morgen zu einem schweren Unfall gekommen. Ein Auto sei frontal mit der Infrastruktur des Südportals des Tunnels kollidiert, meldet die Urner Kantonspolizei. Die Person im Auto kam ums Leben. In der Folge kam es noch zu einem Auffahrunfall mit 8 Verletzten. Der Selisberg-Tunnel wurde beschädigt und ist seither in beide Richtungen gesperrt. Der Thurgauer SVP-Ständerat Jakob Stark tritt bei den Wahlen im nächsten Jahr nicht mehr an. Der Grund ist das Alter. Bei den nächsten Wahlen sei er bereits 69 Jahre alt, schreibt Stark in einer Mitteilung. Er möchte aufhören, solange er sich noch gesund und voll leistungsfähig fühle. Jakob Stark ist seit 2019 Thurgauer Ständerat. Bis 2020 war er Regierungsrat in seinem Kanton. Nach Deutschland. Westlich von Köln breitet sich ein Waldbrand rasch aus. Etwa 1800 Menschen mussten sich am frühen Morgen in Sicherheit bringen. Inzwischen stehen laut den Behörden rund 300 Hektar in Flammen. Das Feuer nähert sich bedrohlich der Gemeinde Hürtgenwald. Die Gemeinde rief um 4 Uhr dazu auf, einen Ortsteil sofort zu evakuieren. Sie bat die betroffenen Menschen, nur das Nötigste mitzunehmen. Die Löscharbeiten liefen auf Hochtouren, teilt der Landkreis Düren mit. Derzeit seien rund 200 Einsatzkräfte vor Ort. Neben 3 Helikoptern sind auch 2 Panzer der Bundeswehr im Einsatz. Diese schlagen Schneisen im Waldgebiet, um die Ausbreitung des Feuers einzudämmen. Das Wetter. Es ist meist sonnig bei sehr heißen 33 bis 37 Grad. Das waren Nachrichten von Radio SRF, verantwortlich Roger Brändlin.
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0: Wir gehen langsam aber sicher am Mittag entgegen und das bei strahlendem Sonnenschein und heissen sommerlichen Temperaturen. Falls ihr jetzt gerade irgendwo im Schatten hockt oder noch besser an einem schönen See oder Fluss seid und man sich jederzeit ein bisschen abkühlen kann, ja, dann habt ihr definitiv alles richtig gemacht. Mann, ich euch gönnen und wir liefern jetzt die passende Musik, um den heissesten Tag dieser Woche zu überstehen. Da ist Melanie Peyer. Sie macht den Anfang mit «Déjà-vu». Viel Vergnügen wünsche ich euch am Mikrofon, der Schalgelgen.

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Also, sie sorgt doch für gute Stimmung da an diesem Freitagvormittag. Maria da Vinci hat da für uns gesungen «Buongiorno». Und die Hitz, ja, die hat im Garten und auf dem Balkon natürlich auch seine Spuren hinterlassen. Aber gerade die freien Plätze, die können jetzt später noch für längere Ernte genutzt werden. Himbeere, Erdbeere, Feigen, sogar Rhabarber. Es gibt Sorten, die zweimal oder sogar einfach bis weit in Herbst rein Früchte tragen. Wie das funktioniert und worauf man muss schauen beim Setzen und Schneiden, das hören wir jetzt gerade von unserer Gartenfachfrau, der Silvia Meister, in gut 10 Minuten hier bei uns.

0: Roland Kohler und seine neue böhmische Blasmusik. Mein Sehnsuchtsort. Und vom Sehnsuchtsort geht es jetzt in einen schönen Ort im Garten. Ja, oder einfach auf Terrasse oder Balkon. Die Hitze der letzten paar Wochen hat im Garten und auf dem Balkon eine Lücke hinterlassen. Solche Lücken die kann man füllen mit zweimal trägenden Beeresträuchern und anderen Fruchtsorten. Sie versprechen Früchte vom Sommer bis weit in den Herbst hinein. Was es da für Sorten gibt und auf was man beim Pflanzen muss schauen, das hören wir jetzt gerade von unserer Gartenfachfrau, der Silvia Meister. Zuerst gehen wir zu der zweimal tragenden Himbeere. Damit das mit zweimal Ernten auch funktioniert, muss man richtig schneiden.
1: Es gibt hier einen Schnitttrick.

0: Man muss die Himbeerrute auf eine bestimmte Art schneiden. Dann kann man im Sommer ernten und dann gerade noch einmal im Herbst.
1: Wichtig zum Wissen, das funktioniert nicht mit allen Himbeeresorten.
0: Die Schnitttechnik die eignet sich nur für die Herbsthimbeere. Für auf dem Balkon in Topfkultur nimmt man schwach wachsende Sorten, also zum Beispiel die süße rote Magda oder die gelfruchtende Hauensteinsgeli. Ja, bei der Herbsthimbeere ist es so, dass die einjährigen Ruten im August und September Beere tragen, und zwar zuoberst oben nur an den Triebspitzen. Und wenn die Ernte dann vorbei ist, dann schneidet man nur gerade die abgetragene Triebspitze weg. Und im nächsten Juni dann gibt es am unteren Teil dieser Himbeerrute Beere, die man ernten kann. Und nebendran wachsen dann die neuen jungen Ruten, die dann ab August Beere tragen.
1: Eine gute Sache also, so kann man im Juni und dann nochmal im Spätsommer, Herbst, Himbeere ernten. Wie sieht es da aus mit zweimal Ernten bei anderen Beeren?
0: Bei der Heidelbeere ist es wirklich eine bestimmte Sorte, die zweimal blüht und darum auch zweimal Beere trägt. Also ernten tut man sie erst mal im Juli und dann noch einmal im September. Und die Heidelbeere-Sorte heisst Hortblue Petit. Sie macht kleine, aromatische Früchte und sie ist sehr gut für die Topfkultur geeignet, weil sie nur etwa gerade einen Meter hoch wird.
1: Und auch bei den Feigensorten lohnt es sich, wenn man weiss, was man setzt, sagt Gartenfachfrau.
0: Da gibt es bei den Feigen verschiedene Sorten. Man sagt diesen zweimal tragenden Feigen Two-Timer, also zweimal kommen sie. He? Und da ist zum Beispiel für den Topf die Sorte Brown Turkey sehr gut geeignet. Brown Turkey heisst ja übersetzt brauner Truthahn. Und das ist wirklich ein gebiger Name für die Feigen. Weil es trifft vor allem auf die ersten Früchte zu, die im Juni reifen. Sie sind braun, gross und birnenförmig. Also der Brown Turkey trägt dann noch einmal im September und Oktober. Aber das ist spannend, das sind nämlich die Früchte kleiner, violett und rundlicher.
1: Und auch bei den Erdbeeren und dem Rhabarber kann man mit einer cleveren Sortenwahl viel länger ernten.
0: Bei den mehrmals tragenden Erdbeere ist natürlich eine alte Sorte. Und die ist bekannt. Das ist die Mara de Bois, also die Mara vom Wald. Die ist der Hammer. Süß, wirklich süß, mit viel Waldbeere-Geschmack. Und das von Juni bis September. Und da gibt es wirklich neue Züchtungen, zum Beispiel bei den Rhabarberen, wo man bis in Herbst wirklich immer wieder ernten kann. Das ist eine von diesen bekannten, langtragenden Sorten, das ist die Livingstone. Und die Stängel finde ich schön, die sind aussen rosarot und innen grün. Und sie ist mild und sie wächst kräftig. Und da kann man ernten von Mai wirklich bis in Herbst hinein.
1: Also für mich völlig neu zu hören, dass es Rhabarber gibt, wo man bis in Herbst rein kann ernten. Wann kann man denn all die zwei- oder mehrmals trägenden Sorten setzen? Silvia Meister sagt, jetzt gerade noch ein bisschen zuwarten.
0: Wenn es nicht mehr so heiß ist, kann man sie setzen. Aber man hat ja auch noch Zeit. Man kann sie setzen bis in September rein. Und dann können sie noch gut einwurzeln und anwachsen. Und ich will hier schon noch sagen, dass all die mehrjährigen Pflanzen, die man hier auf den Topf, in den Topf hineinsetzt, also für den Balkon und die Terrasse, da muss der Topf wirklich genug gross sein. Also 40, 45 cm Durchmesser, das brauchen sie schon. Und auch muss man daran denken, die Heidelbeere, die brauchen wirklich spezielle saure Erde. Und die Himbeere und Erdbeere, die sind wirklich glücklich mit Beerenerden. Und die Feigen und Rhabarber, die haben gerne Kübelpflanzenerden.
1: Tipps von der Silvia Meister, wenn man all die zweimal tragenden Sorten nicht nur im Garten, nein, auch auf dem Balkon setzen will. Und gut merken, erst setzen, wenn die grosse Hitze durch ist. Die Tipps, die gibt es auch zum Nachlesen, die findet ihr im Netz, geht die zum Beispiel SRF und Sorten zweimal oder auch bei uns srfmusikwelle.ch. Der Artikel dazu heisst «Diese Sorten tragen zweimal».

Mireille, Mathieu, wunderschön gesungen. Corsica, 11:55. An diesem Freitagmittag. Und jetzt habe ich Nokis für euch. Das ist sie mit 1.

0: Wow, schöne Titel. Ich habe gehört, ein paar von euch haben mitgesungen. Ich gehe hier im Studio. Sebastian Charelle ist das mit 100.000 Wünsche. Ja, und bei uns gibt es am kommenden Sonntag nicht nur eine feine Gipfel, einen Zopf zum Kaffee und was sonst noch so zu einem Brunch gehört. Nein, wir haben auch in unserem Brunch, SRF Musical Brunch, einen spannenden Gast dabei. Und zwar ist das der Hugo Pitschi, den viele wahrscheinlich von euch kennen, von Talk täglich auf Tele Zürich und anderen Regional-TV-Stationen. Aber er ist eben auch der Sohn von einem Akkordeon-Virtuos und Komponist. Am 16. August, da würde nämlich der Hugo Pitschi Senior. Hunderte. Komponiert hat er über 800 Stück und das hat auch seinen Sohn beeindruckt. Vor allem die Art, wie er komponiert hat.
1: Er hat angeboren das absolute Musikhör gehabt und das hat ihm natürlich auch erlaubt, können, jeden Ton erkennen, ohne dass er ihn gespielt hat. Also wir haben auch Tests gemacht. Ich habe mit einem Löffel an ein Glas angeschlagen und gesagt, was ist für ein Ton? Dann sagt er fies. Ich bin ans Klavier angeschaut, das war immer fies gewesen, oder was immer denn der Ton war. Das heisst, er hat können frei komponieren, hat kein Klavier gebraucht. Er hat nicht einmal, hat nichts gebraucht. Er hat Melodien im Kopf gehabt, die sind rausgepurzelt und er hat es aufgeschrieben. Und es hat genau so getönt.
0: Der Hugo Pitschi, der Sohn von Hugo Pitschi Senior. Ja, und einer der bekanntesten Kompositionen ist der Schweizer Schottisch. Er hat aber auch immer sehr gerne Fox gespielt. Genau so einen hören wir jetzt auf der SRF Musikwelt. Und zwar gespielt mit seiner Kapelle, die er 1949 gegründet hat. Kapelle Hugo Pitschi jetzt mit dem Walti Fox.

Der Walti Fox haben wir gehört, Kapelle Hugo Bicci. Und der Hugo Bicci könnte der 100. Geburtstag feiern. Wir reden vom Akkordeonist und Komponist Hugo Bicci Senior. Und sein Sohn, der Hugo Bicci, er ist eben unser Gast im Brunch am Sonntag hier bei uns ab den Elfen.

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1: Die Nachrichten von SRF um 12 mit Frank Estermann. Bei der Einfahrt zum Selisberg-Tunnel auf der Autobahn A2 ist es am frühen Morgen zu einem schweren Unfall gekommen. Die Tunnelinfrastruktur sei erheblich beschädigt worden. Beleuchtung und Lüftung funktionieren nicht mehr. Der Selisberg-Tunnel ist trotz hohem Verkehrsaufkommen zum Ende der Ferienzeit in beiden Richtungen gesperrt. Dazu sagt der Einsatzleiter des Bundesamts für Straßen, Richard Kocherhans:
2: Wir werden jetzt versuchen, mit einer Überbrückungsmaßnahme einen minimalen Betrieb wieder herzustellen. Das heißt, den Tunnel wieder zu öffnen, aber mit reduzierter Geschwindigkeit, weil die Beleuchtung nicht optimal ist, die Lüftung nicht optimal. Und wenn alles gut läuft, sollten wir das im Verlauf des Nachmittags hinkriegen.
1: Beim Unfall beim Selisberg-Tunnel ist die Person im betroffenen Auto ums Leben gekommen. Zudem kam es zu einem Folgeunfall vor dem Tunnel, bei dem es 8 Verletzte gab. Zu 2 Kurzmeldungen. In Konstanz am Bodensee ist am Morgen ein Katamaran in eine Hafenmauer geprallt. Mindestens 12 Menschen wurden dabei laut der Polizei verletzt. Sie werden medizinisch betreut. Der Katamaran war in Friedrichshafen gestartet. Weshalb er in die Hafenmauer geprallt ist, ist unklar. Und der Thurgauer SVP-Ständerat Jakob Stark tritt bei den Wahlen im nächsten Jahr nicht mehr an. Der Grund ist das Alter. Bei den nächsten Wahlen sei er bereits 69. Jahre alt, schreibt Stark in einer Mitteilung. Jakob Stark ist seit 2019 Thurgauer Ständerat. Bis 2020 war er Regierungsrat in seinem Kanton. Nach Deutschland. Westlich von Köln breitet sich ein Waldbrand rasch aus. Etwa 1800 Menschen mussten sich am frühen Morgen in Sicherheit bringen. Inzwischen stehen laut den Behörden rund 300 Hektar Wald in Flammen. Das Feuer nähert sich bedrohlich der Gemeinde Hürtgenwald. Die Gemeinde rief um 4 Uhr morgens dazu auf, einen Ortsteil sofort zu evakuieren. Sie bat die betroffenen Menschen, nur das Nötigste mitzunehmen. Die Löscharbeiten liefen auf Hochtouren, teilt der Landkreis Düren mit. Die örtliche Feuerwehr erhält zunehmend Unterstützung. Neben 3 Helikoptern sind auch 2 Panzer der Bundeswehr im Einsatz. Diese schlagen Schneisen im Waldgebiet, um die Ausbreitung des Feuers einzudämmen. Die Börsendaten von SIX, der Swiss Market Index, liegt im Moment bei 14.442 Punkten, minus 0,2%. Der Euro wird zu 93,96 gehandelt und der Dollar zu 81,33. Das Wetter, heute ist es sonnig bei 33 bis 38 Grad. Morgen ist es dann ziemlich sonnig mit Gewittern, vor allem über den Bergen. Das waren Nachrichten von Radio SRF, verantwortlich Roger Brändlin.
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4: An was denkt ihr, wenn ihr Windows gehört? Du, bei vielen ja natürlich irgendetwas mit Computern. Ein sehr breites, genutztes Betriebssystem. Microsoft Windows gehört man immer wieder. Aber Windows, das ist auch etwas anderes, nämlich ein Pop-Duo, ein deutsch-britisches Pop-Duo, das 1972 mit dem Lied, das wir jetzt hören, den ersten Platz belegt hat in der deutschen Hitparade. Das ist sie. The Windows mit How Do You Do. Herzlich willkommen auf eurer SRF Musikwelle an diesem Freitagmittag. Mein Name ist Joel Gilgen.

0: Selina auf der SRF Musikwelle mit Envie de toi.
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0: Ja, das ist doch einfach eine gute Sache mit diesen Wunschkonzerten. Und da gibt es viele Möglichkeiten, um seine Lieblingsmusik zu wünschen. Viel, einen grossen Teil davon gibt es natürlich auch heute Nachmittag wieder. Sabrina Lehmann begrüßt nach dir zum heutigen Wünsch dir was an diesem Freitagnachmittag. Aber fleißig weiter wünschen dürft ihr und eben natürlich auch für einen Montagabend. Da freuen wir uns drauf. Philipp Mettl jetzt mit «Am Rudi, sein Fox».

Herrlich. Die neue Musik von der Helene Fischer heute Nacht. Hat sie übrigens auch gesungen im letzten Rund Mitte Juli. Was für ein tolles Konzert war das?

0: Land nicht mehr so sonnig wie heute. Es zieht schon mal am Vormittag, zum Teil ein paar Wolken durch, vereinzelt, besonders in zentrales Mittelland, Raum Jura, können es ein paar Regentropfen geben. Die Wolken lockern auf, dann wird es vorübergehend mal ziemlich sonnig, bevor dann im Laufe des Nachmittags ausgehend von den Bergen sich die Bewölkung wieder verdichtet. Und in den Bergen, da muss man dann auch morgen wieder verbreiteter als noch heute mit Platzregen und mit Gewitter rechnen. Auch wenn es nicht alle trifft, ganz lokal kann ich einen Regenguss im Flachland nicht ausschliessen, aber für die meisten bleibt es morgen trocken. Der Sonntag, der ist ja nicht mehr so sonnig, es ist ein zeitweise sonnig. Zum Teil hat es Wolkenfelder und die Wolkenfelder bringen auch zum Teil ein bisschen Regen. Die meisten wahrscheinlich auch am Sonntag, so in den Bergregionen. Flachland, da wird es auch am Sonntag nur vereinzelt nass. Aber die Temperaturen gehen eine Woche zurück. Morgen haben wir noch 33 Grad. Am Sonntag, da wird die Luft zwar feuchter, die Temperaturen gehen zurück, also es fühlt sich dann am Sonntag typischer an.
1: Ja, also immerhin ein Lichtblick. Und wir hoffen natürlich, wenn es kommt, kann regnen, dass es nicht nur gerade zwei, drei Tröpfchen gibt. Kommen wir gut. Dort ein Freitagmittag, einen guten, wenn ihr noch am Essen seid. Und vielleicht liegt ja noch bei diesen Temperaturen heute eine Glasse drin.

0: 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Wie sauber sind Schweizer Spitäler? Eine entscheidende Frage für die Genesung. Die Hygiene könnte besser sein, kritisiert Swissmedic. Der Irankrieg hat Einfluss auf die weltweiten Ölreserven. Die Lagerbestände sind tief, stellt die Internationale Energieagentur fest. Der Kanton Freiburg setzt auf eine bürgernahe Polizei, um Konflikte zu entschärfen. Die Polizeiaspirantin ist überzeugt.
1: Dass man dort auch etwas erreichen kann, nur mit der Kommunikation, mit dem Präsentsein, mit dem präventiven Ansatz. Das ist etwas, das ich sehr spannend finde.
0: Und die Schweiz ist wegen der Hitze staubtrocken. Wasser wird zur Mangelware. Was heißt das für die Zukunft des Landes? Fragen wir Jürg Grossen, den Präsidenten der Grünliberalen, im Tagesgespräch. Für die Sendung verantwortlich Jonas Liniger. Im Studio heute Mittag ist Daniel Hofer. Wer im Spital liegt, will dort gesund werden und zählt darauf, sich nicht mit Keimen, Bakterien oder Viren von anderen Patientinnen und Patienten anzustecken. Wie sauber, wie hygienisch Schweizer Spitäler arbeiten, kontrolliert das Schweizer Heilmittelinstitut Swissmedic. Es hat letztes Jahr 28 Inspektionen durchgeführt. Das Ergebnis, die Spitäler machen bezüglich Hygiene Fortschritt. Es besteht aber weiterhin Handlungsbedarf. Noemi Ackermann.
2: In einem Spital sind verschiedenste Medizingeräte im Einsatz. Angefangen beim Spitalbett über das Blutanalysegerät bis zum Operationsroboter. All das muss sauber sein. Zum Teil gereinigt, zum Teil desinfiziert, zum Teil gar sterilisiert sein. Die Anforderungen, die Swissmedic in diesem Bereich an die Spitäler stellt, würden dort immer besser befolgt und umgesetzt, sagt Raphael Morino von Swissmedic, der Spitalinspektionen durchführt. Es gäbe aber immer noch Mängel. Einerseits seien die Prozesse, wie beispielsweise das Qualitätsmanagement, mangelhaft. Andererseits sei zum Teil die Gebäudeinfrastruktur veraltet.
3: Wenn man so einen Prozess hat, wo Instrumente von schmutzig zu dekontaminiert gehen, oder muss man diese verschiedenen Zonen auch trennen. Sie haben dann Schmutzzonen, sie haben Reinzonen und das funktioniert zum Teil nicht gut oder man hat dann vermischte Zonen.
2: Diese Zonen müssten in den Spitälern klarer getrennt werden.
3: Und das sind Zonen, da müssen Sie zum Beispiel Schleusen haben für den Zugang, zum Beispiel in einen Reinbereich, Sie brauchen dort Überdruck. Und solche Sachen fehlen dann, oder? Sie haben eben keine klare Zonentrennung. Die Reinräume sind nicht wirkliche Reinräume. Sie haben zum Beispiel Sterilgut, welches Sie lagern, haben Sie in Räumlichkeiten gelagert, die nicht den hygienischen Anforderungen entsprechen.
2: Beim Spitalverband H+ heißt es, man nehme den Bericht von Swissmedic sehr ernst. Sie freue sich, dass der Bericht auch zeige, dass Verbesserungen schon umgesetzt worden seien, sagt Dorit Celit, die Mediensprecherin von H+. Die Spitäler würden durchaus Verbesserungspotenzial bei den Prozessen und der Infrastruktur anerkennen. Dorit Celit weist aber auch darauf hin,
4: dass einerseits die entsprechenden finanziellen Mittel auch zur Verfügung stehen, um beispielsweise Investitionen in eine moderne Infrastruktur auch tätigen zu können. Das ist unter der heutigen Situation nicht immer gegeben.
2: Viele Spitäler haben in den letzten Jahren rote Zahlen geschrieben. Entsprechend hoch ist der Spardruck. Raphael Morino, der für Swissmedic die Spitalinspektionen durchführt, rät den Spitälern, vermehrt auf die Ausbildung des eigenen Personals zu setzen.
3: Wir sehen immer wieder einen Mangel an qualifiziertem Personal. Das ist eine grosse Herausforderung in Spitälern, oder? Und hier könnten zum Beispiel die Spitäler auch mehr Personal selber ausbilden. Es gibt zum Beispiel eine Lehre, Medizinprodukte-Technologinnen und Technologen. Da könnten zum Beispiel auch mehr Spitäler Lernende ausbilden.
2: Auch da sieht der Spitalverband Handlungsbedarf. Diese Massnahmen seien allerdings nicht kurzfristig umsetzbar, sondern bräuchten Zeit.
0: Noemi Ackermann. Von ihr direkt weiter zu Frank Estermann. Er hat die Nachrichten des Vormittags.
5: Bei der Einfahrt zum Selisberg-Tunnel auf der Autobahn A2 ist es am frühen Morgen zu einem schweren Unfall gekommen. Die Tunnelinfrastruktur wurde dabei erheblich beschädigt. Beleuchtung und Lüftung funktionieren nicht mehr. Der Selisberg-Tunnel ist trotz hohem Verkehrsaufkommen zum Ende der Ferienzeit im Moment in beiden Richtungen gesperrt. Das Bundesamt für Straßen sagt auf Anfrage von SRF, man arbeite daran, den Tunnel bis am Nachmittag wieder in Betrieb zu nehmen, zunächst mit reduzierter Geschwindigkeit. Beim Unfall am Morgen ist die Person im betroffenen Auto ums Leben gekommen. Zudem kam es zu einem Folgeunfall vor dem Tunnel, bei dem es 8 Verletzte gab. Ganz im Westen Deutschlands, in der Nähe der Stadt Aachen, mussten sich etwa 1800 Menschen vor einem Waldbrand in Sicherheit bringen. Um 4 Uhr morgens wurden die Bewohnerinnen und Bewohner in einem Ortsteil der Gemeinde Hürtgenwald aufgerufen, ihre Häuser zu verlassen. Die Behörden baten sie, nur das Nötigste mitzunehmen. Der Waldbrand breitet sich rasch aus. Inzwischen stehen rund 300 Hektar Wald in Flammen. Die Löscharbeiten liefen auf Hochtouren, teilte der Landkreis Düren mit. Die örtliche Feuerwehr erhält zunehmend Unterstützung. Neben 3 Helikoptern sind auch 2 Panzer der Bundeswehr im Einsatz. Diese schlagen Schneisen im Waldgebiet, um die Ausbreitung des Feuers einzudämmen. In Konstanz am Bodensee ist am Morgen ein Katamaran in eine Hafenmauer geprallt. Durch die Wucht des Aufpralls wurden laut der Polizei mindestens 12 Menschen verletzt. Mehrere von ihnen mussten ins Spital gebracht werden. Der Katamaran war in Friedrichshafen gestartet. Weshalb er in die Hafenmauer geprallt ist, ist unklar. Die Bewohnerinnen und Bewohner des Bündner Bergdorfs Brienz können nicht ins Gebiet Fazerol direkt neben Brienz umgesiedelt werden. Die Gemeinde hat diese Pläne gestoppt, wie sie mitteilt. Grund dafür ist, dass in Fazerol einzelne Landeigentümer nicht einverstanden waren mit dem geplanten Vorgehen beim Landverkauf für die Umsiedlung. Diese kann damit nicht weiterverfolgt werden. Fazerol war der beliebteste Standort für eine Umsiedlung, da das Gebiet am Sonnenhang liegt. 2 andere Gebiete, in die die Brienzerinnen und Brienzer umgesiedelt werden könnten, liegen eher im schattigen Gebiet. 42 Wohnungsbesitzerinnen und Besitzer aus Brienz möchten umsiedeln. Hintergrund ist die Bergsturzsituation oberhalb des Dorfes. Der Thurgauer SVP-Ständerat Jakob Stark tritt bei den Wahlen im nächsten Jahr nicht mehr an. Der Grund ist das Alter. Bei den nächsten Wahlen sei er bereits 69 Jahre alt, schreibt Stark in einer Mitteilung. Er wolle aufhören, solange er sich noch gesund und voll leistungsfähig fühle. Jakob Stark ist seit 2019 Thurgauer Ständerat. Bis 2020 war er Regierungsrat in seinem Kanton. Die Schweizer Wirtschaft ist im 2. Quartal dieses Jahres stark gewachsen. Zu diesem Schluss kommt das Staatssekretariat für Wirtschaft SECO in einer ersten Schätzung. Demnach wuchs die Wirtschaft von April bis Juni um 1,5% im Vergleich mit dem 1. Quartal dieses Jahres. Von Januar bis März lag das Wirtschaftswachstum noch bei 0,4%. Laut dem SECO hat vor allem die Chemie- und Pharmabranche zum starken Wachstum beigetragen. Das Wetter. Heute ist es meist sonnig bei 33 bis 38 Grad. In den westlichen Bergen sind lokale Schauer möglich. Auch morgen gibt es trotz Wolkenfeldern viel Sonnenschein. Am Nachmittag entstehen vor allem über den Bergen stellenweise Regengüsse oder Gewitter. Die Höchstwerte liegen um 33 Grad.
0: Ja, der Krieg zwischen den USA und Iran wirkt stark auf den Erdölmarkt. Die Region am Golf fördert bis zu einem Drittel der weltweiten Ölmengen. Dieses wird übers Meer transportiert, durch die Straße von Hormus. Doch die ist bekannterweise wegen des Kriegs mehr oder weniger geschlossen, was wiederum dazu führt, dass die Preise für Erdöl steigen. Die Internationale Energieagentur IEA hat den Überblick auf die weltweiten Ölbestände. In ihrem aktuellen Monatsbericht kommt sie zum Schluss, dass die Lager stark geleert sind. Wirtschaftsredaktor Dario Pelosi hat den Bericht gelesen. Ich habe ihn gefragt, kommt überhaupt noch Erdöl aus der Krisenregion am Golf bis zu uns?
6: Ja, es ist nicht so, dass kein Erdöl aus dem Nahen Osten kommt. Die Schiffsdatenspezialistinnen und Spezialisten von Lloyd's Intelligence zum Beispiel, die zählen die Schiffe, die die Straße von Hormus passieren, auch jene, die es verdeckt probieren. Und in der letzten Woche waren es 78 Schiffe. Das, obwohl die Passage faktisch als geschlossen gilt. Aber es sind eben deutlich weniger als zum Beispiel im Juni, als die Waffenruhe verkündet wurde. Oder natürlich ganz viel weniger als vor dem Krieg im Februar. Damals waren es 5-mal mehr.
0: Wenn weniger Erdöl kommt, heißt das, dass die Lager nicht genügend gefüllt werden können?
6: Ja, die Lager sind ja eine Art Puffer, damit die Versorgung gut funktioniert und sie werden laufend gefüllt. Am liebsten natürlich dann, wenn Erdöl gerade günstig zu haben ist. Und die IEA, die kommt in ihren Berechnungen nun aber zum Schluss, dass diese Lager ziemlich leer sind. Das heißt, insgesamt umfassen die weltweiten Erdöllager noch knapp 8 Milliarden Fass Öl à 159 Liter. Und die IEA spricht da von einem Tiefstand. Und allein im Juli haben diese Lagerbestände um 69 Millionen Barrel abgenommen. Und das ist beachtlich. Und vor allem stellt die IEA fest, dass die strategischen Ölreserven der Industrieländer, also die Sicherheitsdepots für schwierige Zeiten, derzeit so tief sind wie seit 1990 nicht mehr. Und das nicht zuletzt auch in den USA. Und das ist ja einer der größten Erdölproduzenten der Welt.
0: Was heißt das für uns Konsumentinnen und Konsumenten von Treibstoffen und Heizöl?
6: Der weltweite Ölmarkt funktioniert nach den Regeln von Angebot und Nachfrage. Und das heißt, ist das Öl knapp oder befürchtet man einen Engpass, dann steigen die Preise. Und diese Preisschwankungen, die haben wir ja in den letzten Monaten sehr deutlich gesehen, mit Änderungen fast jeden Tag. Aber wir brauchen eben auch täglich Erdölprodukte, zum Beispiel Benzin oder Heizöl im Winter. Und vor allem die Industrie, die ist nach wie vor auf fossile Energie angewiesen. Und wenn sie mehr für Produktion und Transport bezahlt, dann spüren wir das direkt eben auch als Konsumentinnen und Konsumenten beim Tanken, beim Füllen des Öltanks oder ganz einfach beim Einkaufen im Laden. Und das ist schon jetzt der Fall und allenfalls wird das in den nächsten Monaten noch stärker.
0: Die Internationale Energieagentur schlägt nun vor, dass die Länder die strategischen Reserven anzapfen, um die Lager zu entspannen, macht das auch die Schweiz mit ihren Pflichtlagern.
6: Die IEA hat das eigentlich vorgeschlagen, um mit diesen zusätzlichen Mengen Öl auf dem Markt Preisspitzen zu brechen. Das vor allem in Ländern, die eben nicht so reich sind wie die Schweiz. Aber es ist eine kurzfristige Maßnahme, denn wenn die strategischen Reserven der Länder jetzt im großen Stil angezapft werden, dann erweist sich das langfristig als Bumerang. Denn irgendwann muss man die Lager ja wieder füllen, um nicht auf dem Trockenen zu sein. Und das kann dann richtig teuer werden, weil dann eben alle Öl wollen und das Angebot weiter knapp ist. Und das hätte dann auch einen großen Einfluss auf die gesamte Weltwirtschaft. In der Schweiz sind wir davon aber noch weit entfernt, denn unsere Pflichtlager, die blieben in den letzten Monaten unangetastet. Und das soll auch so bleiben, das hat das Bundesamt für wirtschaftliche Landesversorgung gerade diese Woche wieder bestätigt. Die Überlegung hier ist, höhere Preise, die tun im Portemonnaie weh und dadurch sinken die Verbrauchsmengen und so schafft man auch keine falschen Anreize jetzt mit künstlich vergünstigtem Öl.
0: Ganz kurz noch, die Lage im Nahen Osten bleibt angespannt. Kann man sich da irgendwie absichern?
6: Ja, man kann schlicht mehr Erdöl einlagern, um solche Schwankungen auszugleichen. Die Branche wie auch die IEA fordert das von den Ländern. Man kann einlagern zum Beispiel auf Tankschiffen im Meer oder in großen Tanks an Land. Das ist allerdings teuer und deshalb sind die Länder zurückhaltend. Auf der anderen Seite kann man ganz einfach auch überlegen, ob Alternativen zum Erdöl mehr Gewicht haben sollten.
0: Einordnungen von Wirtschaftsredaktor Dario Pelosi. So geht es weiter bei uns. Der Bürgerkrieg in Sudan. Die Rebellen belagern die Stadt El Obeid. In Sprachnachrichten schildern Eingeschlossene die Lage. Und die schwedische Ferieninsel Gotland wird mehr und mehr Militärstützpunkt. Für die Insel zunehmend ein Problem. Rassistische Polizisten in Lausanne, Sexismus, eine Angstkultur und ebenfalls Rassismus in Basel-Stadt. Schweizer Kantonspolizeien hatten auch schon einen besseren Ruf. Ein Gegenpol ist die Kantonspolizei Freiburg, die unter anderem auf eine bürgernahe Polizei setzt. Was das konkret bedeutet, Sibylla Bondolfi hat die Kapo Freiburg besucht.
7: Zu Besuch in Tafas bei den, sagen wir, Sozialarbeitern unter den Kantonspolizisten. Seit über 20 Jahren schlichtet die bürgernahe Polizei im ganzen Kanton Mobbingfälle an Schulen, reduziert Drogenhandel und hört sich die Sorgen der Bevölkerung an. Präsenz sei wichtig, sagt Urs Rappo, Gruppenchef der bürgernahen Polizei.
8: Wenn man präsent ist, zum Beispiel mittels einer Fußpatrouille, kann es sehr oft vorkommen, dass man auch einfach angesprochen wird von der Bevölkerung, von den Personen, die uns auf irgendwelche Phänomene oder Probleme, die sie betreffen, aufmerksam machen.
7: Auf Abfall am Boden etwa. dann sucht die Polizei nach guten Ideen, zusammen mit Schulen, Gemeinden und Quartiervereinen. In Tafas etwa stellten die Behörden einen Container neben die Bushaltestelle, um die Bevölkerung für Littering zu sensibilisieren. Diesen Austausch mit der Bevölkerung mag die angehende Polizistin Claudine.
1: Dass man dort auch etwas erreichen kann, nur mit der Kommunikation, mit dem Präsentsein, mit dem präventiven Ansatz, das ist etwas, das ich sehr spannend finde.
7: In der Ausbildung konnte sie bereits ein Problem lösen.
1: Und zwar war das ein Problem in einem Park, da viele Leute immer zusammenkommen und so die Lärmbelästigung bei den Nachbarn zu spüren war.
7: Zusammen mit dem Quartierverein suchte sie nach alternativen Trefforten. Später wird Claudine ihre Ausbildung bei der mobilen Polizei fortsetzen, also bei der Polizei, die ausrückt, wenn man die Nummer 117 anruft. Alle angehenden Polizistinnen und Polizisten müssen beides lernen, mobile und bürgernahe Polizei. Es tragen auch alle die gleiche Uniform. Standortwechsel. Wir fahren in die Stadt Freiburg zu einer Patrouille. Ludovic und Gami. Zum Schutz der Sicherheit nennen wir sie nur beim Vornamen. Bei der Schützenmatte komme es häufig zu Revierkämpfen zwischen Dealern oder Konflikten mit Drogenabhängigen. Das Ziel sei ein Vertrauensverhältnis, damit sie sich bei Problemen an die Polizei wendeten. Erkenne die meisten Dealer und Konsumierenden mit Vorname und sie ihn. Das sei wichtig. Nicht um zu verraten, wer dealt, sondern um sie zu warnen, wer ein Messer oder Pfefferspray bei sich trage.
9: Des Spray au poivre oder etwas wie das ist wichtig zu savoir.
7: Beim Supermarkt erkundigt sich die Patrouille, ob es Diebstähle gab. Die bürgernahe Polizei erkennt die Täter auf Überwachungsbildern oft auf Anhieb, weil sie mit den Personen bereits zu tun hatte. Heute ist allerdings nichts Besonderes vorgefallen. Also geht es weiter zum Bahnhof. Dort bittet ein Mann mit einem Baby auf dem Arm um Hilfe.
10: Ja, ich kann helfen, bitte. I have to do that because I have to go back to London.
11: You are with you, the copy of
10: yes.
11: The...
7: Er habe seinen Pass verloren und müsse zurück nach London.
11: So we can go, can go to the police.
10: Yes.
11: Okay.
7: Eine Lösung ist schnell da. Er solle doch gleich mit Ihnen mit auf den Polizeiposten kommen für die Verlustmeldung. Bevor Sie gehen, werden Sie durch drei kleine Kinder aufgehalten. Sie starren die Polizei an.
11: Oh. Gut.
7: Die Polizistin winkt. Ihr braucht keine Angst zu haben, sagt die Mutter. Die Polizisten seien Menschen wie wir auch. Genau das ist die Idee der bürgernahen Polizei. Hilfe anbieten, statt Angst zu machen. Inspirieren lassen hat sich Freiburg übrigens von Kanada. Das sagt Gallus Riss, Kommandant ad interim.
12: Wir waren im Austausch mit Kanada. Wir haben auch Mitarbeiter nach Kanada geschickt. Die waren dort, haben dort mitgearbeitet. Und diese Arbeitsweise, diese Vorgehensweise hat uns klar überzeugt.
7: Und so hätten sie es auf Freiburger Art umgesetzt.
12: Das ist ein voller Erfolg. Also ich könnte mir heute die Polizeilandschaft Freiburg ohne die bürgernahe Polizei nicht vorstellen.
7: Auch wenn im Idealfall natürlich jeder Polizist ein bürgernaher Polizist sein sollte. Das sagt auch Roman Schuppli, Dozent für Polizeiarbeit an der ZHW.
13: Das ist an sich eine Selbstverständlichkeit und sollte Teil einer jeden guten Polizeiarbeit sein.
7: In der Praxis bleibe aber häufig kaum Zeit dafür, da die Polizei zu Unfällen und Verbrechen ausrücken müsse. Schuppli hat seine Doktorarbeit zu Community Policing geschrieben und findet den Kanton Freiburg vorbildlich. Denn...
13: Die Polizei ist bei der Erfüllung ihrer Aufgaben auf die Bevölkerung angewiesen. Sie hat ein großes Interesse daran, dass die gesellschaftliche Bereitschaft zur Zusammenarbeit und Unterstützung möglichst umfangreich ausfällt.
7: So, dass Polizei und Bevölkerung gemeinsam ihre Stadt sicherer machen.

0: Rendezvous bald, 10 vor 1. In Sudan kämpfen seit mehr als drei Jahren die Armee und die paramilitärischen Rapid Support Forces um die Macht. Millionen Menschen mussten fliehen. Weite Teile des Landes liegen in Trümmern. Der momentan gefährlichste Ort in Sudan ist El Obeid, im Zentrum des Landes. Noch wird die Stadt von der Armee kontrolliert. Doch die Rapid Support Forces greifen wieder und wieder gezielt mit Drohnen an und zerstören dabei auch die Infrastruktur. Für die Menschen in El Obeid wird der Alltag zum Überlebenskampf. Afrika-Korrespondentin Sarah Flug hat Sprachnachrichten aus der Stadt erhalten.
1: Es gibt Worte, die fallen in jeder der 6 Sprachnachrichten, die Bewohnerinnen und Bewohner aus El Obeid geschickt haben. Übersetzt: Angriffe von Drohnen. Sie bestimmen derzeit das Leben in El Obeid, zum Beispiel von Huda Ochmar, Mutter von 2 Kindern. Drohnenangriffe gehören für uns zum Alltag wie das tägliche Essen. Viele Menschen suchen den ganzen Tag nach Arbeit. Was sie verdienen, reicht vielleicht für eine Mahlzeit. Huda Ochmar erzählt, dass auch Wasser immer knapper werde. Drohnen haben Treibstofflager, Stromanlagen und die Wasserversorgung getroffen. Ohne Strom und Benzin stehen die Pumpen still. An einer der letzten Wasserstellen warten Menschen fast einen ganzen Tag auf einen Kanister Wasser. Das wenige Wasser, das sie dann noch erhalten, sei sehr teuer und zudem häufig salzig. Aber Hunger und Durst können wir vielleicht aushalten, aber vor den Drohnen kann man sich nirgends verstecken. Sie können dich überall treffen. Trotzdem versuchen die Menschen, ihren Alltag weiterzuführen, auch an der Universität. Dort studiert die 23-jährige Sujud al-Rashid Finanzbuchhaltung. Ob ihre Vorlesungen stattfinden, weiß sie oft erst am selben Tag. Vielleicht schafft es ein Dozent heute zu uns, morgen aber schon nicht mehr. Dann fällt der Unterricht aus und wir gehen wieder nach Hause. Auch al-Rashid hat Angst auf dem Weg zur Universität, weil überall Drohnen kreisen. Busse fahren kaum noch und selbst wenn einer fährt, ist die Fahrt zu teuer für sie. El Obeid zählt rund eine 500.000 Einwohnerinnen und Einwohner. Hinzu kommen viele Vertriebene von anderswo. Die Stadt liegt zwischen dem Landeszentrum, das die Armee kontrolliert, und Darfur im Westen, wo die Rapid Support Forces große Gebiete beherrschen. Wer El Obeid kontrolliert, kontrolliert damit eine zentrale Route durch das Land. Um El Obeid einzunehmen, setzen die Rapid Support Forces auf eine bekannte Strategie. Sie versuchen, die Stadt nach und nach von der Außenwelt abzuschneiden. So ging die Miliz bereits in El Fascher in Darfur vor. Nach rund 1,5 Jahren Belagerung nahm sie die Stadt im vergangenen Oktober ein. Es folgte ein Massaker an der Zivilbevölkerung. Nun warnen die Vereinten Nationen vor einem ähnlichen Schicksal für El Obeid. Was eine solche Blockade für die Bevölkerung bedeutet, erlebt Abrar Mohammed jeden Tag. Sie arbeitet für eine Hilfsorganisation in El Obeid. Die Blockade trifft vor allem die Zivilbevölkerung. Den Menschen fehlt es am nötigsten. Seit Drohnenangriffen auf Treibstofflager sei Benzin knapp und der Preis habe sich innerhalb weniger Tage verfünffacht. Auf den Straßen fahren kaum noch Autos. Fahrten zum Markt, zur Universität oder ins Spital werden für viele unerschwinglich. Gleichzeitig gelangen immer weniger Waren in die Stadt, sagt Mohammed. Lastwagen mit Lebensmitteln, Medikamenten und anderen lebenswichtigen Güter können angegriffen werden. Deshalb sind die Preise stark gestiegen. Weggehen ist für viele keine Möglichkeit. Hinter den letzten Häusern beginnt die Wüste. Die nächste Stadt liegt beinahe 200 Kilometer entfernt. Zu Fuß und ohne ausreichende Wasservorräte ist dieser Weg kaum zu überleben. Und dann ist da noch der Graben rund um El Obeid. Mehr als 50 Kilometer lang zieht er sich wie ein Ring um die Stadt. Die Armee hat ihn ausheben lassen, um die RSF aufzuhalten. Im Fall eines Angriffs könnte er jedoch auch den Menschen den Weg nach draußen versperren. Noch hält die sudanesische Armee El Obeid. Doch mit jedem Angriff, jedem blockierten Weg und jeder ausbleibenden Lieferung schließt sich die Falle um hunderttausende Menschen ein Stück weiter.
0: Afrika-Korrespondentin Sarah Flug zur Lage in der sudanesischen Stadt El Obeid.

0: Wer sich in den hellen Sommermonaten in Schweden auf eine Insel zurückziehen möchte, hat eine große Auswahl. Kein anderes Land der Welt hat so viele Inseln, nämlich fast 250.000. Besonders viele Gäste besuchen die größte davon, Gotland in der Ostsee. Für die Bevölkerung der Insel ist das stets eine logistische Herausforderung. Nun kommt eine weitere dazu. Schwedens Ferieninsel ist zur NATO-Front gegen Russland geworden. Aus Gotland die Reportage von Nordeuropa-Korrespondent Bruno Kaufmann.
1: Plötzlich ist die Überlandstraße, welche in einer großen Schneise quer über die Insel verläuft, abgesperrt. Die schwedische Armee übt gemeinsam mit Truppen anderer NATO-Staaten einen Lufteinsatz. Seit dem Beitritt des lange neutralen Schwedens zur westlichen Verteidigungsallianz vor 2 Jahren hat sich das Leben auf Gotland radikal verändert. Am Rande des Bauerngutes der Familie Sundberg in Katamasvik im Osten Gotlands, wo an diesem Tag die Schafe weiden, steht seit kurzem eine Radaranlage der NATO. Bauer Henrik Sundberg räumt ein, dass er und seine Familie im Falle eines Konfliktes nicht an einem besonders guten Ort leben. Wir wären hier wohl das Ziel eines Angriffes, meint er, bevor er sich aber um ein aktuelles Problem kümmern muss. Die Versorgung seiner Tiere mit Wasser. Fast jeden Tag fahre ich mit dem Wagen zur nächsten Wasserstelle im Landesinnern, um Wasser für die Tiere zu holen. Erklärt Henrik Sundberg, der neben den Schafen auf seinem 42 Hektar großen Hofgut auch Pferde, Hühner und Gänse hält. Die vielen Militärpersonen, die in den letzten Monaten in die neu eröffneten Kasernen nach Gotland gekommen sind, stellen die gut 60.000 Einwohnerinnen und Einwohner auf der 3.000 Quadratkilometer großen Insel vor immer neue Herausforderungen, sagt die Inselpräsidentin Maid Folin. Gotland ist ganz auf sich selbst gestellt. Mit unseren beschränkten Finanzmitteln müssen wir eine Infrastruktur unterhalten, die bedeutend teurer ist als auf dem Festland. Sagt die sozialdemokratische Regierungschefin. Gotland besteht hauptsächlich aus porösem Kalkstein und hat kaum Grundwasser. Für Versorgungsleitungen vom Festland ist die Distanz zu groß. Jetzt im Sommer werden deshalb Feriengäste aufgefordert, sich im Meer frisch zu machen, statt zu duschen. Auch das Gesundheitswesen steht wegen der doppelten Belastung durch Tourismus und Militär am Anschlag. Nochmals Maid Folin. Wir sparen, wo wir können, brauchen nun aber mehr Unterstützung von Stockholm. Von einer solchen möchte die bürgerliche Regierung in der schwedischen Hauptstadt aber derzeit nichts wissen. Sie verweist auf die massiven Investitionen in die militärische Infrastruktur auf Gotland. Dabei ist gerade auch das Militär auf eine funktionierende zivile Infrastruktur angewiesen. Strom, Wasser und ein robustes Gesundheitswesen. Schwedens Regierung, unabhängig davon, welche Parteien diese nach den Parlamentswahlen von Mitte September stellen werden, wird sich deshalb wohl schon bald verstärkt um Gotland kümmern müssen. Soll die Insel die ihr zugeordnete geostrategische Rolle auch weiterhin wahrnehmen können?
0: Bruno Kaufmann. Die populäre Ferieninsel Gotland mitten in der Ostsee gerät ins Fadenkreuz der Geopolitik. 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Trockenheit in der Schweiz. Wasser wird zur kostbaren Ressource. GLP-Präsident Jürg Grossen fordert neue Speicher, wo Gletscher verschwinden. Eine landesweite Erfassung des Wasserverbrauchs und eine nationale Kältestrategie. Was steckt hinter diesen Plänen? Grossen ist Gast im Tagesgespräch nach den Schlagzeilen dieses Mittags mit Frank Estermann.
2: Bei einem schweren Unfall am Morgen ist die Infrastruktur des Selisberg-Tunnels auf der Autobahn A2 erheblich beschädigt worden. Beleuchtung und Lüftung funktionieren nicht mehr. Die zuständigen Stellen arbeiten daran, den Tunnel bis am Nachmittag wieder in Betrieb zu nehmen, zunächst mit reduzierter Geschwindigkeit. Beim Unfall am Morgen wurde eine Person getötet. Ganz im Westen Deutschlands, in der Nähe der Stadt Aachen, haben sich etwa 1800 Menschen vor einem Waldbrand in Sicherheit bringen müssen. Das Feuer breitet sich rasch aus. Inzwischen stehen rund 300 Hektar Wald in Flammen. An den Löscharbeiten ist auch die deutsche Bundeswehr beteiligt. Die Schweizer Wirtschaft ist im zweiten Quartal dieses Jahres stark gewachsen. Zu diesem Schluss kommt das Staatssekretariat für Wirtschaft in einer ersten Schätzung. Demnach wuchs die Wirtschaft von April bis Juni um 1,5%. Das starke Wachstum sei insbesondere auf die Chemie- und Pharmabranche zurückzuführen.
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4: Kurz nach den Einheimer, grüß euch miteinander und herzlich willkommen hier bei uns. Ja, eine ganze Big Band steht parat und eröffnet die Stunde, nämlich die Carl Schmidt Big Band. Hier hören wir sie mit «Hi» am Mikrofon. Noch bis um 2 für euch, der Joel Gilgen.

Money Talk, gesungen von der Stefanie Lindsberg. Seit der Ü60, also über 60 und geht vielleicht noch gerne in Disco oder seid früher gerne in Disco gegangen oder auf der anderen Seite, ihr seid Blasmusik-Fan. Also für beide hätte ich etwas oder vielleicht interessiert mich ja beides. Was das genau ist, wo was stattfindet, das verrate ich in unserem Veranstaltungstipp. Auf die 20 ab. Unbedingt reinhören.

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0: Wie ein Vogel fliegen, der Urs zum Bühl.
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0: Musik, gute Stimmung und kühles Bier. Am kommenden Sonntag und Montag da wird der Rathausplatz im St. Gallischen Altstädte zum Treffpunkt für alle Blasmusikfans. Beim Brass- und Bierfestival am Sonntag da sorgen verschiedene Formationen für beste Unterhaltung. Auf dem Programm steht Jugendmusik Altstädte, Klangvoll 7, Abberger Tanzelmusi, Soundbrause, die fidelen Rotbachtaler Blech Brothers und Plata Brass. Los geht's am Sonntag, am Morgen ab der halben Elfe. Und am August Merit, am Montag, da geht das beliebte Kilbifest mit insgesamt 14 Stunden Live-Musik weiter. Dazu gibt es feine Verpflegung und eine gemütliche Festwirtschaft. Der Eintritt ist frei an beiden Tagen und mehr Infos bekommt ihr unter stadtmusik-altstetten.ch. stadtmusik-altstetten.ch. Seid ihr über 60, dann hätte ich vielleicht da noch etwas für euch.
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0: Sagt uns doch, was bei euch in eurer Umgebung so läuft. Also vorausgesetzt natürlich, es ist schon interessant für die anderen. Es würde sich lohnen, sogar ein Fettchen zu machen an ein Theater, an ein Open Air, an so einen Tanzanlass, was auch immer, wenn es etwas Öffentliches ist und unsere Hörerinnen und Hörer könnte interessieren, dann sagt uns das. Wir sind froh um euren Tipp, damit wir unseren Veranstaltungstipp mit schönen Ideen füllen können. Ihr findet alles bei uns auf der Seite srfmusikwelle.ch. Und jetzt gibt es einen Bienenstich. Das ist Sarah Jane Scott.

ganz aktuelle Musik von Ihnen. Erst die dritte, wir gehört mit «Ein volles Herz». Über 30 Grad, Tropennacht und kaum Abkühlung. Ja, die aktuelle Hitzewelle macht nicht nur uns Menschen, die arbeiten auch viele Wildtiere geraten zunehmend in Not. Bei der Schweizer Tierrettung in Bülach, da geht zurzeit deutlich mehr Notruf ein als sonst. Warum das so ist und wie man den Tieren helfen kann, das fahren wir gerade nach der Mara Kaiser.

0: 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Mara Kaiser. Temperaturen über 30 Grad, Tropennacht. Ja, die aktuelle Hitzewelle ist eine Belastung. Und nicht nur für uns Menschen, viele Wildtiere die kämpfen aktuell sogar, um zu überleben. Bei der Schweizer Tierrettung zu Bülach im Kanton Zürich da gehen aktuell darum massiv mehr Notrufe ein wie normal. Der Pascal Kaiser ist vorbei, schauen.
1: Die Notruf, wo ist der Notfallort?
2: Das ist Lara Schuffelberger. Sie leitet die Einsatzzentrale der Schweizer Tierrettung zu Bülach. Sie nimmt gerade einen Notruf entgegen. Es geht um einen Rotmilan.
1: Ein Unterrissasil, jawohl. Ja, sehen Sie Verletzungen oder scheint er einfach geschwächt?
2: Im System notiert Lara Schuffelberger alle wichtigen Informationen. Wo ist die gefunden worden? Wie geht es ihm? Wie näher kommt man überhaupt als Tier an?
1: Okay, ja. Ich kann Ihnen gerne jemanden vorbeischicken. Das Problem ist einfach, ich habe gerade niemanden in der Nähe. Sie müssten einen Moment Geduld haben. Könnten Sie da bleiben und den Milan im Auge behalten? Würde das gehen? Das wäre super. Und haben Sie WhatsApp? Könnten Sie mir dort vielleicht noch ein Foto schicken? Das wäre super. Ich schicke Ihnen ganz schnell einen Link zu per SMS. Dann können Sie dort den Zugriff auf unser WhatsApp über. Können Sie mir jetzt schon ein Foto schicken und am besten auch gerade Ihren genauen Standort. Ja, sonst melden Sie sich einfach nochmal. Gut, merci. Da hat jetzt eine Frau angerufen, die hat einen Rotmilan gefunden, der nicht mehr richtig fliegen kann. Verletzungen sieht sie nicht, also er scheint einfach geschwächt. Er gumpt nur noch ein bisschen und flattert, aber kann nicht mehr nach Höhe gewinnen.
2: Es ist einer von tausenden Fällen, die die Schweizer Tierrettung aktuell managt. Die aktuelle Situation sei außergewöhnlich. Über 100 Notrufe pro Tag aus der ganzen Schweiz. So viel, dass die Pflegestationen ausgelastet sind und teilweise kein Tier mehr aufnehmen können.
1: Also wir haben jetzt einen deutlichen Anstieg gesehen bei den Einsätzen mit Segler zum Beispiel. Das ist eine Vogelart. Die sind sehr stark betroffen, weil sie halt unter den Dächern brüten. Und dort wird es im Sommer einfach süttig heiß, also die Temperaturen steigen bis über 50 Grad. Und wenn dann die Jungvögel nicht verbrennen wollen, sind sie eigentlich gezwungen, zum frühzeitig aus dem Nest rauszukumpen.
2: Ein weiteres Problem wegen der langen Hitzeperiode finden Wildtiere wie Igel, Eichhörnchen oder Hasen wenig Futter und wenig Wasser. Der nächste Notruf.
1: Okay, und er kommt selber nicht weg in diesem Fall. Ja, dann müssten Sie unbedingt auf die Polizei anrufen und sich dort weiterverbinden lassen mit dem Jagdaufseher. Das ist sein Zuständigkeitsbereich. Super, merci, schönes Tag, ade. Jetzt haben wir gerade eine Anruferin gehabt. Die hat einen Fuchs entdeckt, der sein Bein verfangen hat in einem Zaun. Für Füchse dürfen wir aber nicht ausrücken. Da ist der Wildhüter oder Jagdaufseher zuständig. Darum habe ich sie jetzt weitervermittelt.
2: Nicht immer rückt also jemand von der Tierrettung aus. Manchmal geht es auch nur ums Vermitteln.
1: Jetzt ist der Einsatz reingekommen.
2: Das ist Vivi Lareida. Sie ist Tierretterin und hat auf dem Handy in dem Moment den Fall vom Rotmilan zugeteilt bekommen. Sie steht von außen vor ihrem Auto, wo alles Wichtige drin ist, was es für eine Tierrettung braucht.
3: Ich schaue zuerst die Situation an, je nachdem, wo der Vogel liegt. Wenn das nahe ist an einer Strasse, muss man aufpassen, dass er, wenn er noch flüchten will, dass er nicht in die Strasse rausgeht. Darum schaue ich, dass ich am richtigen Ort stehe. Ich nehme einen Kescher mit zur Sicherheit, ein Tuch, wo man sich dann von hinten zum Vogel führen bewegen und ihn dann so sichern. Manchmal probieren sie zu flüchten, manchmal bleiben sie aber liegen und man kann es einfach so nehmen.
2: Wenn der Vogel schwer verletzt ist, zum Beispiel einen offenen Bruch hat, dann gehe ich zum Tierarzt und sonst zum Aufpäppeln in die Greifvogelstation auf Bergamirchel, sagt Vivi Lareida und steigt ins Auto ein. Zeit verlieren will sie keine. Schlussendlich geht es ums Wohl des Tieres und der nächste Einsatz kommt wegen der Hitzewelle auch immer früher bis später.
0: Der Beitrag von Pascal Kaiser. Und übrigens, Wildtier helfen kann man zum Beispiel, indem man dem Wildtier Wasser anbietet, in Blumentopf untersetzen, aber nicht selber einflößen und auch aufpäppeln darf man Wildtier nicht, dann immer lieber besser einen Tiernotruf anrufen.

Surprise Band und Grüße Müsi. Tolle Musik, so wie die da hier und noch viel mehr gibt's jetzt gerade nach den Nachrichten. Dann übernimmt Sabrina Lehmann und präsentiert euch das heutige Wünscht ihr was. Ich höre rein, dir hoffentlich auch. Wünsche euch viel Vergnügen und ganz einen schönen Freitagnachmittag. Am Mikrofon war die letzten paar Stunden für euch der Schule Gilgen. Bis gleich und auf Wiederhören. Hey!

0: 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Wir gehen zu den Nachrichten.
1: Die Nachrichten von SRF um 14 Uhr mit Lukas Lüthi. Kein Rückhalt mehr der eigenen Partei. Im Kanton Waadt will die Mitte ihre Regierungsrätin Valérie Dittli bei den Wahlen nicht mehr unterstützen. Und kein Durchkommen im Ferienverkehr. Der Silisberg-Tunnel auf der A2 ist seit dem Morgen komplett gesperrt. Das Wetter. Heute ist es sonnig bei 33 bis 38 Grad. Morgen kommen über den Bergen dann noch Gewitter dazu. Die Waadtländer Regierungsrätin Valérie Dittli hat den Rückhalt ihrer eigenen Partei verloren. Das Präsidium der kantonalen Mitte-Partei wird Dittli nicht unterstützen, falls sie bei den nächsten Regierungswahlen im Februar antritt. Das Parteipräsidium bestätigte eine entsprechende Meldung des Blick. Man habe Dittli nichts vorzuwerfen, deshalb unterstütze die Mitte-Partei Dittli noch bis zu den Wahlen. Danach soll es aber einen Neuanfang geben. Dittli will in den nächsten Tagen bekannt geben, ob sie bei den Wahlen nochmals antritt. Gegen Dittli gibt es schwerwiegende politische und juristische Vorwürfe. Sie wehrt sich gegen alle Vorwürfe und wirft der eigenen Regierung vor, ihr das verfassungsmäßige Recht auf rechtliches Gehör verweigert zu haben. Bei der Einfahrt zum Selisberg-Tunnel auf der Autobahn A2 ist es am frühen Morgen zu einem schweren Unfall gekommen. Die Tunnelinfrastruktur sei erheblich beschädigt worden. Beleuchtung und Lüftung funktionieren nicht mehr. Der Selisberg-Tunnel ist trotz hohem Verkehrsaufkommen zum Ende der Ferienzeit in beiden Richtungen gesperrt. Dazu sagt der Einsatzleiter des Bundesamts für Straßen Astra, Richard Kocherhans.
2: Wir werden jetzt versuchen, mit einer Überbrückungsmaßnahme einen minimalen Betrieb wieder herzustellen. Das heißt, den Tunnel wieder zu öffnen, aber mit reduzierter Geschwindigkeit, weil die Beleuchtung nicht optimal ist, die Lüftung nicht optimal. Und wenn alles gut läuft, sollten wir das im Verlauf des Nachmittags hinkriegen.
1: Beim Unfall beim Selisberg-Tunnel ist die Person im betroffenen Auto ums Leben gekommen. Zudem kam es zu einem Folgeunfall vor dem Tunnel, ein Auffahrunfall, bei dem es 8 Verletzte gab. In mehreren Regionen Europas kämpfen Einsatzkräfte aktuell gegen Waldbrände, zum Beispiel in England und Kroatien. Aber wir beginnen in Deutschland, Frank Estermann.
3: Westlich von Köln breitet sich ein Feuer aus. Etwa 1800 Menschen mussten sich am frühen Morgen in Sicherheit bringen. Inzwischen steht laut den Behörden rund 300 Hektar Wald in Flammen. Der Landkreis Düren sagt, 200 Einsatzkräfte seien vor Ort. Neben 3 Helikoptern sind auch 2 Panzer der Bundeswehr im Einsatz. Diese schlagen Schneisen im Waldgebiet, um die Ausbreitung des Feuers einzudämmen. Auch in Großbritannien brennt es an verschiedenen Orten. Im Zentrum Englands, in der Region der Stadt Birmingham, sind mehrere Häuser von den Flammen zerstört worden. Ein lokaler Feuerwehrchef spricht von den schwerwiegendsten Vorfällen, mit welchen die Einsatzkräfte je konfrontiert gewesen seien. Und an der kroatischen Adriaküste mussten mehr als 1000 Menschen vor einem Waldbrand in Sicherheit gebracht werden. Das berichten lokale Medien. Die Flammen zerstörten Häuser und Autos. Mehr als ein Dutzend Personen mussten mit Verletzungen ins Spital gebracht werden.
1: Informationen von Frank Estermann. Wegen des Kriegs im Nahen Osten kann weniger Öl durch die Straße von Hormus transportiert werden. Das dürfte auch langfristig Auswirkungen haben, zeigt ein Bericht der Internationalen Energieagentur IEA. Denn weltweit sind die Öllager so leer wie schon lange nicht mehr. Dazu sagt unser Wirtschaftsredaktor Dario Pelosi.
4: Lager sind ja eine Art Puffer, damit die Versorgung gut funktioniert. Sie werden laufend gefüllt, am liebsten natürlich dann, wenn Erdöl gerade günstig zu haben ist. Und die IEA kommt in ihren Berechnungen nun aber zum Schluss, dass diese Lager ziemlich leer sind. Und vor allem stellt die IEA fest, dass die strategischen Ölreserven der Industrieländer, also die Sicherheitsdepots für schwierige Zeiten, derzeit so tief sind wie seit 1990 nicht mehr. Und das nicht zuletzt auch in den USA, einem der größten Erdölproduzenten der Welt.
1: Und diese Knappheit habe auch Auswirkungen auf unser Leben in der Schweiz, erklärt Dario Pelosi.
4: Der weltweite Ölmarkt, der funktioniert streng nach Angebot und Nachfrage. Und das heißt, ist das Öl knapp oder befürchtet man Engpässe, dann steigen die Preise. Und diese Preisschwankungen haben wir in den letzten Monaten sehr deutlich gesehen, mit Änderungen fast jeden Tag. Aber wir brauchen eben täglich jede Produkte wie Benzin oder Heizöl. Und vor allem die Industrie ist nach wie vor auf fossile Energie angewiesen. Kostet der Rohstoff mehr, dann spüren wir das eben direkt beim Tanken, beim Füllen des Öltanks oder ganz einfach beim Einkaufen im Laden. Und das schon jetzt und allenfalls eben in den nächsten Monaten noch stärker.
1: Trotzdem komme aber weiterhin Öl durch die Straße von Hormus, einfach weniger als üblich. Vor dem Kriegsbeginn im Februar seien 5-mal so viele Öltanker durch die Meerenge gefahren wie zum Beispiel letzte Woche, sagt Wirtschaftsredaktor Dario Pelosi. Damit schauen wir gleich an die Börse mit den Börsendaten von SIX. Der Swiss Market Index liegt im Moment bei 14.390 Punkten, minus 0,6%. Der Euro wird zu 93,89 gehandelt und der Dollar zu 81,16. Und der Blick aufs Wetter. Heute ist es meist sonnig bei 33 bis 38 Grad. In den westlichen Bergen sind lokale Schauer möglich. Auch morgen gibt es trotz Wolkenfelder viel Sonnenschein. Am Nachmittag entstehen vor allem über den Bergen stellenweise Regengüsse oder Gewitter. Die Höchstwerte liegen dann um 33 Grad. Das waren Nachrichten von Radio SRF. Verantwortlich Jan Grübler.
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6: Herzlich willkommen im «Wünsch dir was». In den nächsten 3 Stunden tun wir zusammen das Wochenende ein bisschen einläuten, würde ich sagen. Ich habe heute ganz viele Wünsche bekommen. Möchte mich an dieser Stelle schon mal bei allen entschuldigen, die ich nicht berücksichtigen konnte. Ich hätte also locker noch eine vierte Stunde anhängen. Aber jetzt haben wir zuerst einmal 3 Stunden und viel gute Musik vor uns. Darum schlage ich vor, starten wir gerade mit guter Laune rein. Der Wunsch von Fritz Ischer von Z-Zivil. Er grüßt einfach alle, die zulassen, und wünscht allen einen schönen Nachmittag.

Ja, das ist der René aus Wetterschwil. Alle zusammen. Ich wünsche mir Einzelmännchen zur Wachtparade. Ganz besonders grüßen möchte ich euren ehemaligen Moderator, Ueli Bodemann. Er spielt am Samstag bei mir an meinem Geburtstag, spielt er auf. Und auch grüßen möchte ich eure Moderatorin, Renate Andreck. Die ist am gleichen Ort aufgewachsen wie ich. Und natürlich alle meine Gäste, die ich am Samstag an meinem Geburtstag begrüßen darf, möchte ich damit auch noch beglücken. Ich hoffe, es können alle gesund und munter kommen und haben Freude an Ueli seiner Musik. Danke euch für euer super Wunschkonzert und tschüss miteinander.

Heinzelmännchens Wachtparade ist das hier auf der SRF Musikwelle im «Wünsch dir was». Die Nadine Wittmer-Gordesi von Rupperswil hat uns geschrieben, und zwar der Willi Wittmer von Rupperswil feiert seinen 82. Geburtstag und das fit wie einen Turnschuh. Die ganze Familie gratuliert Ihnen, Herr Wittmer, darum ganz herzlich zum Geburtstag und wünscht alles Gute. Gehen wir gerne so weiter, und zwar mit dem Emmentaler Jockeli.

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1: Liebes Musikwelle-Team, ich möchte gerne für meine liebe Schwägerin Sanneli, wo im Moment gerade im Spital Cheers ist, einen Musikwunsch aufgeben und ihr ganz, ganz gute Besserung wünschen. Und ich denke viel an sie. Und mein Wunsch wäre, meine Schweiz, meine Heimat von der Beatrice Egli. Danke vielmals.

Meine Schweiz, meine Heimat. Könnte auch der Soundtrack sein für die Musikwelle heute Nachmittag. Vier Wünsche haben wir schon dürfen erfüllen und drei davon sind Schweizer Titel gewesen. Meine Schweiz, meine Heimat. So einfach ist es. Der nächste Gruß geht an Irma Ebischer, die das Laupen daheim ist und heute darf den 80. Geburtstag feiern. Der Walter Ebischer hat uns geschrieben und schreibt: Herzlichen Glückwunsch und alles Gute zum runden Geburtstag. Gehen wir gerne so weiter und dann dürfen wir auch noch am Josef Backenstoss gratulieren. Da heisst nämlich, der Mann von der Ursi Backenstoss feiert heute am 14. August Geburtstag. Wir gratulieren dem Sebi und wünschen ihm alles Gute, frohe Stunden und beste Gesundheit. Und die lieben Grüße kommen von Franz und der Pia Husistein und sie wünschen sich die Kapelle Elias Husistein mit dem Party-Schottisch, der ja wunderbar passt.

Hallo, liebes Musikwellenteam. Ich heiße Lotti Wieser aus dem schönen Rintel. Und ich würde für mich wieder einmal das Lied von der Stefanie Berger, Schwesterherz, wünschen. Das sind Lieder, wo einem sehr nahe gehen. Und darum würde ich dir gern wieder einmal hören. Und zwar nur für mich allein. Ich danke vielmals. Wiederhören.

0: Schwesterherz. Ganz ein schöner Titel, den wir hier gelesen haben. Und jetzt schlage ich vor, mache ich die Leitungen auf. 0848 531 531. Vielleicht sind Sie ja zuhause am Hören und haben auch noch so einen schönen Titel im Kopf, der jetzt noch fehlt, hier bei uns im «Wünsch dir was». Läutet Sie an. 0848 531 531. Ich bin gespannt, wem ich einen Wunsch erfüllen darf. Jetzt sicher Ihre da.
1: Das ist Frau Manser. Wir haben vor 60 Jahren geheiratet. Bei unserer Hochzeit hat die Kapelle Hans Döring, genannt Ursula Hans, aufgespielt. Jetzt möchte ich gerne für den Mann und mich ein Stück von Ursula Hans, ein Össerix, ein Walzer. Danke vielmals und auf Wiederhören.

Da ist Ursi und der Markus zurzeit in Spanien. Sehr heiß. Wir wünschen für Bettli Fessler, für Marian Wagner, für Elsbeth Grütter, für die Familie Grütter und alle, die uns kennen, das Lied Seelenfrieden. Und wünschen allen eine gute Zeit. Und glücklich und zufrieden heisst. Dankeschön, auf Wiederhören.

0: Glücklich und zufrieden. Ich hoffe, das sind Sie. Zumindest heute Nachmittag bei dem schönen Wetter irgendwo am kühlen Plätzchen. Und auch so eins schalten wir jetzt. Ich darf Ihnen nämlich den Wedi Bolliger vorstellen. Zu Lausanne zuhause. Hoi Wedi.
1: Grüezi Sabrina, grüezi Schweiz.
0: Du bist zu Lausanne zuhause, haben etwa ähnliche Temperaturen wie mir, also sehr warm. Wo bist denn du vorher gewesen, bevor wir telefoniert haben?
1: Du bist im kühlen Keller.
0: Im kühlen Keller.
1: Ja, dort habe ich ein bisschen mehr als 10 Grad weniger verrissen.
0: Und was machst du denn im Keller?
1: Den tue ich aufräumen.
0: Kannst du nachher zu mir gerade auch kommen? Ist auch kühl.
1: Ja, da kann man einen Monat gehen, bis ich bei mir fertig bin.
0: Ja, gut. Ja, bei mir hat es Schatz zu im Keller. Also, lassen wir da. Okay. Du wünschst dir Amici miei von der Bandella Scampolo. Und jetzt musst du ein bisschen etwas dazu erzählen.
1: Ja, die Bandella Scampolo habe ich vor 25 Jahren habe ich die gegründet. Und wir hatten sehr schöne Auftritte gehabt. Die ganze Schweiz. Es waren Radio, Fernsehen, gewesen, wir waren KKL. Gewesen. Und wir sind natürlich auch ein bisschen gesetzten Alters. Und dann haben wir gesagt, gehabt, du, wir hören lieber auf, solange sie noch sagen, du hast schade, hören die Jugend. Dann hätten sie doch gesagt, oh, jetzt wäre es aber Zeit, wenn sie würden hören.
0: Das haben die natürlich richtig gemacht. Du hast dort die Trompete gespielt.
1: Ja, genau, ja.
0: Und jetzt ist die Trompete im Keller oder brauchst du sie gleich noch?
1: Also, ich habe 35 Trompeten. Ich sammle noch ein Instrument.
0: Ah, schau jetzt.
1: Aber spielen tue ich im Moment nicht mehr Trompeten. Ich hatte dann auch noch eine Nörgli-Gruppe, etwa der Lago Maggiore. Und jetzt tue ich dann wieder ein bisschen Nörgli für Grosskind.
0: Das ist schön. Und Trompeten, ja, da kannst du ja ein Museum aufmachen mit 35 Trompeten. Ich habe auch ein paar daheim. Bei uns sind es, glaube ich, etwa 7.
1: Ah ja.
0: Aber weil mehrere Personen spielen, ich nicht allein.
1: Ja, aber ich habe noch ganz gemeine, wo ich Tonarten umstellen kann.
0: Ui! Ja.
1: Wenn da noch jemand kommt und sagt, man möchte dort Kreuztonarten, so 3-4 Kreuz, ja, kein Problem.
0: Dann stellst du einfach um und spielst C-Dur. Sehr gut, sehr gut. Also, los, Wedi, du darfst noch deine Grüße durchgehen, natürlich.
1: Ja, da mache ich kurz. Ich wünsche allen zusammen einen schönen, kühlen Tag, wo wir kennen. Und alles Gute und bis ein anderes Mal.
0: Gehen wir so weiter und dir in dem Fall einen schönen Rest vom Nachmittag im kühlen Keller.
1: Danke gleichfalls.
0: Hat mich gefreut. Tschüss, Wedi.
1: Ciao, ciao, Sabrina, ciao, tschüss, merci.

Amici miei, Bandella Scampolo, gewünscht vom Vedi Bolliger, der Trompeter war bei der Bandella Scampolo. Jetzt gehen wir auf Aarau. Der Heinz Schmid hat uns geschrieben. Seine liebe Frau Martha und er sind am 14. August, also heute, seit 50 Jahren glücklich verheiratet. Leider ist Martha zurzeit im Spital und ihr könnt jetzt gerade nicht feiern. Dafür schreibt ihren Mann, liebe Frau Schmid, wir können hoffentlich dann später feiern. Und so hat er für sie ein Gedicht gemacht. Und jetzt müssen sie hören. 50 Jahre und unser Glück im Wald. 50 Jahre, Hand in Hand, unser Weg, ein festes Band. Heute bist du nicht bei mir, liegst im Spital, ich bin bei dir. Wie still ist doch das Haus ohne dich. Drum sage ich leise, ich freue mich. Mein lieber Schatz, kommst du nach Haus, dann holen wir unser Fest heraus. Dann gehen wir wieder, wie so oft, in unseren Wald, wie wir gehofft, wo unser Glück zu Hause ist, wo du bei mir die Welt vergisst. Die Musikwelle spielt für dich und mich, find mis Glück im Wald, das sind wir, du und ich. Alles Liebe zu 50 Jahren, ich warte auf dich. Na, Herr Schmid, jetzt haben Sie etwa eine Frau im Land eifersüchtig gemacht, sage ich Ihnen. Wunderschönes Gedicht und jetzt spielen wir das natürlich gerne. Und ich sage alles Gute zum 50. Hochzeitstag und hoffe, dass Sie beide das Fest bald nachholen können.

0: Entlebucher, Gems, Jäger und Jodelkörli Lehn Eschulz-Matt sind das gewesen, die wir hier gehört haben. Das ist das Wünschtierwasser, dem Freitag, 14. August. Wenn Sie auch einen Wunsch haben, wir haben ja am Sonntag unser nächstes Wünschtierwasser. Sie könnten auch jetzt schon Ihren Wunsch abgeben für den Sonntag. Einfach entweder via srfmusikwelle.ch ganz abendscrollen, dort finden Sie das Formular zum schriftlich ausfüllen. Oder Sie können natürlich auch schon jetzt Ihren Wunsch telefonisch bei uns deponieren auf unserem Telefonbeantworter. 0848 086 086 ist die Telefonnummer. Darf man auch machen, wenn man sich sonst noch nie getraut hat. Es beißt niemand. 0848 086 086. Der nächste Wunsch haben wir gerade doppelt bekommen. Jetzt müssen Sie mal hören.
1: Ja, das ist Anita Bütikoff von Rüthi im Zürich-Oberland. Unser lieber Hausfreund, der Hannes Furrer im Hochlerberg, Jodler und Komponist, hat am 14. August Geburtstag. Die drei, die jetzt im Himmel oben sind, die auch ihm gratuliert haben, nehmen das für mich in die Hand. Hannes, du bist und bleibst der beste Freund, den wir kennen. Danke vielmals.
0: Oh, und für den Hannes Furrer haben wir gerade nochmal einen Gruß bekommen.
2: Am heutigen 14. August hat Beatrice Blaser und der Hannes Furrer ihren Geburtstag feiern. Sie sind sogar gleich alt. Auf dem Weg wünsche ich Ihnen alles, alles Gute. Wir gehen jetzt mit der Beatrice aufs Schiff. Und ich glaube, sie freut sich extrem drauf. Und was mega schön wäre, wäre ein Lied von Hannes Furrer mit seinem Jodl-Club. Und allen anderen Geburtstagssingen auch noch ganz einen schönen Tag von der Iwan und vom Rees.

Zusammen singen, so hat das Jodellied geheissen. Zusammen singen ist ja immer eine gute Idee, gibt gute Laune und macht dem Gemüt etwas Gutes, oder? Findet Sie nicht auch? Jetzt gehen wir auf Unterlangenegg, Kanton Bern. Wir machen das Psychli beim Paul Wölfli. Für Sie, lieber Herr Wölfli, haben wir Post bekommen. Da heisst es, lieber Paul, Paps und Grossetti, wir wünschen dir zum 92. Geburtstag alles Liebe und Gute. Du hast in den letzten über 90 Jahren viele schöne Momente können erleben. Wir wünschen uns für dich auch im neuen Lebensjahr viele schöne Erlebnisse, Momente und immer genug Holz zum Sagen und Verarbeiten. Das kommt von der Monika und dem Beat Berger mit der Janine und der Olivia. Gehen wir gerne so weiter und sagen natürlich auch alles Gute zum Geburtstag, Herr Wölfli. Und wir haben einen ganz speziellen Wunsch für Sie bekommen. Ich glaube, Sie kennen den. Einen schönen Marsch zum Abschluss in dem Wunschkonzert in der ersten Stunde.

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1: Die Nachrichten von SRF um 15 Uhr mit Lukas Lüthi. Die Waadtländer Regierungsrätin Valérie Dittli hat den Rückhalt ihrer eigenen Partei verloren. Das Präsidium der kantonalen Mitte-Partei wird Dittli nicht unterstützen, falls sie bei den nächsten Regierungswahlen im Februar antritt. Das Parteipräsidium bestätigte eine entsprechende Meldung des Blick. Man unterstütze Dittli noch bis zu den Wahlen, danach soll es aber einen Neuanfang geben. Dittli will in den nächsten Tagen bekannt geben, ob sie bei den Wahlen nochmals antritt. Gegen Dittli gibt es schwerwiegende politische und juristische Vorwürfe. Sie wehrt sich gegen alle Vorwürfe und wirft der eigenen Regierung vor, ihr das verfassungsmäßige Recht auf rechtliches Gehör verweigert zu haben. In mehreren Regionen Europas kämpfen Einsatzkräfte aktuell gegen Waldbrände. Beim kroatischen Ferienort Omiš sind mehr als 2000 Menschen vor einem Waldbrand in Sicherheit gebracht worden. Die Flammen zerstörten Häuser und Autos. Dutzende Menschen wurden laut lokalen Medien mit Verletzungen ins Spital gebracht. In Deutschland breitet sich westlich von Köln ein Feuer aus. Etwa 1800 Menschen mussten sich am frühen Morgen in Sicherheit bringen. Inzwischen stehen laut den Behörden rund 300 Hektar Wald in Flammen. Auch in Großbritannien brennt es an verschiedenen Orten. Im Zentrum Englands, in der Region der Stadt Birmingham, sind mehrere Häuser von den Flammen zerstört worden. In Italien sind drei Gemälde von Renoir, Cézanne und Matisse wieder aufgetaucht. Die drei Kunstwerke sind im März innerhalb weniger Minuten aus einem Museum in der Nähe der Stadt Parma gestohlen worden. Nun habe die Polizei die Gemälde nach umfangreichen Ermittlungen bei Durchsuchungen wieder gefunden. Genauere Angaben zu den Dieben oder dazu, wo die Gemälde waren, macht die Polizei nichts. Die drei Werke haben zusammen einen Wert von mehr als 9 Millionen Euro. Zum Schluss noch der Blick aufs Wetter. Heute ist es meist sonnig bei 33 bis 38 Grad. Morgen wird es ziemlich sonnig, vor allem über den Bergen gibt es Gewitter. Das waren Nachrichten von Radio SRF. Verantwortlich Jan Grübler.
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0: Es wünscht ihr was als perfekte Begleitung durch den heissen Freitagnachmittag. Ich hoffe, Sie haben irgendwo ein kühles Plätzchen gefunden, um die Musik ein bisschen zu geniessen. Wir starten richtig schweizerisch in die zweite Stunde von unserem «Wünscht ihr was?», nämlich mit dem Marsch «Eidgenossen». Gewünscht hat sich das die Monika Siegele zusammen mit dem Andreas für ihren Papi, den Werner Herren. Sie schickt so ganz einen lieben Radiogruß an frisch operierten Papi und schreibt: «Jetzt hoffen wir, dass sich die Schultern brav an die Genesungsanweisungen halten. Liebe Papi, wir wünschen dir ganz gute Besserung, möglichst wenig Schmerzen, ganz viel Geduld und natürlich einen rasanten Fortschritt, dass du gleich wieder richtig kannst loslegen kannst.» Da schliessen wir von der Musikwelle uns natürlich an, an diese guten Wünsche und an alle anderen im Land, die gerade am Hören sind. Schön, gehen Sie mit uns zu den Freitagnachmittag.

Ja, da ist ein Dampfviertel aus Oberdorf bei Solothurn. Und ich möchte gerne alle grüßen, die auch gerne tanzen. Und besonders die, die nicht mehr können, aber noch gerne wetten. Und zwar hätte ich den Wunsch aus My Fair Lady, I could have danced all night. Ich bin Maja Hormuth und grüße alle Tänzer. Schönen Tag zusammen.

Heute haben sie die Musik also halbe gut zusammengestellt, muss ich sagen. Es ist so abwechslungsreich. Wir haben eigentlich alles heute Nachmittag, was man so haben kann. In dem «Wünsch dir was». Der nächste Wunsch kommt von der Ursula Bertschi. Sie ist zu Eschli daheim im Kanton Solothurn. Und der Wunsch geht an Christiane Lerch von Zuchwil. Da heisst es, wir wünschen dir alles Gute zum 71. Geburtstag. Beste Gesundheit und viele schöne Reisen und Ausflüge im neuen Lebensjahr. Hab einen schönen Tag mit deinen Lieben. Herzliches Grüßli auch an alle Bekannten. Da gehen wir gerne so weiter mit Michelle Rieser. Hoch auf den weißen Stein.

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1: Wir wünschen für Richard Abt, der morgen 101-jährig wird. Er ist seit kurzem im Pflegezentrum in Zofingen. Und darum wünschen wir ihm alles Gute, viel Glück, Freude und natürlich beste Gesundheit. Und wir möchten ihm gerne das Thurgauer Lied spielen. Er ist nämlich ursprünglich aus dem Thurgau. Die Wünsche kommen von Rudi und von Manfred Arnold von Oftrigen. Danke!

Ja, habe ich doch gerade ein bisschen mitsingen müssen. «Oh, Thurgau, du Heimat», der Liederkranz am Ottenberg war das, was wir hier gehört haben. Und jetzt gibt es etwas ganz anderes. Die Edith von Echalon hat uns nämlich geschrieben, für die Rosi Wietlisbach-Steimer zu Wettigen. Liebes Tante Rosi, wir wünschen dir zu deinem heutigen 94. Geburtstag alles, alles Liebe und vor allem Gesundheit. Behalte deinen Humor und geniesse es mit dem Onkel Sepp und deinen lieben Angehörigen. Herzliche Grüße aus dem Welschland, Edith, Serge, Deborah und Rebecca. Und für Sie, liebe Frau Wietlisbach-Steimer, wünscht sich die Welschen extra einen Stern, der deinen Namen trägt. DJ Ötzi.

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1: Gute, da ist Christian Benziger. Ich habe heute Anfang Sendung einen Wunsch gehört von Gerhard Hohl, Kaltbrunn. Der Name Hohl, das kommt mir bekannt vor. Und dann ist das sehr wahrscheinlich, dass das ein alter Nachbar ist von mir. Wir sind in der Nachbarschaft aufgewachsen, bei 300 Meter voneinander, die gleichen Schulhäuser. Und jetzt möchte ich ihm einen Wunsch widmen, und zwar Ode an Gott. Danke vielmals.

Der Nicolas Sen ist das mit Ode an Gott. Jetzt gehen wir auf Savonin. Der nächste Gruß geht nämlich dorthin. Und zwar an Walter Pfenninger. Er kommt vom Uli Honecker. Er hat uns geschrieben von Stefan und schreibt, dass Sie, Herr Pfenninger, heute 95 Jahre alt werden. Und dann heisst es, die Veteranen vom Reitverein Zürichsee Rechtsufer wünschen dir weiterhin gute Gesundheit, damit du weiter an unseren Anlässen teilnehmen kannst. Und verliere deinen Humor bloß nicht. Wenn möglich, machen wir doch das, oder? Da ist Seebubenlied extra für Sie.

0: Seebuben-Lied haben wir gelassen. Und jetzt würde ich sagen, ich mache die Leitungen auf, wenn Sie Lust haben. Wenn Sie gerade noch einen Musikwunsch hätten, um so ein bisschen durch den Freitagnachmittag zu gehen, läutet es mir an. 0848 531 531 ist die Telefonnummer hier ins Studio. Für Ihren Wunsch, jetzt sind gerade hier bei uns. 0848 531 531 und Sie. Wir dürfen im Fall auch anrufen, wenn man sich bis jetzt noch nie getraut hat. Ich habe es heute Nachmittag schon mal gesagt. Also einfach Mut. Ab ans Telefon.
1: Hallo, das ist der Günther Twerbold. Ich wünsche den Daddy Schneider in Efredikon, der Wienerwalzer, an der schönen blauen Donau von Johann Strauss. Mit dem Stück möchte ich dir, liebe Edith, Danke sagen für den feinen Lauchspeckweihe. Wunderbar gsi, ein Traum. Vielen, vielen herzlichen Dank und ich wünsche dir noch einen schönen Rest von diesem heissen Sommer. Und alle, die mich kennen und mögen, werden ebenfalls grüßt und alle Hörerinnen und Hörer, die Freude haben an diesem Stück, sollen an der schönen blauen Donau geniessen. Tschüss miteinander, alles Gute,

0: ist einfach auch schön, oder? An der schönen blauen Donau, die Wiener Symphoniker sind das gewesen. Und jetzt darf ich Ihnen den Roland Marti vorstellen, von Flums, aber gerade zur Zeit unterwegs im Lastwagen. Hoi Roland.
1: Ja, jetzt.
0: So, jetzt. Du bist gerade in ein Funkloch reingefahren schnell, aber jetzt bist du wieder da.
1: Genau, in ein Funkloch reingefahren. Ja, die Zug haben halt auch ein Funklöcher.
0: Du bist zu Zug gerade, bist im Berner Oberland und jetzt auf dem Retourweg auf Flums.
1: Genau.
0: Erzähl mal, wie ist es auf der Strasse heute? Alles entspannt oder nicht so?
1: Also wir hatten die einen Tag ein bisschen heiß und die Camper die fahren halt mal ein bisschen komisch hier in der Gegend rum. Aber ja, das ist jeder, wenn er es hat, oder?
0: Du, aufpassen, ja, was du sagst, gell?
1: Ja, ja.
0: Aufpassen, was du sagst zu den Camper. Ich bin dann auch so eine.
1: Oh, Achtung.
0: Wieso, wie fahren denn Camper einmal?
1: Ja, sie schauen dann noch ein bisschen das Gegend anschauen und dann wären wir auch froh, wenn wir die Gegend anschauen, dass er einfach am rechts anfahren und die Gegend anschauen und wenn wir am Fahren sind, die Gegend anschauen. Das wäre auch noch flott.
0: Ist gut. So ist gut.
1: Gratis-Tipp von den Berufschauffeuren.
0: Das ist doch gut. Das nehme ich mit. Nehme ich mir zu Herzen.
1: Danke.
0: Du spielst selber Alphorn und wünschst dir die Lisa Stoll. Jetzt musst du mal schnell erzählen, wo spielst denn du?
1: Ja, ich bin der Alt von Gruppe Jöri. In Flums spiele ich. Leite zum Teil auch ein bisschen die Gruppen. Und im 29. 30. August haben wir noch das Alpentreffen im Flumsberg. Da sind wir mitorganisiert. Und der Verein, der das mitorganisiert, mit den Bergbahnen im Flumsberg, zusammen machen wir das.
0: Schön. Schöne Kulisse dort.
1: Ja, das ist sehr, am Sonntag ist es eben Alp hinten, das ist ja so, ein Kessel, das haben wir ein gutes Echo dort hinten, das ist ja mal wunderbar.
0: Also wer noch nichts vorhat, kann zu euch kommen, Ende August.
1: Genau.
0: Hast du die Werbung auch noch super platziert, hä?
1: Genau. Das machen wir doch so, oder?
0: Das macht man so, ja, man muss die Chance nutzen, wenn man sie hat, gell?
1: Ja.
0: Tanz der Kühe gibt es für dich, du darfst noch Grüße durchgeben.
1: Ja, danke. Ich grüße alle von der Alpengruppe Jöri. Meine Frau, die hat leider Krebs zurzeit, aber es ist eine Chemo, aber kommt gut.
0: Uiuiui, ja, da drücke ich euch ganz fest den Daumen. Aber die Einstellung ist ja das A und O, oder?
1: Ja, das ist immer eben positiv eingestellt.
0: Genau. Unbedingt.
1: Und ja, auch alle, die mich kennen und die mich mögen und nicht mögen. Und ja, dann kann ich auch niemanden vergessen.
0: Weiß es nicht, da musst du sagen.
1: Ja, das ist gut. Das ist gut.
0: Dann wünsche ich dir eine ruhige Heimfahrt ohne mühsame Camper.
1: Danke.
0: Tschüss, Roland. Danke gleichfalls. Danke, dann wünsche ich dir auch. Ciao.

Ja, da ist Rübi Genewein von Arbon. Ich habe schon lange nicht mehr das Lied gehört vom Fredi Hamburg altes Mädchen. Und grüße da mit dem alle meine Freunde, die mich kennen. Und einen schönen Tag. Danke.

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genau, für da ist doch da unser Wünsch dir was, oder? Wenn man einen Titel hat, den man gerne wieder mal hören würde und den man einfach schon so lange nicht mehr gehört hat bei uns auf der Musikwelle, dann kann man uns einfach eine Nachricht machen. So einfach geht's, mit ein bisschen Glück läuft dann der Titel extra für Sie. Ihr Glück probiert und geschafft hat auch Helene Riffel von Unterseen. Sie schreibt für den Kurt Riffel, der auch zu Unterseen zuhause ist. Und schreibt, ich hoffe, dass der Schlager nützt und überrasche meinen Bruder, den Kurt, mit einem lieben Gruß und wünsche einfach allen ein schönes Wochenende. Da gehen wir gerne so weiter, das ist der Costa Cordalis.

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1: Am Freitag feiern der Alois in den Alterswohnungen zum Pfauen in Zurzach zum Geburtstag. Ich als alte Nachbarin wünsche ihm alles Liebe, bleib wie bist, ein aufgestellter 80-Jähriger. Er hört sicher gerne ein Marschmusikstückli, weil seine Tochter spielt ja Marschmusik. Ciao Alois, alles Gute!

0: Death or Glory haben wir gehört von der Brassband Airman C. Ja, meine Damen und Herren, wir gehen aufs Ende der zweiten Stunde. Wünscht ihr was zu? Ich kann aber so viel sagen. Eine Stunde haben wir noch, also so viel zu dem. Und dann haben wir ja am Sonntag auch wieder unser Wünscht ihr was. Und da kann ich Ihnen sehr ans Herz legen, dass Sie schon jetzt Ihren Wunsch abgeben. Wenn Sie zum Beispiel jemanden möchten grüssen, jemandem gute Besserung wollen wünschen oder einfach jemand noch Geburtstag hat, kann man alles machen. Da sind wir ja sehr, sehr flexibel. Also srfmusikwelle.ch. Dort finden Sie alles, was Sie brauchen, um schriftlich Ihren Wunsch bei uns zu deponieren. Oder Sie können auch schon jetzt anrufen für den Sonntag und auf unseren Telefonbeantworter schwätzen. 0848 086 086 ist die Telefonnummer. 0848 086 086. Und jetzt übergebe ich das Wort hier gleich wieder.
1: Ja, der Toni und Toni Schmidt und Hermine Schmidt wünschen dem Konrad und der Marie-Therese alles Gute. Dankeschön.
0: Und dann haben wir gerade noch mal einen. Das ist nämlich der hier.
2: Grüezi, da ist der Peter Ecker. Liselotte Baumann kann heute Geburtstag feiern. Ich gratuliere ihr ganz, ganz herzlich und wünsche ihr einen wunderschönen Tag, verbunden mit dem Lied «Natur gibt dir Kraft» vom Krieg und Lussi und das Sennenbübeln. Danke vielmals, auf Wiederhören.

0: 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Wir gehen jetzt ab in die Nachrichten.
1: Die Nachrichten von SRF um 16 Uhr mit Lukas Lüthi und diesen Themen. Urteil nach einer tödlichen Skitour. Ein Bergführer erhält eine bedingte Geldstrafe. Gelder, um den Wald klimatauglicher zu machen. Dass der Bund diese streicht, passt den Waldbesitzern nicht. Und das Wetter? Heute ist es meist sonnig bei 33 bis 38 Grad. Morgen kommen über den Bergen noch Gewitter dazu. Ein Bergführer ist vom Regionalgericht Thun wegen fahrlässiger Tötung verurteilt worden. Das Gericht sieht ihn als Hauptverantwortlichen für ein Lawinenunglück im März 2023 bei Meiringen. Damals waren zwei Jugendliche von einer Lawine erfasst worden und ums Leben gekommen. Das Gericht verurteilt den Bergführer zu einer bedingten Geldstrafe von 13.500 Franken. Den Co-Leiter der Skitour hat das Gericht freigesprochen. Das Urteil kann noch weitergezogen werden. Dem Schweizer Wald geht es im Moment nicht gut. Die Bäume leiden unter Hitze und Trockenheit. Sie lassen Blätter fallen und ganze Äste brechen ab. Dass der Bundesrat gerade jetzt Gelder streicht, um den Wald klimatauglicher zu machen, passt den Waldbesitzern in der Schweiz gar nicht, Frank Kestermann.
2: Der Verband der Waldeigentümer Waldschweiz bezeichnet die Streichung der Gelder in der aktuellen Krisenlage als unverständlich und inakzeptabel. Konkret geht es um zusätzliche 17,5 Millionen Franken pro Jahr. Das Geld sollte für die Anpassung der Wälder an den Klimawandel eingesetzt werden. Wegen Sparmaßnahmen hat der Bundesrat diese Mittel für die kommenden Jahre wieder gestrichen. Der zuständige Bundesrat Albert Rösti betonte aber, dass weiterhin Geld für den Wald zur Verfügung stehe.
1: Und das scheint den Waldbesitzern aber nicht zu reichen.
2: Nein, in einer Mitteilung fordert der Verband Waldschweiz, dass Bundesrat Rösti rasch einen runden Tisch einberuft. Dort soll ein Aktionsplan festgelegt werden, damit der Schweizer Wald langfristig fit gemacht werden kann für die neuen klimatischen Bedingungen. Und für den Verband ist klar, um das zu erreichen, brauche es auch das zusätzliche Geld.
1: Live-Informationen von Frank Estermann. Zwei Meldungen zur Verkehrssituation in der Schweiz. Auf der Autobahn A2 ist der Selisberg-Tunnel seit dem Morgen in beiden Richtungen gesperrt nach einem Unfall. In der Zentralschweiz staut es deshalb an mehreren Orten, etwa auf der Achsenstraße, über welche der Verkehr umgeleitet wird. Dort beträgt der Zeitverlust laut ViaSwiss in beiden Richtungen rund 2,5 Stunden. Und auf der A2 Richtung Norden staut sich der Verkehr auf 17 Kilometer. Wieder geöffnet wird hingegen die Albula Bahnlinie im Kanton Graubünden, und zwar ab morgen Samstag. Das schreibt die Rätische Bahn in einer Mitteilung. Ein Gewitter löste am Mittwochabend einen Erdrutsch aus. Dieser staute einen Bach, dessen Wasser die Bahnlinie flutete. Der Erdrutsch sei weitgehend geräumt worden. Nun müsse noch die Gleisanlage repariert werden. Zweimal musste das Dorf Brienz in der Bündner Albula-Region vollständig geräumt werden, 2023 und 2024. Der Berg oberhalb des Dorfes war ins Rutschen gekommen und ist bis heute instabil. Knapp die Hälfte der Bevölkerung soll deswegen umgesiedelt werden. Die große Frage ist bloß, wohin? Das Nachbardorf Wazeroll fällt nun definitiv weg, der Ort, wo die Betroffenen am liebsten hinziehen würden. Graubünden-Korrespondent Sandro Oertli.
3: Wazeroll bleibt Landwirtschaftsland. Das, weil einzelne Personen ihren alten Baulandanspruch nicht an die Gemeinde verkaufen wollen. Diese bräuchte jedoch sämtliche Ansprüche, um dort eine Umsiedlungszone planen zu können. Warum die Gemeinde nicht bereits früher die Baurechte sicherte, können die Verantwortlichen heute nicht beantworten. Für viele Betroffene ist das eine schlechte Nachricht. In der letzten Umfrage wollten 8 von 10 nach Wazeroll ziehen. Der Weiler liegt ganz in der Nähe von Brienz und ebenfalls auf der sonnigen Terrasse über dem Albulatal. Die Menschen wären damit nahe bei ihrer alten Heimat geblieben. Nun bleiben Gebiete in Tiefenkastel und Alvaneu. Über ihre Einzonung muss die Gemeindeversammlung aber noch abstimmen. Auch das gesamte Umsiedlungsprojekt ist noch nicht rechtskräftig. Beim Kanton sind Einsprachen hängig, einige Eigentümer finden die Entschädigung für ihr Haus zu tief. Viele haben bereits provisorisch erklärt, dass sie umsiedeln wollen. Dank einer Übergangsfinanzierung der Gemeinde konnten Einzelne schon erste Schritte machen.
1: Vor gut einem Monat ist ein Passagier der Ryanair fast aus einem Flugzeug gesogen worden, weil das Fenster kaputt ging. Nun liegt ein erster Untersuchungsbericht vor. Demnach hatte sich ein Teil des Triebwerks am Flügel gelöst. Dieses Teil flog gegen die Fensterscheibe und zerstörte diese. Warum sich das Teil gelöst hatte, ist noch unklar. Im Triebwerk wurden Vogelreste gefunden. Die Flugunfallbehörde der USA teilte mit, die Wartung am Flugzeug sei korrekt erfolgt. Es handelte sich um eine Boeing 737-800. Die Börsendaten von SIX, der Swiss Market Index, liegt im Moment bei 14.356 Punkten, minus 0,8%. Der Dow Jones Index in New York ist im Vergleich zum Vortag unverändert. Der Euro wird zu 93,93 gehandelt und der Dollar zu 81,10. Soweit die Meldungen. Der Blick aufs Wetter. Heute ist es meist sonnig bei 33 bis 38 Grad. In den westlichen Bergen sind lokale Schauer möglich. Auch morgen gibt es trotz Wolkenfelder viel Sonnenschein. Am Nachmittag entstehen vor allem über den Bergen stellenweise Regengüsse oder Gewitter. Die Höchstwerte liegen um 33 Grad. Das waren Nachrichten von Radio SRF. Verantwortlich Jan Grüebler.
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0: Freitag, 14. August, Nachmittag am 4. Ab jetzt geht's ab. Richtig Feierabend. Schön, dass Sie mit uns unterwegs sind. Der erste Gruß diese Stunde geht an Godi Blättler von Hergiswil. Da heisst, wir möchten am Godi nachträglich ganz herzlich zum Geburtstag gratulieren und nur das Beste wünschen. Viel Glück und viel Gefreut. Wir sehen uns bald und freuen uns drauf. Die lieben Grüße kommen von Ringenberg, von der Margrit und dem Hans-Rudi. Und für Sie, Herr Blättler, und natürlich auch für alle anderen, die es gerne haben, gibt es jetzt ein bisschen Ferienfeeling Moon over Rio.

Hier ist Elisabeth Kühni von Bothof. Ich möchte für mich Jasmina wünschen. Ich brauche einen Aufsteller. Ich bin gestern am Abend das zweite Mal in 3 Wochen auf einer Knie gefallen. Jetzt auf das linke vor 3 Wochen habe ich das rechte vertatscht. Jetzt brauche ich einfach einen Aufsteller. Merci, grüße alle, meine Lieben.

Staufberg, Musikanten, haben wir gehört. Hier im Wünsch dir was an dem Freitagnachmittag, an dem heissen Freitagnachmittag, muss man ja sagen, der Schluss von dieser Hitzewelle ist aber in Sicht. Es wird nicht mehr so heiss nachher, glaube ich. Also, haben sie mal gesagt. So, also, ich hoffe, Sie haben ein kühles Plätzchen gefunden, wo Sie entspannt zuhören können. Die Angela Eschlimann von Bellach hat uns geschrieben für die Verena Imhof, ebenfalls Bellach zuhause. Und sie schreibt, alles Liebe zu deinem 95. Geburtstag. Liebe Grüße von der Alea, der Nelia und der ganzen Familie. Gehen wir gerne so weiter mit dem Semino Rossi. Rot sind die Rosen.

0: Ah, einer war zum Schunkeln. Wenn es nicht zu warm ist dafür. Ich würde sagen, ich mache mal die Leitungen auf. Wenn Sie einen Wunsch haben, wo Sie jetzt noch gerne hören würden, ein Lied, wo Sie gut können, richtig Wochenende gehen können, rufen Sie mir an. 0848 531 531 ist die Telefonnummer für Ihren Wunsch hier bei uns. Mit ein bisschen Glück hören Sie Ihre Musik schon gleich. 0848 531 531 und nicht gerade den Kopf ins Sand stecken, wenn es mal schnell besetzt ist. Das ändert vielleicht wieder. Man weiß es nicht, oder? Jetzt habe ich Ihnen da hier.
1: Ja, ich, der Kollege wird 80 am nächsten Sonntag und hat ihn eingeladen zum Fest. Ich wünsche ihm ein schönes Jubel und etwas. Und seine Frau Terry ist auch 80 geworden. Jetzt sollen sie zusammen feiern. Ich danke.
0: Ja, hoffen wir, der Kollege weiss, wer es ist. Der liebe Herr hat vergessen, seinen Namen und dem Kollegen seinen Namen zu sagen. Aber der Kollege hat Geburtstag, der langt ja vielleicht schon. Und dann haben wir noch mal einen.
2: Das ist Suzy Heidi. Ich hätte gerne den Jodler Club Burmbach mit dem Dankensagen gewünscht. Und einfach grüßen, wenn wir können. Danke. Ade.

0: Der Jodelclub Bumbach ist das gewesen, mit dem Jodellied «Danke sagen». «Danke sagen» kann man natürlich auch wunderbar via «Wünscht dir was». Muss man aber nicht, kann man aber machen. Jetzt darf ich Ihnen Alice Müller vorstellen, das Eislikon im Thurgau zu Hause. Grüezi, Frau Müller.
1: Ja, grüezi, Frau Lehmann. Ja, das ist jetzt schon ein bisschen besser. Das hat mich so irritiert, die Rückkopplung.
0: Gut, gell, Sie? Vorher haben wir miteinander geschätzt, eben, dass man sie noch nicht gehört hat auf dem Sender und dann haben sie ein bisschen Echo gehabt. Aber jetzt ist alles gut.
1: Ja, wunderbar.
0: Frau Müller, was machen Sie
1: gerade? Jetzt mache ich gar nichts. Ich sitze einfach da und lasse ein bisschen Musik und tue mir irgendwann mal wieder ein bisschen trinken. Und ich habe am Morgen alle meine Übungen gemacht und habe alles gemacht, was ich haben musste. Und jetzt tue ich das ein bisschen geniessen und ich habe relativ kühl, weil ich ganz früh die Nacht am Eis anfangen zu lüften habe und am 7 Uhr zumacht.
0: Wann machen denn Sie die Nacht am Eis noch auf den Beinen, Frau Müller?
1: Ja, da bin ich im Bett und verwacht und dann habe ich gedacht, so, jetzt muss ich das unbedingt hier da in die kühle Luft reinlassen.
0: Das haben Sie super gemacht. Ich wäre wahrscheinlich zu faul gewesen, zum Aufstehen.
1: ja, aber wenn Sie so warm gehabt hätten wie ich, wären Sie auch.
0: Da kann sie. Aber dann freut es mich, dass Sie alle Pflichten schon da haben und jetzt einfach entspannt können sein können.
1: Ja, ganz genau.
0: Sie wünschen sich Jahre kommen und gehen. Jetzt dürfen Sie selbstverständlich noch Ihre Grüße durchgeben.
1: Ja, es ist so, ich habe eigentlich etwas anderes wünschen, aber es ist ja nicht gegangen mit dieser Rückkopplung und sie haben Pressant gehabt. Und ich habe von Romy ein ganz wunderbares Liebeslied mal gehört, auch im Radio, aber ich habe keine Ahnung, wie es heisst.
0: Ja, der hat so viele Lieder, das ist noch etwas schwierig.
1: Wahrscheinlich hat er mehr als eins gewünscht. Aber das ist natürlich eins, was sie sofort findet, was ich jetzt gesagt habe.
0: Und was Ihnen hoffentlich auch gefällt.
1: Ja, wo mir sehr gefällt.
0: Also,
1: ja.
0: Da haben wir hier noch mal Glück gehabt. Sie dürften noch, wer wollen Sie denn noch grüßen? Ist das einfach für
1: ich
0: Sie?
1: Ich wünsche niemandem Speziellen. Ich wünsche allen, wo das auch gefällt.
0: Das ist tipptopp. Dann wünsche ich Ihnen einen ganz schönen, kühlen, restlichen Nachmittag.
1: Ja, ich danke Ihnen vielmals und wünsche Ihnen auch alles Gute.
0: Danke vielmals. Wiederhören, Frau Müller.
1: Wiederhören, Frau Lehmann.

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Jahre kommen und gehen vorbei. Ein schöner Titel von Roni war das. Und jetzt machen wir wieder ein bisschen Kontrastprogramm. Jetzt gibt es nämlich etwas ganz anderes. Jolanda Emenegger von Däniken hat uns geschrieben für den Josef Emenegger. Sie schreibt: Ich gratuliere meinem Mann und Schatz herzlich zum 84. Geburtstag und hoffe, dass wir noch viele Jahre miteinander verbringen dürfen. Gleichzeitig wünsche ich meiner Kollegin, der Heidi Müller, dass sie sich wieder gut von ihrem Spitalaufenthalt erholen kann. Und der Wunsch? Zum 84. Geburtstag Stubentegang, oben ohne.

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1: Grüß dich, das ist Heidi von Raufli. Ich wünsche mir von ganzem Herzen das schöne Lied «Country Rose» von John Denver. Für alle die Leute, die ich kenne, danke vielmals. Ade.

Ein Klassiker und einer, wo Sie vielleicht noch haben können mitsingen. «Take me home, Country Roads», der John Denver, hier auf der SRF Musikwelle. Ich würde sagen, ja, jetzt ist es doch schon kurz vor dem 5. Wir nehmen noch einen, oder? Einen kurzen. Viel Platz habe ich nicht mehr, aber wenn Sie einen kurzen haben, einen kurzen Musikwunsch, nicht ein elends langes Lied, sondern etwas eher vielleicht ein bisschen kürzeres, dann rufen Sie an 0848 531 531 für Ihre Musik hier bei uns. Und wenn Sie nicht wissen, ob es lang oder kurz ist, ich sage es Ihnen dann schon. 0848 531 531. Trud Furiman von Weissachen hat uns geschrieben. Unsere Nachbarin, Vreni Rauch, feiert heute ihren 85. Geburtstag. Vreni, der Fritz und ich und auch Ruth Scher gratulieren herzlich und wünschen dir weiterhin alles Liebe und Gute.

0: wünsche dir was an diesem Freitagnachmittag. Ich darf Ihnen die Marlies Volkner von Einsiedeln vorstellen. Grüezi Frau Volkner. Frau Volkner, hören Sie mich?
1: Ja,
0: grüezi. Sie wünschen sich füreinander da und wer möchte Sie grüßen?
1: Ich möchte gerne meinen Mann grüßen und ihm gute Besserung wünschen.
0: Oh je, ist er krank?
1: Ja, es geht nicht so gut.
0: Oh
1: aber ich habe das Lied ist am Sonntag schon mal gekommen. Ich habe das schon mal gewünscht, aber er hat halt geschlafen.
0: Den
1: und hat das gar nicht gehört gehabt. Und darum habe ich gedacht, jetzt sitzt er neben mir und darum habe ich gedacht, ich würde gerne das nochmal hören.
0: Das ist super. Dann freut mich, dass Sie nochmal durchgekommen sind. Und dann gute Besserung wünsche ich ebenfalls. Einen schönen Nachmittag noch.
1: Danke vielmals für die schöne Sendung.
0: Danke vielmals, Frau Volkner.
1: Ade. Danke.

Liebes Musikwellen-Team, grüezi miteinander. Gestern, am 13.8., ist Hans-Peter Meili 81 Jahre alt geworden. Lieber Papi, herzlichen Glückwunsch und ich freue mich auf die gemeinsame Zeit am Bodensee. Und wenn wir auch nicht immer einig sind beim Jossen, du weisst ja, Pech im Spiel, Glück in der Liebe. Das hast du gehabt, darum grüße ich auch gerade noch die Mami. Des Weiteren noch der Klaus Boris von Bellwald, der Kurt Hachen von Lies und alle deine Geschwister samt Anhang. Und natürlich nicht zu vergessen, das Musikwellen-Team, der Andreas, dein Sohn. Der Titel, den ich gerne möchte wünschen, 13 Sterne vom Hans Rüdi. Danke vielmals, allen einen schönen Tag.

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Die Regula Gadisch hat uns geschrieben im Auftrag von Lisbeth Keller, die gerade in der Reha ist. Und zwar für die Irma Gadisch, die heute darf den 95. Geburtstag feiern. Ganz herzliche Gratulation von allen Freunden und der Familie. Bleib gesund und munter, heisst es da. Und geniess deine Zeit mit deinen Mitbewohnerinnen und Mitbewohnern. Wir freuen uns schon auf ein schönes Fest mit dir. Und der Lisbeth Keller wünscht die Regula Gadisch natürlich gute Besserung. Und sie macht das mit dem Stefan Roos und alles, was du brauchst auf der Welt.

Ja, das ist Rosi von Gossau. Ich möchte gerne den Lisbeth Rust in Walchwil im Oberen Giebel recht gute Besserung wünschen und alles Gute. Ich hoffe, es geht da wieder ein bisschen besser. Und ich möchte gerne von Mandy Bischof das Lied Traumfänger und einen lieben Gruß an die Lisbeth von der Rosi.

Wir gratulieren dem Georg Fabianski von Arbon herzlich zum heutigen Geburtstag. Und noch für alle, die diese Woche mit Wickwil die wunderschöne Kleeblattfahrt gemacht haben, in Tebinger Alp im Lechtal, Tirol. Und alle, die uns kennen, Paul und Regula Zahner mit dem St. Galler Marsch. Danke vielmals.

0: Ja, mit dem St. Gallo Marsch machen wir den Abschluss vom Wünsch dir was heute am Nachmittag, wenn es nicht geklappt hat. Sie kennen die Adresse srfmusikwelle.ch. Das nächste kommt auch.
1: Die Nachrichten von SRF um 17 Uhr mit Marco Kalle. Guten Abend, das sind unsere Themen. Die EU übernimmt für Eisenbahngüterwagen die strengeren Sicherheitsvorschriften der Schweiz. Zuvor hatten diese strengeren Regeln noch für rote Köpfe gesorgt. Das französische Verfassungsgericht kippt das Social-Media-Verbot für Kinder und Jugendliche. Das ist eine Schlappe für Präsident Emmanuel Macron, der das Verbot unbedingt wollte. Und der Selisberg-Tunnel auf der A2 ist nach einer mehrstündigen Sperrung wieder offen. Das Wetter morgen ziemlich sonnig mit Gewittern über den Bergen bei 33 Grad. Nach der folgenschweren Entgleisung eines Güterzugs im Gotthard-Basistunnel vor 3 Jahren hat das Bundesamt für Verkehr zusätzliche Sicherheitsvorschriften eingeführt, etwa häufigere Kontrollen von Güterwagen, auch für Züge aus dem Ausland. Das sorgte für rote Köpfe in der Güterverkehrsbranche, vor allem auf europäischer Ebene. Nun aber zeigen SRF-Recherchen, Europa schwenkt ein auf die Schweizer Linie. Diese wird zu einem guten Teil zum europäischen Standard. Bei den neuen Regeln geht es im Kern um die Räder von Güterwagen, sagt EU-Korrespondent Matthias Strasser.
2: Die sollen künftig stärker kontrolliert werden. Und abhängig davon, wie alt diese Räder sind, wie abgenutzt, sollen sie künftig eben öfter in die Werkstatt müssen. Man kann sich das so vorstellen wie beim Auto. Je mehr Kilometer der Wagen drauf hat, desto öfter ist in Zukunft ein Service eben nicht nur fällig, sondern auch vorgeschrieben. Für die Branche heißt das natürlich mehr Werkstattbesuche, höhere Kosten. Auch deshalb war von dort der Widerstand sehr groß gegen diese Massnahmen.
1: Die Schweiz könne das Ergebnis der Verhandlungen mit Europa definitiv als Erfolg verbuchen, sagt Matthias Strasser weiter.
2: Die Schweiz, die ist da vorgeprescht und hat nun eine verschärfte europäische Regelung tatsächlich erreichen können. Man ist auch, das kann man auch sagen, beim BAV, bei der Schweizer Behörde, sehr zufrieden heute. Unfälle, die bereits passiert sind, etwa in Deutschland, hätte man wohl vermeiden können mit diesen Regeln, wie sie jetzt neu gelten sollen. Das heißt es auch im BAV. Also die Zufriedenheit in der Schweiz mit dem, was man da erreicht hat, die ist schon groß.
1: Ob die neuen Regeln tatsächlich einen weiteren Unfall wie jenen im Gotthardtunnel verhindern können, dazu gibt es mehr im Fernsehen um 7:30 in der SRF-Tagesschau. Das Social-Media-Verbot für Kinder und Jugendliche in Frankreich kann nicht in Kraft treten. Das französische Verfassungsgericht hat das Gesetz für ungültig erklärt. Das Verbot für alle unter 15 Jahren sei ein unverhältnismäßiger Eingriff in die Meinungsfreiheit, sagt das Verfassungsgericht. Nicht alles, was das Gesetz verbieten wollte, sei zwingend schädlich für die Jugendlichen. Das Social-Media-Verbot für Kinder und Jugendliche hatte das Parlament vor einem Monat beschlossen. Es gilt als eines der wichtigsten innenpolitischen Anliegen von Präsident Emmanuel Macron. Frankreich sollte das erste Land in Europa werden, das ein solches Verbot einführt. Urteile des französischen Verfassungsgerichts können nicht weitergezogen werden. Macron teilte aber sogleich mit, das Gesetz solle neu formuliert werden. Ein Bergführer ist vom Regionalgericht Thun wegen fahrlässiger Tötung verurteilt worden. Das Gericht sieht ihn als Hauptverantwortlichen für ein Lawinenunglück im März 2023 bei Meiringen. Damals waren 2 Jugendliche von einer Lawine erfasst worden und ums Leben gekommen. Der Bergführer habe die Wahl der Abfahrtsroute nicht genügend den herrschenden Verhältnissen angepasst, sagt das Gericht zur Begründung. Es verurteilt den Bergführer zu einer bedingten Geldstrafe. Zudem muss er für die Verfahrenskosten aufkommen sowie Entschädigungen und Genugtuungen für die Eltern der Jugendlichen bezahlen. Den Co-Leiter der Skitour hat das Gericht freigesprochen. Das Urteil kann noch weitergezogen werden. Der Selisberg-Tunnel auf der A2 ist seit gut einer Stunde wieder offen, nachdem er wegen eines tödlichen Unfalls seit dem Morgen gesperrt war. Die Tunnelinfrastruktur war beim Unfall erheblich beschädigt worden. Beleuchtung und Lüftung funktionierten nicht mehr. Man habe nun eine Notstromversorgung eingerichtet, sagt Richard Kocherhans vom Astra, dem Bundesamt für Straßen. Wegen dieser Übergangslösung gebe es im Moment aber noch Einschränkungen im Tunnel.
3: Und zwar ist es so, dass in Fahrt Richtung Nord, also Richtung Luzern, 2 offene Fahrspuren hat, im Südabschnitt auf Tempo 60 beschränkt, weil halt die Anlagen nur provisorisch jetzt funktionieren und nicht ganz das absolute Sicherheitsniveau haben. Richtung Süden haben wir noch Probleme mit der Brandmeldeanlage und darum haben wir dort entschieden, dass man nur eine Spur öffnet und Tempo 60 haben.
1: Die Sperrung führte zu kilometerlangen Staus vor dem Selisberg-Tunnel und auch zu viel Ausweichverkehr auf der Axenstraße. Diese ist die einzige direkte Ausweichmöglichkeit, wenn der Selisberg-Tunnel geschlossen ist. Dann weiter mit den Börsendaten von SIX. Der Swiss Market Index liegt im Moment bei 14.381 Punkten. Das ist ein Minus von 0,6%. Der Dow Jones Index in New York fällt um 0,1%. Der Euro wird zu 93,96 Rappen gehandelt und den Dollar gibt es zurzeit für 81,12 Rappen. Der Blick aufs Wetter. Heute Abend ist es meist sonnig. Über den westlichen Bergen kann es zum Teil gewittern. Auch morgen Samstag ist es oft sonnig, trotz Wolkenfeldern. Am Nachmittag gibt es über den Bergen dann stellenweise Regengüsse oder Gewitter. Die Höchstwerte liegen morgen um 33 Grad. Das waren Nachrichten von Radio SRF. Verantwortlich war Jan Grüebler.
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0: Ja, Sie haben es gehört in den Nachrichten. Es ist ein bisschen ein Puff auf der Straße zum Teil. Ich hoffe, Sie haben es entspannter und stehen nicht im Stau. Wir machen jetzt gemütlich einen musikalischen Ausflug über ein Ländle mit der Liechtensteiner Polka. Sie, mit uns reisen Sie garantiert entspannt. Sabrina Lehmann, mein Name. Schön kommen Sie mit uns auf die Reise Richtung Feierabend.

Blaskapelle Venovana ist das gsi mit der Oho Polka. Und jetzt gibt es einen ganz besonderen Schlager. Die Monika Morell habe ich für sie parat. Ein Schlager aus dem Jahr 1976. Ein Schlager, wo es darum geht, dass jemand schwanger worden ist und das ziemlich jung und dass da eben nicht unbedingt mega lässig ist. Das ist einmalig, das hat es früher noch so nicht gegeben und ist wahrscheinlich der einzige Schlager aus den 70er Jahren, der das Thema thematisiert. Ein schöner Schlager aber.

0: Moonlight and Roses. Passt ja ganz gut. Ist ja schließlich Freitag und schönes Wetter. Vielleicht haben Sie ja heute Abend, Sport, noch ein bisschen Zeit zum Draussenhöckeln und dann Himmel aufgüchseln. Moonlight hat es zwar nicht so viel, der Mond nimmt erst wieder zu. Dafür sieht man die Sterne umso besser. Und die Chancen stehen also gut, dass Sie noch eine von den Perseiden-Sternschnuppen sehen. So, und jetzt machen wir einen Themenwechsel.
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0: Wir spielen um 3 Tickets für aufs Stanzerhorn im Wert von fast 250 Franken. Ich habe Ihnen eine Sekunde Musik und wenn Sie mir den richtigen Titel vom Stück sagen, gehören die 3 Billette rein. Je mehr Musik Sie brauchen, desto weniger Billette gibt es. Tönt einfach. Ob es auch einfach ist, müssen Sie sagen, da ist die Sekunde.
2: Wenn man
0: einfach anrufen und probieren. 0885.

0: Shadows sind das gsi mit Atlantis. Wir sind mitten in unserer Schnipseljagd rein, unser Feierabendspiel, das Ihnen gerne eine Freude aufs Wochenende macht. Mit drei Billett auf Stanserhorn. Und heute darf Rosemarie Würgler ihr Glück probieren. Grüezi, Frau Würgler.
1: Grüezi, Frau Lehmann.
0: Sie sind die Diätiker daheim und haben heute ja, das ein oder andere noch erledigt und jetzt noch ein bisschen gemütlich genommen, oder?
1: Ja, genau.
0: Aber morgen gibt es Besuch von der Tochter. Was machen Sie miteinander?
1: Ja, dann tun wir ein bisschen zusammen plaudern und ein bisschen zusammen essen, etwas grillieren von aussen, auf dem Elektrogrill natürlich. Und ja, einfach ein bisschen noch den Sommer geniessen.
0: Dann machen Sie goldrichtig, würde ich sagen.
1: Ja.
0: Nachher gibt es ja, glaube ich, einen Wetterwechsel.
1: Ja, eigentlich freuen wir uns ja auch drauf.
0: Ja, und ein bisschen Regen dürfte es geben, gell, Sie?
1: Ja, das wäre bitter nötig.
0: Das wäre bitter nötig. Also, das ich würde vorschlagen, wir probieren mal. Ich gebe Ihnen die Sekunde noch zweimal und dann können Sie sagen, ob Sie mehr Musik brauchen oder ob Sie, wenn eine Antwort geben. Ist gut?
1: Gerne, ja.
0: Also, das wäre das erste Mal. Wenn man in der... Dann nochmal, ich gebe es Ihnen gerade nochmal. Wenn man in der... Und jetzt dürfen Sie mir sagen. Wollen Sie mehr Musik oder wollen Sie es probieren?
1: Also, ich probiere es mal. Pack die Badehose ein.
0: Herzliche Gratulation.
1: Danke.
0: Die drei Billette kommen zu Ihnen. Jetzt gibt es einen schönen Ausflug. Super.
1: Ja, das freue ich mich drauf. Wir sind nämlich schon mal gewesen. Vor ein paar Jahren hat mich meine Tochter und mein Mann noch eingeladen für auf Stanserhorn. Und wir haben leider so Pech gehabt. Wir sind beim schönsten Wetter da die Heim losgefahren. Und wo wir in die Gondel gestiegen sind, ist auch immer noch schön gewesen und dann sind wir in den Nebel hochgekommen.
0: Nein, wie du.
1: Und ich bin ganz weit über den Mittag draußen gesessen und auf die Garde, bis der Nebel weg ist und er ist nicht weg.
0: Sterne, fünf nochmal. Aber jetzt haben Sie nochmal eine Chance.
1: Ich würde mich freuen, wenn ich jetzt wieder einmal gehen könnte.
0: Sehr gut. Sehr gut. Dann drücke ich den Daumen, dass das Wetter da mal mitmacht.
1: Ja, danke vielmals, da freue ich mich.
0: Das ist doch schön. Ich wünsche Ihnen einen ganz schönen Abend, Frau Würgler.
1: Danke, wünsche ich Ihnen auch.
0: Danke vielmals, ade.
1: Ade, Frau Lehmann.
0: Ja, und pack die Badehose ein, passt ja wunderbar zum Höhepunkt von dieser Hitzewelle. Heute die kleine Cornelia. Wissen Sie auch, wer die kleine Cornelia war? Das ist Goni Frobös. Sie da. Zwei kleine Italiener vergessen die Heimat.

kommt nie die Palmen. Ja, genau. Sie da. 1951 ist sie mit Pack die Badehose ein zum Kinderstar geworden. Komponist war der Vater. Und jetzt hören wir es noch ganz, würde ich sagen. Da ist es. Pack die Badehose ein.

0: Hello Mary Lou, macht gute Laune zum Feierabend und jetzt schauen wir mal, wie es mit dem Wetter so aussieht.
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0: Der Jörg Zog von SRF Meteo ist mit mir verbunden. Guten Abend, Jörg.
2: Guten Abend.
0: Wir haben heute einmal mehr einen sehr heißen Tag gehabt. Wie heiß ist denn geworden?
2: In der Nordwestschweiz hat es wieder bis 38 Grad gegeben oder sogar noch ein bisschen mehr. In Basel hat man heute am Nachmittag 38,1 Grad gemessen, also bei der Wetterstation Basel-Binningen. Und dort wird schon sehr lang gemessen, seit über 129 Jahren, also seit 1897. Und die heutige Temperatur, die ist da, wenn man die heissesten 10 Jahre anschaut, oder die heissesten Tage, die es gegeben hat in den letzten 129 Jahren, liegt der heutige Tag auf Rang 7. Und krass finde ich noch, wenn man die 10 heissesten anschaut, dann sind eben ganze 7 in der Top-10-Liste aus dem Sommer. Also das zeigt auf, wie extrem heiß der Sommer war. Und auch wenn man nicht in Basel ist, da hat man richtig geschwitzt heute am Nachmittag und auch jetzt noch verbreitet 32 bis 37 Grad. In den westlichen Bergen, vor allem auch Bern-Oberland, Wallis, dort gibt es lokale Platzregen und Gewitter, die zum Teil auch ein bisschen Abkühlung bringen. Sonst bleibt es eben auch am Abend häufig sonnig und trocken. Am 8. haben wir immer noch gut 30 Grad und dann etwa um 20 vor 9 geht die Sonne runter und nachher kühlt es dann in der zweiten Nachthälfte immerhin also auf 21 bis 16 Grad ab.
0: Immerhin, so ein bisschen, hä?
2: Ja.
0: Wie sieht es morgen aus? Ist es fertig mit dieser Hitzewelle?
2: Nein, es geht heiss weiter. Es ist zwar nur ganz so heiss wie heute, aber 31 bis 35 Grad ist doch immer noch sehr heiss. Und dazu ist es um häufig sonnig, aber es hat doch ein bisschen mehr Wolken rum. Zum Teil ziehen schon am Vormittag mal ein paar dicke Wolkenfelder eher über den Norden von der Schweiz weg. Am Nachmittag ist es dann dort wieder sonnig. Dafür gibt es dann über den Bergen ein paar größere Quellwolken. Die kommen im Jura, den Voralpen und Alpen auch lokale Platzregen und Gewitter bringen. Im Flachland bleibt es aber der allermeisten trocken.
0: Jetzt hat uns heute Nachmittag ein Hörer geschrieben, der Klaus Boder von Dornach, hat gefunden, wir sollen ihn verschonen mit dieser Wetterprognose. Es sei ja seit Wochen immer das gleiche Wetter, wie sieht es am Sonntag aus.
2: Ja, meine Änderungen gibt es meistens schon, aber so einen kompletten den Wetterumschwung, ja, wie er wahrscheinlich gerne hätte, gibt es am Sonntag leider nicht. Es ist dann so ein bisschen zum Teil sonnig, zum Teil bewölkt und lokal kann es auch mal nass werden am Vormittag, eher punktuell im Flachland, am Nachmittag dann eher in den Alpen und im Süden, wo es lokale Platzregen und Gewitter gibt. Aber es ist eben leider am Sonntag nicht der flächige Regen. Es wird auch dann gerade im Flachland wieder einige geben, die mehr oder weniger leer ausgehen, obwohl eben der Regen bitter nötig wäre. Und auch die Abkühlung, die gibt es am Sonntag nicht so richtig. Es gibt dann zwar, wenn man aufs Thermometer schaut, ein bisschen wieder weniger wie am Samstag, so um die 30 Grad herum. Aber die Luft, die wird feuchter. Es fühlt sich dann so richtig schwül und typisch an. Abkühlung in Anführungszeichen gibt es dann erst auf der Mittag und auch nur in der Deutschschweiz und auch nur vorübergehend. Aber doch, die Höchst wird dann mal vorübergehend ein bisschen tiefer, bei etwa 26 Grad.
0: Was wäre eigentlich so normal bei uns im Sommer etwa da, oder?
2: Ja, um die Jahreszeit etwa 25 Grad. Ah, ja. Also selbst mit diesen 26 Grad sind wir eher noch leicht über dem langjährigen Mittel.
0: Aber für diesen Sommer müssen wir schon fast eine Jacke anlegen, oder?
2: Wahrscheinlich hat man dann schon das Gefühl, es sei ein bisschen kühler, ja.
0: Danke vielmals, Jörg Zock. Bye-bye.

Ich bin kein Schürzenjäger, haben wir gehört. Der Sven Tangel war das. Wir gehen auf die 6 zu. Das heisst, da gibt es nachher unsere Feierabendmusik mit einer Spezialsendung zum Thema Jodel. Sie dürfen sich darauf freuen. Ganz viel schöne Musik haben wir für Sie parat. Ja, und ich gehe jetzt mal raus und schaue, wie heiss dass es draußen ist. Weil hier im Studio ist es schön kühl, aber alle sagen, es sei wahnsinnige Hitze draußen. Gehe ich schauen. Es hat mich gefreut, Sie haben schöne Musik gewünscht. Einen schönen Nachmittag haben wir miteinander. Ich hoffe, Sie haben noch einen schönen Abend weiterhin. Ich sage Ade miteinander, Sabrina Lehmann, mein Name. Schönen Abend. Ade.

0: Kapelle Urs Brühlmann hier auf der SRF Musikwelle und jetzt gehen wir ab mit Nachrichten.
1: Die Nachrichten von SRF um 18 Uhr mit Lukas Lüthi. Guten Abend. Eisenbahngüterwagen sollen häufiger kontrolliert werden. Darauf haben sich europaweit Aufsichtsbehörden und die Branche geeinigt. Das Verfassungsgericht in Frankreich stoppt das Social-Media-Verbot für Jugendliche. Eine Niederlage für Präsident Macron. Und ein Gericht in Thun hat einen Bergführer verurteilt. Er soll für ein Lawinenunglück vor 3 Jahren verantwortlich sein. Das Wetter morgen scheint trotz Wolken oft die Sonne. Am Nachmittag gibt es über den Bergen Gewitter bei 33 Grad. Nach der folgenschweren Entgleisung eines Güterzugs im Gotthard-Basistunnel vor 3 Jahren hat das Bundesamt für Verkehr zusätzliche Sicherheitsvorschriften eingeführt, etwa häufigere Kontrollen von Güterwagen, auch für Züge aus dem Ausland. Das sorgte für rote Köpfe in der Güterverkehrsbranche, vor allem auf europäischer Ebene. Nun aber zeigen SRF-Recherchen, Europa schwenkt ein auf die Schweizer Linie. Diese wird zu einem guten Teil zum europäischen Standard. Künftig sollen die Räder von Güterwagen je nach Alter und Zustand häufiger technisch kontrolliert werden. Für die Transportunternehmen bedeutet das mehr Werkstattaufenthalte und höhere Kosten, weshalb die Branche die Verschärfung lange kritisiert hatte. Die Schweiz könne das Ergebnis der Verhandlungen mit Europa definitiv als Erfolg verbuchen, sagt EU-Korrespondent Matthias Strasser.
2: Die Schweiz, die ist da vorgeprescht und hat nun eine verschärfte europäische Regelung tatsächlich erreichen können. Man ist auch, das kann man auch sagen, beim BAV, bei der Schweizer Behörde, sehr zufrieden heute. Unfälle, die bereits passiert sind, etwa in Deutschland, hätte man wohl vermeiden können mit diesen Regeln, wie sie jetzt neu gelten sollen. Das heißt es auch im BAV. Also die Zufriedenheit in der Schweiz mit dem, was man da erreicht hat, die ist schon groß.
1: Es ist eine Niederlage für Frankreichs Präsident. Das Social-Media-Verbot für Kinder und Jugendliche in Frankreich kann nicht in Kraft treten. Das französische Verfassungsgericht hat das Gesetz für ungültig erklärt. Aus Paris, Kai Rienecker von der ARD.
3: Das Social-Media-Verbot stelle einen unverhältnismäßigen Eingriff in die Meinungs- und Kommunikationsfreiheit dar, so der französische Verfassungsrat. Der Gesetzgeber habe ein allgemeines Verbot für unter 15-Jährige eingeführt, das ihnen den Zugang zu zahlreichen Online-Kommunikationsdiensten entziehe, ohne dabei die individuelle Situation der Minderjährigen oder die spezifischen Risiken der jeweiligen Dienste zu berücksichtigen. Das Gesetz sei auch ein Verstoß gegen die Achtung des Privatlebens, da es zwangsläufig dazu führe, dass jede Person, auch volljährige Nutzer, ihr Alter nachweisen müssten, bevor sie auf Dienste zugreifen. Dafür fehlt nach Einschätzung des französischen Verfassungsrates bislang eine entsprechende gesetzliche Grundlage. Das Veto des obersten Verfassungsgremiums ist eine schwere politische Niederlage für Präsident Macron. Er hatte sich vehement für das Social-Media-Verbot ausgesprochen und sein Land zum Vorreiter in Europa machen wollen. Macron reagierte sofort und beauftragte seinen Premierminister Le Cornu, einen neuen Anlauf im Parlament zu starten. Die Reform soll noch vor dem Ende von Macrons Präsidentschaft bis zum Frühjahr nächsten Jahres durchgebracht werden.
1: Ein Bergführer ist vom Regionalgericht Thun wegen fahrlässiger Tötung verurteilt worden. Das Gericht sieht ihn als Hauptverantwortlichen für ein Lawinenunglück im März 2023 bei Meiringen. Damals waren 2 Jugendliche von einer Lawine erfasst worden und ums Leben gekommen. Das Gericht verurteilte den Bergführer zu einer bedingten Geldstrafe. Regionalredaktor Samuel Buri.
4: Die erste Abfahrt verlief noch problemlos, doch bei der zweiten riss eine Lawine 2 Jugendliche in den Tod über eine mehrere hundert Meter hohe Felswand hinunter. Der Bergführer habe für die Skitour oberhalb Meiringens eine zu gefährliche Route gewählt, befand der Richter, die Gefahr einer Lawinenauslösung sei vorhersehbar gewesen. Gerichtsurteile gegen Bergführerinnen oder Führer kommen selten vor. Die Schweizer Bergverbände wollen das Thuner Urteil nicht kommentieren, doch es wird zu reden geben. Christian Andermatt vom Schweizer Alpenclub.
5: Wir werden das Urteil sicher anschauen in der Berufsgruppe der Bergführer, aber ich glaube nicht, dass es konkrete Auswirkungen auf die tägliche Arbeit hat.
4: Der Bergführerverband will das Urteil ebenfalls analysieren, sagt Geschäftsführer Pierre Matte.
6: Also der Einfluss eines Urteils, welcher Art auch immer, auf dem Alltag ist nicht unmittelbar. Entscheidend ist vielleicht mehr die Frage, was können wir auf einen schweren oder tödlichen Unfall lernen?
4: Laut Urteil zum Unfall im Berner Oberland muss der Bergführer Entschädigungen bezahlen und Genugtuung an die Eltern der Opfer in der Höhe von mehreren 10.000 Franken. Das Urteil kann ans Obergericht weitergezogen werden.
1: Der Selisberg-Tunnel ist auf der A2 seit gut 2 Stunden wieder offen, nachdem er wegen eines tödlichen Unfalls seit dem Morgen gesperrt war. Die Tunnelinfrastruktur war beim Unfall erheblich beschädigt worden. Beleuchtung und Lüftung funktionierten nicht mehr. Man habe nun eine Notstromversorgung eingerichtet, sagt das Bundesamt für Straßen. Wegen dieser Übergangslösung gebe es im Moment noch Einschränkungen im Tunnel. Der Verkehr rollt mit reduzierter Geschwindigkeit und nicht auf allen Spuren. Wie lange es dauert, bis der Verkehr wieder geordnet fließen kann, ist unklar. Die Sperrung führte zu kilometerlangen Staus vor dem Selisberg-Tunnel und auch zu viel Ausweichverkehr auf der Axenstrasse. Die Börsendaten von SIX, der Swiss Market Index, schließt bei 14.391 Punkten. Das ist ein Minus von 0,6%. Der Dow Jones Index in New York fällt um 0,3%. Der Euro wird zu 94,01 gehandelt und der Dollar zu 81,16. Soweit die Meldungen. Der Blick aufs Wetter. Neben lokalen Gewittern über den westlichen Bergen ist es heute Abend sonnig. Auch morgen scheint trotz Wolkenfelder oft die Sonne. Am Nachmittag entstehen über den Bergen stellenweise Regengüsse oder Gewitter. Die Höchstwerte liegen um 33 Grad. Das waren Nachrichten von Radio SRF. Verantwortlich Mario Sturni.

Freitagabend auf der SRF Musikwelle. Grüß euch miteinander und herzlich willkommen zu der Feierabendmusik. Dieser Stunde immer nach der 6. mit der Haufen guter Schweizer Volksmusik. Und am Freitagabend mit ganzen Haufen. Ja, du, schön seid ihr mit dabei. Am Mikrofon Sammy Studer. Ja, diese Woche hat ein Thema einen Haufen Leute ganz besonders bewegt und dazu bewogen, an den Himmel zu schauen, mit so ganz speziellen Schutzbrillen. Am Mittwochabend war nämlich wieder einmal Sonnenfinsternis. Zwar hat der Mond bei uns in der Schweiz die Sonne nicht ganz zugedeckt, aber trotzdem über 90% war die Sonne verdeckt, kurz vor dem Sonnenuntergang am Mittwochabend. Und das besondere und seltene Ereignis hat mich dazu bewogen, in dieser Stunde Haufen Jodellieder und Volksmusiktitel rund um das Thema Sonne zusammenzusuchen. Und so gibt es jetzt eine musikalische Stunde voller Lichtblick, sommerlichen Klängen und Melodien, wo die Sonne hoch über den Schweizer Bergen feiern. So wie zum Beispiel die Komposition von Rudi Ränkli, «Ein Sonnentag», wo uns zum Auftakt jetzt gerade das Doppelquartett «Pfeifenstier» von Appenzell singt.

Am Feierabend von einem sonnigen Tag haben wir da jetzt das Jodulied «Ein Sonnentag» gehört, komponiert vom Rudi Renkli aus dem Entli-Buch. Gesungen hat die Komposition das Doppelquartett «Pfeifenstier» von Appenzell unter der Leitung von Philipp Haas. Die Appenzeller haben also da die Innerschweizer Komposition für sich angepasst. Sonnentag haben wir ja diesen Sommer definitiv schon ganze Haufen gehabt. Es wäre höchste Zeit wieder für ein paar Regentropfen. So wie es aussieht, könnte es ja dort nächste Woche soweit sein. Aber dank dem schönen Wetter haben wir am Mittwochabend auch die Sonnenfinsternis geniessen in der Schweiz. Über 90% der Sonne ist kurz vor dem Sonnenuntergang am Mittwochabend abgedeckt vom Mond. Tausende von Leuten haben an Himmel geschaut und das Spektakel bewundert. Und darum gibt es da jetzt in dieser Feierabendmusik auf der SRF Musikwelle lauter Jodulieder rund um die Sonne. Und eine Komposition, die schlicht eben die Sonne heisst, hören wir uns jetzt an. Komposition von Willi Felder, wo er mit seinem Jodelclub-Platte auch gerade singt. Dazumal bei dieser Aufnahme im Jahr 2007 war er auch noch der Dirigent von diesem Chor.

Nach den Kapellen Sittertalbuben mit dem Walzer Sonnenstrahlen von Albert Hagen haben wir da jetzt zu Duett Miriam Schaffroth, Marco Kunz gehört, an der Handorgel begleitet vom Rudi Kunz, mit dem Jodulied «O Sonne», das Miriam Schaffroth gerade selber komponiert hat. Heute Freitagabend gibt es an der Feierabendmusik auf der SRF Musikwelle einen ganzen Haufen Jodulieder zum Hören. Und ihr wisst es, nicht zuletzt darum, finde ich, ist der Freitagabend der schönste Feierabend der Woche. Aber ich muss zugeben, am Mittwochabend da haben wir auch sehr speziellen und halt wahrscheinlich in dieser Woche den schönsten Feierabend der Woche können geniessen. Weil erstens war es herrlich schönes Wetter, das haben wir zwar heute auch, aber zweitens war eben auch Sonnenfinsternis, ein sehr seltenes Ereignis. Über 90% der Sonne waren in der Schweiz vom Mond abgedeckt. Eine totale Sonnenfinsternis hat man zum Beispiel in Spanien können beobachten am letzten Mittwoch. Tausende Leute haben mit den speziellen Schutzbrillen an den Himmel geschaut und das Spektakel beobachtet oder auch Fotos gemacht davon. Man hat es an ganz vielen Orten können sehen, zum Beispiel in den sozialen Medien. Ja, und die Sonne, sie hat eben doch eine sehr spezielle Faszination für uns. Wir geniessen es, wenn die Sonne scheint und es schön Wetter ist. Vielleicht abgesehen von dem Sommer jetzt, wo wir doch langsam froh wären, wenn es wieder einmal käme, kann regnen und die Sonne ein bisschen weniger heiß wird, vom Himmel oben runterbrennen. Aber am Morgen früh, wenn es so schön kühl ist und die Sonne aufgeht, ist das doch ein herrliches Gefühl. Und genau das hören wir jetzt im Lied «Morgen früh, wenn die Sonne racht». Eine traditionelle Melodie, die Oskar Friedrich Schmalz arrangiert hat. Und da hören wir jetzt auch schon eine ältere Aufnahme, eine 40-jährige Aufnahme, aber eine Schallplatte aus dem Jahr 1986, also mit dem Jodoclub Lies aus dem Berner Seeland.

Ein Lied voll Sonnenschein haben wir gehört in dieser Feierabendmusik auf der SRF Musikwelle, wo es heute ganz Haufen sonnige Volksmusik zum Geniessen gibt. Das in der Woche, wo wir ja wieder eine partielle Sonnenfeisternis in der Schweiz können beobachten konnten. Gesungen hat die Komposition von Berner Stefan Haldemann, das Jodo-Duett Kieser Hodu, die beiden Schwestern, also Irene Kieser und Hedi Hodu in dieser Aufnahme aus dem Jahr 2015. Und als nächstes gehen wir in Kanton Fribourg und hören den Jodo-Club Edouise Flamatt unter der Leitung von Erwin Bertschi, oder besser bekannt als Buba Bertschi. Sie haben Anfangsjahr eine neue CD rausgegeben und dort auch den Hit «Wenn die Sonne erwacht» in den Bergen aufgenommen, aber in einer speziellen Jodo-Version. Und wie das tönt, das hören wir jetzt mit dem Jodo-Club Edouise Flamatt und dem Lied «Wenn die Sonne erwacht in den Bergen».

Aus dem Toggenburg kommen sie, Männer und Frauen vom Judo Körli Hüsliberg, eben an Kappu, unter Leitung von Daniel Bietenhader, haben sie auch gerade ein Lied von ihm gesungen. Sonnenlicht haben wir gehört. Ja, und Sonnenlicht haben wir ja schon ganze Haufen können geniessen in diesem Sommer. Es ist ein rechter Hitzesommer, wo wir auch richtig wieder ein bisschen auf kühlere Temperaturen hoffen und darauf, dass es wieder ein paar Regentropfen gibt. Aber es sieht ganz danach aus, dass es ab nächster Woche wieder ein bisschen kühler könnte werden und auch irgendwann wieder ein bisschen könnte regnen. Etwas, was uns alle würde freuen. Dass diese Woche aber das Wetter noch so gut war, besonders am Mittwochabend, das hat ganze Haufen Leute gefreut, weil wir dann können mit den entsprechenden Schutzbrillen an den Himmel anschauen und den teilweise Sonnenfinsternis geniessen. Ja, genau darum gibt es da in dieser Stunde ganze Haufen sonnige Volksmusik, so jetzt auch noch mit der Komposition vom Luzerner Josef Dubach, nämlich das Lied «Sonnenlicht». Singen tut das ein Jodelclub aus dem Emmital, nämlich der Jodelclub Wasen.

Theodor-Club Wasen im Emmital mit dem Jodolied «Sonnenlicht» vom Josef Dubach. Und damit sind wir auch schon wieder am Schluss von dieser sonnigen Feierabendmusik hier auf der SRF Musikwelle heute Freitagabend mit Volksmusik rund um die Sonne. Das in dieser Woche, wo wir auch wieder einmal haben können, eine partielle Sonnenfinsternis in der Schweiz beobachten. Über 90% der Sonne sind am Mittwochabend abgedeckt worden vom Mond, kurz vor dem Sonnenuntergang. Ja, und genau das ist auch noch das Stichwort für das letzte Jodolied, das wir hören. Nämlich das Jodolied «Sonnenuntergang» vom André von Moos komponiert. Es singt uns das Lied das Quintett vom Jodelclub Heimelig Buchs. Zuerst aber noch der Hinweis, dass ihr die Feierabendmusik wie immer auch im Internet nachlesen könnt unter srfmusikwelle.ch. Und wenn ihr da am Sender bleibt, dann gibt es jetzt am 7. der Zeit und eine Stunde später gab noch einen Haufen mehr Schweizer Volksmusik ab der Nacht, zwei Stunden lang im «So tönt's». Ja, mir bleibt es euch danken zu sagen fürs Zuhören dieser Stunde und weiterhin ganz schönen Freitagabend und dir ein schönes Wochenende zu wünschen. Am Mikrofon war Sammy Studer.

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1: Radio SRF Echo der Zeit mit Christina Scheidecker. Freitag, der 14. August, das sind unsere Themen. Die EU will schärfere Sicherheitsregeln im Güterverkehr auf der Schiene. Der Anstoß dafür kommt aus der Schweiz, nach dem Unfall im Gotthardtunnel vor 3 Jahren. Das Seilziehen im Bundeshaus um die EU-Verträge geht in eine nächste Runde. Die Außenpolitikerinnen und Politiker im Ständerat stellen sich hinter die verhandelten Maßnahmen zum Lohnschutz. Vor 5 Jahren haben die Taliban in Afghanistan die Macht übernommen. Für Frauen hat sich die Situation seither dramatisch verändert, berichtet bei uns eine junge Ärztin in Kabul. Und in der palästinensischen Musikszene ist eine hitzige Debatte darüber entbrannt, wie politisch palästinensische Musik sein soll.
2: Palestinians who lived in the diaspora then, they were disappointed by us because we did not sing free, free Palestine, free, free Palestine.
1: Schon in den 80er Jahren waren die Leute in der Diaspora enttäuscht, dass wir nicht Free Palestine gesungen haben, sagt die Musikerin Camilla Schubran. Vor 3 Jahren war es, im August 2023, als ein Güterzug im Gotthardtunnel entgleiste. Ein Radbruch war die Ursache. Die Folgen? Eine Tunnelröhre war während eines ganzen Jahres komplett gesperrt, mit entsprechend enormen Einschränkungen im Güter- und Personenverkehr und mit hohen Kosten. Der Sachschaden belief sich auf rund 150 Millionen Franken. Um solche Fälle künftig zu verhindern, hat dann das Bundesamt für Verkehr zusätzliche Sicherheitsvorschriften eingeführt, auch für Züge aus dem Ausland. Das sorgte für rote Köpfe in der Güterverkehrsbranche, vor allem auf europäischer Ebene. Nun aber zeigt sich, Europa geht einen ähnlichen Weg wie die Schweiz. Was ist da passiert? Das habe ich unseren EU-Korrespondenten Matthias Strasser gefragt.
3: Also die Schweiz ist nach dem Unfall auf 2 Ebenen tätig geworden. Einmal hat sie für sich selber schärfere Sicherheitsregeln verabschiedet, mehr Kontrollen gefordert. Das würde sich natürlich auch in Europa auswirken. Der Güterverkehr ist ein internationales Geschäft und die Schweiz, die hat mit ihren alten Tunnels da eine sehr zentrale Infrastruktur. Diese Schweizer Regeln, die sind aber im Moment noch vor einem Gericht hängig und noch nicht in Kraft deswegen. Und weil das Geschäft eben international ist, gab es auch einen europaweiten Austausch der Aufsichtsbehörden. In der Schweiz ist das das Bundesamt für Verkehr. Da hat man sich ausgetauscht eben mit den Partnern europaweit und immer mit der Zielsetzung, dass man eben eigentlich auch eine europäische Lösung bräuchte für dieses Sicherheitsproblem im Güterverkehr und eben nicht eine Schweizer Lösung, die dann über die Grenze hinauswirken würde. Dieses europäische Gremium, das hat nun nach langen intensiven Diskussionen einen Schlussbericht verabschiedet und der ist sehr, das kann man sagen, nach dem Geschmack der Schweiz verfasst. Die Wagenhalter, also die Eigentümer von Güterwagen, die werden künftig verstärkt in die Pflicht genommen.
1: Und von welchen Maßnahmen sprechen wir da konkret, die nun in Europa umgesetzt werden sollen?
3: Im Kern geht es um bestimmte Typen von Rädern, die eben im Güterverkehr immer noch oft eingesetzt werden. Die sollen künftig stärker kontrolliert werden. Es geht dabei um Räder, die mit Bremsklötzen gebremst werden. Das ist eine Belastung für die Räder, weil die sich dann aufheizen. Und abhängig davon, wie alt diese Räder sind, wie abgenutzt, sollen die eben künftig öfter und vor allem genauer kontrolliert werden. Man kann sich das so ein bisschen vorstellen wie beim Auto. Je mehr Kilometer der Wagen drauf hat, desto öfter ist in Zukunft eben ein Service nicht nur fällig, sondern auch vorgeschrieben. Und dann, auch das ist neu, gibt es auch Vorgaben dazu, wie groß diese Räder mindestens sein können. Auch das ist ein Faktor, eben der dazu geführt hat, dass dieses Rad gebrochen ist.
1: Europa schwenkt nun also ein auf die Schweizer Linie. Ist das ein Sieg für die Schweiz?
3: Es ist sicher ein Erfolg für die Schweiz. Das anerkennen auch Aufsichtsbehörden in EU-Mitgliedstaaten, die da jetzt mitdiskutiert haben. Die Schweiz ist vorgeprescht und hat jetzt europaweit eine verschärfte Regelung erreichen können. Beim BAV heißt es, man hätte die zusätzlichen Maßnahmen zwar gerne noch etwas schneller gehabt und wäre da und dort auch gerne noch etwas weiter gegangen, aber man ist schon auch sehr zufrieden heute. Unfälle, die bereits passiert sind, heißt es, die hätten wohl mit diesen Regeln verhindert werden können, heißt es heute beim Bundesamt für Verkehr.
1: Und was heißt das nun für die Sicherheit im europäischen Güterverkehr?
3: Also diese Maßnahmen, die in diesem Schlussbericht stehen, das sind zunächst einmal nur Empfehlungen. Die müssen noch umgesetzt werden. Wer sich also morgen ans Gleis stellt an der Gotthardbahn, der ist wahrscheinlich immer noch demselben Risiko ausgesetzt, wie das bisher der Fall war. Diese Maßnahmen, die sollen jetzt europaweit umgesetzt werden in verbindliche Regeln. Das passiert in den einzelnen Mitgliedstaaten eben durch diese Behörden, die da zuständig sind. Die verbindlichen regelmäßigen Kontrollen der Güterwagenräder, die sollen ab 2027 kommen. Bis Ende des Jahres 2027 sollen dann alle diese betroffenen Räder einmal kontrolliert worden sein. Also ja, es ist ein Schritt hin zu mehr Sicherheit, wie ihn sich die Schweiz eben gewünscht hat, auch wenn das jetzt noch ein wenig dauern wird. Die Branche, die da mit zusätzlichem Aufwand jetzt konfrontiert wird, die ist da sicher weniger zufrieden und die wird wahrscheinlich auch an ihrem Widerstand festhalten.
1: Sagt EU-Korrespondent Matthias Strasser. Warum die Direktorin des Bundesamts für Verkehr diese europäische Einigung als großen Erfolg für die Schweiz wertet und ob die neuen Regeln tatsächlich einen weiteren Unfall wie jenen im Gotthardtunnel verhindern können, das sehen Sie heute auch um 7:30 in der Tagesschau. Das Social-Media-Verbot für Kinder und Jugendliche in Frankreich kann nicht in Kraft treten. Das französische Verfassungsgericht hat das Gesetz für ungültig erklärt. Thema in den Nachrichten mit Marco Koller.
4: Das Verbot für alle unter 15 Jahren sei ein unverhältnismäßiger Eingriff in die Meinungsfreiheit, sagt das Verfassungsgericht. Nicht alles, was das Gesetz verbieten wollte, sei zwingend schädlich für die Jugendlichen. Das Social-Media-Verbot für Kinder und Jugendliche hatte das Parlament letzten Monat beschlossen. Es gilt als eines der wichtigsten innenpolitischen Anliegen von Präsident Emmanuel Macron. Frankreich sollte das erste Land in Europa werden, das ein solches Verbot einführt. Urteile des französischen Verfassungsgerichts können nicht weitergezogen werden. Macron teilte aber sogleich mit, das Gesetz solle neu formuliert werden. Ein Bergführer ist vom Regionalgericht Thun wegen fahrlässiger Tötung verurteilt worden. Das Gericht sieht ihn als Hauptverantwortlichen für ein Lawinenunglück im März 2023 bei Meiringen. Damals waren zwei Jugendliche von einer Lawine erfasst worden und ums Leben gekommen. Der Bergführer habe die Wahl der Abfahrtsroute nicht genügend den herrschenden Verhältnissen angepasst, sagt das Gericht zur Begründung. Es verurteilt den Bergführer zu einer bedingten Geldstrafe und zu Genugtuungszahlungen für die Eltern der Jugendlichen. Den Co-Leiter der Skitour hat das Gericht freigesprochen. Das Urteil kann noch weitergezogen werden.
1: Die Waadtländer Staatsrätin Valérie Dietli hat den Rückhalt ihrer eigenen Partei verloren.
4: Das Präsidium der kantonalen Mittepartei teilt mit, man werde Dietli nicht unterstützen, falls sie bei den nächsten Regierungswahlen im Februar antritt. Man unterstütze Dietli noch bis zu den Wahlen, danach solle es einen Neuanfang geben. Dietli will in den nächsten Tagen bekannt geben, ob sie bei den Wahlen nochmals antritt. Gegen Dietli gibt es schwerwiegende politische und juristische Vorwürfe. Sie wehrt sich gegen alle Vorwürfe und wirft der eigenen Regierung vor, ihr das verfassungsmäßige Recht auf rechtliches Gehör verweigert zu haben. Die Schweizer Wirtschaft ist im zweiten Quartal dieses Jahres stark gewachsen. Zu diesem Schluss kommt das SECO, das Staatssekretariat für Wirtschaft, in einer ersten Schätzung. Demnach wuchs die Wirtschaft von April bis Juni um 1,5% im Vergleich mit dem ersten Quartal dieses Jahres. Von Januar bis März lag das Wirtschaftswachstum noch bei 0,4%. Laut dem SECO hat vor allem die Chemie- und Pharmabranche zum starken Wachstum beigetragen. In mehreren Regionen Europas kämpfen Einsatzkräfte zurzeit gegen Waldbrände. Beim kroatischen Ferienort Omiš sind mehr als 2000 Menschen vor einem Waldbrand in Sicherheit gebracht worden. Die Flammen zerstörten dort Häuser und Autos. Dutzende Menschen wurden laut lokalen Medien verletzt, eine Person kam ums Leben. In Deutschland breitet sich in der Nähe von Aachen ein Feuer aus. Etwa 1800 Menschen mussten sich am frühen Morgen in Sicherheit bringen. Und in Großbritannien brennt es an verschiedenen Orten. Im Zentrum von England, in der Region der Stadt Birmingham, haben die Flammen mehrere Häuser zerstört. Dann die Börsendaten von 18.09 Uhr, geliefert von SIX. Der Swiss Market Index schließt heute bei 14.391 Punkten. Das ist ein Minus von 0,6%. Der Dow Jones Index in New York fällt um 0,3%. Der Euro wird zu 93,97 Rappen gehandelt. Den Dollar gibt es für 81,17 Rappen. Und noch das Wetter. Heute Abend ist es meist sonnig. Über den westlichen Bergen kann es zum Teil gewittern. Auch morgen Samstag ist es oft sonnig, trotz Wolkenfeldern. Am Nachmittag gibt es über den Bergen dann stellenweise Regengüsse oder Gewitter. Die Höchstwerte liegen morgen um 33 Grad.
1: Der Schutz der hohen Schweizer Löhne gehört zu den großen Knacknüssen beim Vertragspaket zwischen der EU und der Schweiz. Und genau dieser Lohnschutz droht, das ganze Vertragspaket ins Wanken zu bringen. Anfang Woche haben die Wirtschaftspolitikerinnen und Politiker des Ständerats Entscheide getroffen, die im Widerspruch stehen zum fertig ausgehandelten Vertrag. Nun aber waren die Außenpolitikerinnen und Politiker an der Reihe in ihrer Kommission und sie geben nun Gegensteuer, lenkten das Vertragspaket wieder auf Bundesratslinie. Aus dem Bundeshaus Dominik Mayer.
5: Zufrieden sind heute die Befürworterinnen und Befürworter des Vertragspakets mit der EU. Zum Beispiel SP-Ständerätin Franziska Roth.
6: Ich bin erleichtert, dass der Versuch derjenigen, die das Gesamtpaket zu Fall bringen wollen, jetzt hier in der Außenpolitischen Kommission gescheitert ist.
5: Linke, Freisinnige und Mitte-Ständeräte haben fast geschlossen für die Bundesratslinie gestimmt, für das Verhandlungsresultat mit der EU beim Lohnschutz und für die Massnahmen, über die Gewerkschaften, Kantone und Arbeitgeber im Inland verhandelt hatten. Wer das Vertragspaket wolle, sagt Mitte-Ständerat Benedikt Würth, könne gar nicht anders.
7: Wenn man den bilateralen Weg wieder aktivieren will, dann muss man das Verhandlungsresultat akzeptieren. Alles andere führt zu einem Scherbenhaufen.
5: Die EU nämlich dürfte für Nachverhandlungen kaum zu haben sein und die Gewerkschaften drohen mit einem Nein zum Vertragspaket, wenn das Parlament die Lohnschutzmaßnahmen antastet. Die zwei SVP-Vertreter und ein weiterer bürgerlicher Ständerat in der Außenpolitischen Kommission aber wollen vom Verhandlungsresultat abweichen. Konkret bei den Kautionen. Das sind Gelddepots, die Firmen aus der EU hinterlegen müssen, bevor sie in der Schweiz Aufträge ausführen dürfen. Gemäss dem neuen Vertragspaket müssten Firmen das Geld nur noch dann hinterlegen, wenn sie schon einmal gebüßt worden sind wegen Lohndumping. Das würde dem einheimischen Gewerbe schaden, sagt SVP-Ständerat Hannes Germann. Und dagegen wehre er sich mit Gleichgesinnten.
8: Wir haben einfach uns das Recht genommen, einzeln zu entscheiden über die Punkte, die uns wichtig sind. Und hier sehen wir uns primär in der Pflicht gegenüber unseren Unternehmungen.
5: Heute hat Germann verloren, Anfang Woche aber sah es ganz anders aus. Die Wirtschaftspolitiker der Ständerats entschieden in ihrer Kommission über dieselben Punkte. Dort aber stimmten zahlreiche Freisinnige und Mitte-Ständeräte mit der SVP und gemeinsam kippten sie die Änderung bei den Kautionen und strichen einen Vorschlag des Bundesrats, der den Gewerkschaften enorm wichtig ist. Der Vorschlag würde Personalvertreter in Firmen mit über 50 Angestellten bei Arbeitskonflikten besser vor Kündigungen schützen. Zwei Kommissionen also haben vorberaten und Entscheide vorgespurt für den Ständerat. Nur sind sie sich völlig uneinig.
8: Ja, es macht die Sache zumindest nicht einfacher,
5: sagt SVP-Ständerat Germann. Es ist kein neues Phänomen. Außenpolitiker sind traditionell europafreundlicher als ihre Parteikolleginnen und Kollegen aus anderen Kommissionen. Nun müssen die FDP und die Mitte-Ständeräte entscheiden. Schließen sie sich im September, wenn der Ständerat als Ganzes entscheidet, ihren Außenpolitikern an oder ihren Wirtschaftspolitikern? Gespräche zeigen, es wird auf jeden einzelnen Ständerat ankommen. Hannes Germann, der europakritische SVP-Mann, wirbt für seine Position. Er hofft,
8: dass die Mitte und die FDP eben auch noch sich für die Wirtschaft in diesem Land einsetzen und nicht nur das Gesamtpaket sehen und die Anbindung an die große EU.
5: Benedikt Würth hingegen, der Mitte-Ständerat, appelliert an seine Kolleginnen und Kollegen, sie sollten den Blick auf das große Ganze behalten.
7: Man muss entscheiden, ob man eine Lösung will oder ob man 20 Jahre weiterverhandeln will, soweit die EU überhaupt mit uns weiterverhandeln will.
5: Kompromisse eingehen oder das Vertragspaket aufs Spiel setzen. Mitte- und FDP-Ständeräte müssen sich entscheiden.
1: Das ist das Echo der Zeit auf Radio SRF. So geht's bei uns weiter. Wie es ist, sich als junge Frau in Afghanistan zu bewegen, unter dem strengen Regime der Taliban. Warum palästinensische Rapper darüber streiten, wer für Palästina singen darf. welche Auswirkungen die Geopolitik auf der Ostseeinsel Gotland hat und was es für Bäuerinnen und Bauern heißt, wenn ihre privaten Quellen versiegen. Morgen Samstag ist es 5 Jahre her, dass die radikal-islamischen Taliban in Afghanistan erneut die Macht übernommen haben. Kurz zuvor hatten sich die USA und NATO-Truppen nach 20 Jahren Krieg überstürzt zurückgezogen. Seitdem die Taliban zurück sind, hat sich das Leben vor allem vieler Frauen und Mädchen in Afghanistan drastisch verschlechtert. Mädchen dürfen nur noch bis zur 6. Klasse zur Schule gehen, Frauen nicht mehr studieren und nur noch wenige Berufe ausüben. Auch ihre Bewegungsfreiheit haben die Taliban mit immer neuen Verboten massiv eingeschränkt. Viele Frauen haben ihre Zukunftsträume begraben müssen. Zum Beispiel die studierte Ärztin Amina. Südasien-Korrespondentin Marin Peters hat mit ihr gesprochen. Weil die junge Frau Angst hat vor Repressionen des Regimes, haben wir sowohl ihre Stimme als auch ihren Namen geändert.
9: Wir erreichen Amina am späten Abend in ihrem Elternhaus außerhalb der Hauptstadt Kabul. Selbst in dieser geschützten Umgebung ist sie extrem vorsichtig, sogar am Telefon. Sie habe sich in eine Ecke des Hauses zurückgezogen, damit die Nachbarn nichts mitbekämen von unserem Gespräch, sagt die 25-Jährige. 5 Jahre nach der Machtübernahme durch die Taliban ist es gefährlich, über Frauenrechte nur zu sprechen. In keinem Land der Welt werden die Rechte von Frauen und Mädchen nach UNO-Einschätzung so unterdrückt wie im heutigen Afghanistan. In den letzten 5 Jahren erließen die Taliban mehr als 100 Dekrete, die ihre fundamentalen Rechte beschneiden. Amina erinnert sich noch genau an den Tag, an dem die Taliban zurückkamen. Sie habe damals Medizin studiert und sei schon sehr früh auf dem Weg zur Universität gewesen. Aber an diesem Morgen sei alles anders gewesen, sagt sie. Ladenbesitzer hätten ihre Geschäfte geschlossen, die sonst quirlige Stadt sei fast leer gewesen. Denn die Taliban näherten sich der Hauptstadt. Sie sei trotzdem in die Uni-Bibliothek gegangen. Ein Mitarbeiter habe sie aber sofort nach Hause geschickt. Amina erinnert sich auch an den Rückweg in einen Außenbezirk von Kabul. Jubelnde Taliban-Kämpfer seien ihnen entgegengekommen. Jedes Mal, wenn sie in die Luft schossen, habe sie Angst um ihr Leben gehabt, sagt die junge Frau, deren Stimme bei der Erinnerung daran noch immer zittert. Die Angst ist geblieben. Einige ihrer 8 Geschwister hatten vor der Machtübernahme für internationale Organisationen gearbeitet. Sie wussten, dass sie unter den Taliban in Lebensgefahr waren. Um die Familie zu schützen, habe die Mutter alle Dokumente, Zeugnisse, Uni-Abschlüsse, Arbeitsverträge sofort verbrannt. Von dem, was sie in den letzten 20 Jahren aufgebaut hatten, blieb nur ein Häufchen Asche. Auch Aminas Lebensträume lösten sich von einem Tag auf den anderen in Rauch auf. Bis zur Machtübernahme hatte sie Medizin studiert. Als die Taliban anrückten, war sie im letzten Semester. Amina durfte noch einen Notabschluss machen. Die Zulassung als Ärztin bekam sie als Frau nicht mehr. Dabei gehören Gesundheitsberufe zu den wenigen, die Frauen im Afghanistan der Taliban noch ausüben dürfen. Heute arbeitet Amina im Geheimen für eine Organisation, die sich für Frauenrechte in Afghanistan einsetzt. Das sei im heutigen Afghanistan eine der gefährlichsten Arbeiten überhaupt, sagt Amina. Sie müsse sehr vorsichtig sein. Es sei schon gefährlich, nur das Haus zu verlassen. Als Frau müsse sie sich vollständig verhüllen und brauche auch auf dem Weg zur Arbeit einen Mahram, einen männlichen Begleiter aus der Familie. Ohne männlichen Begleiter würden Frauen an einem der zahlreichen Checkpoints angehalten und mit großer Wahrscheinlichkeit verhaftet. Das drohe auch Frauen, die für ihre Rechte demonstrierten. Viele würden festgenommen und dann hinter Gittern misshandelt, sagt Amina. Aus Angst vor willkürlichen Verhaftungen blieben viele Frauen daheim. Eine UNO-Umfrage bestätigt, dass viele Afghaninnen das Haus nur noch 1 oder 2 Mal im Monat verlassen. Immer Angst zu haben vor Repression, vor willkürlicher Verhaftung, immer zu Hause zu sitzen, das hinterlässt Spuren. Unsere Psyche leidet, sagt Amina. Einem UNO-Bericht zufolge beschreiben 7 von 10 Afghaninnen ihre mentale Verfassung als schlecht oder sehr schlecht. Darunter auch viele der 2,4 Millionen Mädchen, die seit der Machtübernahme der Taliban ab Klasse 7 nicht mehr zur Schule gehen dürfen. 5 Jahre nach der Machtübernahme durch die radikal-islamistischen Taliban fühlt sich die junge Afghanin Amina von der Welt im Stich gelassen. Erst recht, nachdem die EU kürzlich Taliban-Vertreter in Brüssel empfing, um über Migration zu verhandeln. Das habe ihr wehgetan, sagt Amina. Mein erster Gedanke war, dass die Welt sich langsam an unser Leiden gewöhnt. Die Taliban haben Tatsachen geschaffen. Frauen wie Amina haben ihre Rechte verloren. Die Hoffnung, dass sie eines Tages zurückkommen, schwindet.
1: Für Frauen gab es also klare Verschlechterungen seit der Machtübernahme der Taliban vor 5 Jahren. Maren Peters, jetzt bei mir in der Leitung. Wie ist denn allgemein die Situation der afghanischen Bevölkerung?
9: Die ist sehr schlecht. In Afghanistan kommt vieles zusammen. Das Land ist in einer schweren humanitären Krise. Es gibt so viel Hunger wie noch nie, berichten Hilfsorganisationen. Außerdem gibt es viel zu wenige Arbeitsplätze für eine wachsende Bevölkerung. Millionen von afghanischen Flüchtlingen sind in den letzten 3 Jahren aus Nachbarländern wie Pakistan zurückgeschickt worden. Und das schafft natürlich noch mehr Druck auf die knappen Ressourcen. Afghanistan leidet auch unter den Folgen des Klimawandels, wiederkehrend Dürren schaden den Ernten und zu allem Übel ziehen sich internationale Geldgeber immer mehr aus Afghanistan zurück. Hilfsorganisationen sind daher massiv unterfinanziert und das hat schlimme Folgen für die Bevölkerung. Die Hälfte der 48 Millionen Afghaninnen und Afghanen hat zu wenig zu essen. Nur ein Bruchteil kann noch versorgt werden. 3,7 Millionen kleine Kinder gelten sogar als akut unterernährt.
1: Nahrungsmittel sind also sehr knapp. Wie steht es um die Gesundheitsversorgung der Leute?
9: Ja, auch die Gesundheitsversorgung leidet darunter, dass sich internationale Geldgeber zurückziehen aus Afghanistan. Gerade hat die Hilfsorganisation CARE 30 Kliniken geschlossen. Seit Jahresbeginn haben nach Angaben der Weltgesundheitsorganisation sogar schon 150 Spitäler und Gesundheitszentren ihren Betrieb eingestellt. Und das heißt, viele Kranke müssen weite Wege in Kauf nehmen, um überhaupt noch behandelt zu werden. Und weil sich viele die Fahrt nicht leisten können, gehen viele erst spät ins Spital, oft zu spät. Gynäkologinnen, die berichten von schwangeren Frauen, die unterernährt und in kritischem Zustand ankommen, von Babys, die viel zu früh geboren werden und oft nicht mehr gerettet werden können, weil die Kapazitäten fehlen. Die Kindersterblichkeit ist in Afghanistan, die gehört zu den höchsten der Welt.
1: Für viele in Afghanistan ist die Situation also dramatisch. Wie geht das Taliban-Regime damit um?
9: Das Taliban-Regime scheint das wenig zu stören. Sie hält das Land oder das Regime hält das Land fest im Würgegriff. Nicht nur Frauen, auch andere Minderheiten werden unterdrückt, kritische Stimmen zum Schweigen gebracht. Vor wenigen Wochen zum Beispiel ist auch eine der wenigen Demonstrationen für Frauenrechte in der Stadt Herat brutal zerschlagen worden. Frauen landeten im Gefängnis. Es gibt immer wieder Berichte über Folter, Vergewaltigungen und willkürliche Morde. Und obwohl die Wirtschaft sich zuletzt wieder stabilisiert hat, wenn auch auf niedrigem Niveau, kommt das nur einer kleinen Minderheit zugute. Das führt zum Beispiel dazu, dass der Luxusimmobilienmarkt in Kabul boomt. Wenige Reiche können sich das leisten. Die große Mehrheit der Armen, die leidet aber sehr. Und eine Besserung dieser Situation, die ist nicht in Sicht.
1: Vielen Dank für diese Informationen. Das war Südasien-Korrespondentin Maren Peters. Wer repräsentiert Palästina? Wer steht auf der internationalen Bühne ein für die weltweit gut 15 Millionen Palästinenserinnen und Palästinenser?

0: durch die libanesische Hauptstadt, gehen shoppen und stemmen Gewichte im Fitnessstudio. So weit, so unpolitisch. Doch um Saint-Levants Nacken hängt eine Kette mit Anhänger, der die Umrisse des historischen Palästinas zeigt. Und an seinem Arm prangt ein riesiges Tattoo. Jerusalem gehört uns, steht dort in arabischer Kalligrafie. Saint-Levant, 25 Jahre alt, ist ein globaler Superstar mit palästinensischen Wurzeln. Er wurde in Jerusalem geboren und wuchs in Gaza auf, wo seine Eltern ein Hotel führten. Als er 7 Jahre alt war, zog seine Familie nach Jordanien. Studiert hat er in den USA, von wo aus er auch seine internationale Karriere als Popsänger startete. Und diese führte ihn auf die größten Festivalbühnen der Welt und ins Cabrio von Haifa Wehbe in Beirut. Ist es angebracht, dass ein palästinensischer Musiker kommerziellen Pop macht, Autos und Frauen besingt, während in Gaza noch immer kein Frieden herrscht und die Lebensbedingungen im Westjordanland unter israelischer Besatzung immer schwieriger werden? Nein, findet der palästinensische Rapper Shabjdid, der einen sogenannten Diss-Track veröffentlicht hat. Einen Song also, in dem er Saint-Levant verbal attackiert und ihm Ausverkauf der Heimat vorwirft. Shabjdid ist so ungefähr das Gegenstück zu Saint-Levant. Er stammt aus Kafr Aqab, einer isolierten, verarmten und überfüllten Kleinstadt im besetzten Westjordanland, umgeben von israelischen Checkpoints, häufiges Ziel von Razzien der israelischen Armee. Und diese Realitäten thematisiert er auch in seiner Musik. Wie politisch, wie patriotisch müssen palästinensische Künstlerinnen und Künstler sein? Diese Frage ist nicht neu. Auch die Sängerin und Musikerin Camilla Jubran wurde immer wieder mit ihr konfrontiert. In den 80er und 90er Jahren trat sie mit der palästinensischen Band Sabrin auf.
1: I remember when I sang with Sabrin and we started to tour in the world, you know, we had a tour in the United States.
0: Wir tourten in der ganzen Welt, erzählt Jubran. In den USA traten wir vor der palästinensischen Diaspora auf und die war enttäuscht, weil wir nicht Freiheit für Palästina riefen. Aber wir hatten ganz andere Themen im Kopf. Und als ich vor einigen Jahren mit meinem Duo ein Konzert in Madrid gab, passierte genau dasselbe. Der palästinensische Botschafter war enttäuscht, weil wir nicht Free Palestine sangen.
1: He was very disappointed from us because we didn't sing Free Palestine etc.
0: Jubran lebt seit mehr als 20 Jahren im französischen Exil und komponiert und singt zeitgenössische Musik in arabischer Sprache. Sie sagt, für palästinensische Kulturschaffende sei das Leben kompliziert, sie alle stünden unter hohem Erwartungsdruck. Das bestätigt Fadi Badarne, der in der palästinensischen Stadt Ramallah als Psychologe und Radiomoderator arbeitet. Von palästinensischen Künstlern werde erwartet, immer patriotisch und politisch zu sein und für die Sache Palästinas einzutreten, sagt er. Palästinensische Künstlerinnen und Künstler werden genauestens beobachtet. Worüber singen sie und was posten sie auf den sozialen Medien? Rufen sie zum Boykott Israels auf? Feiern sie Partys, obwohl in Gaza Krieg herrscht? Und wenn ja, wo? Schließen sie Verträge ab mit internationalen Firmen, die für uns Palästinenser akzeptabel sind oder nicht? Es geht also um viel mehr als Songtexte. Und was ist mit dem Vorwurf, Saint-Levant hefte sich das Etikett Palästina an, um damit Geld zu verdienen?
1: I'm not shocked having somebody like Saint-Levant using Palestine as a commodity.
0: Dass jemand wie Saint-Levant Palästina als Ware, als Marketing-Tool verwende, erstaune sie nicht, sagt die Sängerin Camilla Jubran. Doch andere täten das auch, etwa amerikanische Rapper oder Politikerinnen. So setzen sie sich auf ihre Art und Weise für Palästina ein. Wir können sie davon nicht abhalten und wir haben auch nicht das Recht dazu, sagt Jubran.
1: Okay, can we stop them? Do we have the right to stop them? I don't think so.
0: Radiomoderator Fadi Badarne freut sich über diese Diskussion, die sowohl in den sozialen Netzwerken wie auch auf der Straße und in den Cafés rege geführt werde. Kunst müsse die Realität

0: die Politik und die Meinung der Leute abbilden, sagt er. Diese Debatte hat die Frage auf den Tisch gebracht, wer ein palästinensischer Künstler ist, wer Palästinenser ist und Palästina vertritt. Seiner Meinung nach tun das beide, Saint-Levant, der globale Popstar aus der Diaspora, und der Rapper Shab Jdid aus dem besetzten Westjordanland.
1: Anna Drexel. Russlands Krieg gegen die Ukraine hat Europas sicherheits- und geopolitische Situation in den letzten 4,5 Jahren auf den Kopf gestellt. Besonders spürbar ist das im Nordosten Europas, an der Ostsee. Nach dem Beitritt Finnlands und Schwedens zum Militärbündnis NATO hat sich auch die Lebenssituation für viele Menschen dort verändert. Zum Beispiel auf der größten Ostseeinsel Gotland. Von dort die Reportage von Nordeuropa-Korrespondent Bruno Kaufmann.
2: Jeden Sommer besuchen Hunderttausende Gotland, eine Insel von 3000 Quadratkilometern Größe und mit einer Bevölkerung von 60.000 Menschen, mitten in der Ostsee.
3: Willkommen nach die Almedalen.
2: Manche davon nehmen Ende Juni am größten schwedischen Demokratiefestival Almedalsveckan teil, das seit Jahrzehnten eine Woche lang all jene versammelt, die in der schwedischen Politik etwas zu sagen haben. Dazu gehören Grundsatzreden aller im Parlament vertretenen Parteien. Für die mitregierenden Christdemokraten beispielsweise sprach die stellvertretende Ministerpräsidentin Ebba Busch.
4: Kära Almedalsbesökare!
2: Liebe Almedals-Teilnehmende, ich freue mich so, zusammen mit euch an diesem größten demokratischen Treffpunkt der Welt mitzumachen. Hier treffen sich Vertreter aus Politik, Verwaltung, Wirtschaft und Zivilgesellschaft mit Ferienreisenden, die sich für die Zukunft unseres Landes interessieren, betonte Busch und lobte den Rahmen, den Gotland dafür bietet. Und das nicht nur während einer Woche pro Jahr. In den letzten 30 Jahren sind inspiriert durch das Demokratiefestival schwedische und internationale Institute in der Inselhauptstadt Visby angesiedelt worden, die sich für Frieden, Menschenrechte und Völkerverständigung in der Welt stark machen. So zum Beispiel das Internationale Zentrum für Lokaldemokratie, das von Johan Lilja geführt wird. Unsere Gründung war eine Friedensdividende für Gotland. Nach dem Abzug der Militärs siedelte uns die schwedische Regierung hier in Visby 2008 als eine Art Kompensation an. Doch nun ist bald Schluss. Ende Jahr wird das durch den schwedischen Staat finanzierte Zentrum, das Gemeinden weltweit in ihrer Demokratiearbeit unterstützt, dicht gemacht. 20 Mitarbeitende in Gotland verlieren ihren Job. Ein weltweites Netzwerk geht verloren. Die schwedische Regierung verbreite nun, so Zentrumsleiter Johan Lilja, ein anderes Narrativ. Nun heißt es plötzlich, dass die lokale Demokratie und die Erfahrungen damit in Schweden nichts mehr mit unserer globalen Strategie für Menschenrechte und Rechtsstaatlichkeit zu tun haben, sagt Johan Lilja, der Mühe bekundet, dieser Neuausrichtung inhaltlich zu folgen. Auf Gotland wird nun, wie hier auf dem Waffenplatz Tofta südlich von Visby, wieder geschossen. Schweden und die NATO üben einen möglichen Konflikt mit dem Nachbarland Russland. Die hochgerüstete russische Exklave Kaliningrad liege nur wenige hundert Kilometer von Gotland entfernt, warnt der stellvertretende Chef des schwedischen Militärs auf der Insel. Joachim Marklund.
5: So dass auch Gotland kann anwendas i inte enbart defensiva
2: Sicht. Wir üben nun nicht mehr einfach die Verteidigung Gotlands und Schwedens, sondern bereiten uns verstärkt auch auf offensive Einsätze gegen Osten vor, betont Oberstleutnant Marklund. Über 200 Jahre lang war Schweden neutral. Der radikale Wandel durch den Beitritt zur NATO im März 2024 wird nirgends so deutlich wie auf Gotland. Ein großer Teil des seit 2020 verdreifachten schwedischen Militärbudgets fließt in die Entwicklung der Insel zu einem zentralen NATO-Stützpunkt mitten in der Ostsee. Truppen aus zahlreichen Staaten üben im jüngsten NATO-Mitgliedsland den Ernstfall. So in diesem Frühsommer im Rahmen des Großmanövers Aurora 26, als ein Angriff von Osten mit Drohnen und Langstreckenwaffen auf Gotland simuliert wurde. Für die gotländische Bevölkerung ist diese Neuentwicklung ein zweischneidiges Schwert. Doch solange Russlands Krieg gegen die Ukraine weitergeht und Moskau in der Ostsee einen hybriden Konflikt gegen die NATO führt, wird sich die Kritik auf Gotland am neuen Kurs der schwedischen Regierung in Grenzen halten.
1: Die populäre Ferieninsel Gotland mitten in der Ostsee gerät also ins Fadenkreuz der Geopolitik. Was heißt das für diesen abgelegenen Teil Schwedens? 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Wasser aus privaten Quellen, das ist in vielen Randregionen der Schweiz gang und gäbe. Die Quelle versorgt Haus und Hof, wenn ein Anschluss ans öffentliche Trinkwassernetz nicht möglich ist. Die extreme Trockenheit in diesem Sommer führt aber dazu, dass viele private Wasserquellen nur noch wenig oder gar kein Wasser mehr führen. Die Schweizer Armee fliegt deshalb Wasser auf Alpwirtschaften. In anderen Gebieten müssen Hausbesitzerinnen und Hausbesitzer selber Wasser beschaffen. Was das konkret bedeutet, Regionalkorrespondentin Leonie Marti war im Gantrisch-Gebiet im Kanton Bern unterwegs.
4: Das Plätschern des Brunnens vor dem Haus, es ist ein wichtiges Geräusch für Patrick Remi aus Riedern bei Riggisberg.
6: Wenn du auf dem Land wohnst, so eigene Quellen hast, hast du das irgendwie immer ein bisschen im Hinterkopf, plätschert es oder nicht? Du hast dann nicht plätschert die ganze Nacht. Wäre es leichter so ruhig.
4: Bereits Anfang Sommer habe sich das Plätschern des Brunnens verändert.
6: Das Jahr Ende Mai, Anfang Juni, haben wir schon gemerkt, dass es massiv zurückgeht. Es ist jetzt seit 3 Wochen ist es relativ schnell ein Haufen zurückgegangen.
4: Aktuell kommt noch Wasser, aber zu wenig.
6: Kommt vielleicht noch eine Dezi eine Minute oder 2 Dezi, mehr kommt nicht mehr. Und sobald es ein Tier trinkt, ist es zu wenig, oder?
4: Zu wenig Wasser aus dem Brunnen heißt auch zu wenig Wasser im eigenen Reservoir. 5000 Liter fasst das sogenannte Wasserei. Es befindet sich im Boden vor dem Haus. Eine eigene kleine Wasserversorgung. 12 Personen und mehr als ein Dutzend Tiere hängen daran.
7: Ja, ohne Wasser.
6: Das ist wichtig.
7: Ohne Wasser geht nichts,
4: sagt Katrin Balsiger, die mit Partner Patrick Remi den Landwirtschaftsbetrieb im Nebenerwerb führt. Sie halten 12 Pferde, im Sommer zusätzlich Rinder. Das Wasser stammt aus der eigenen Quelle, weiter vorne am Hang. Patrick Remi macht ein paar Schritte.
6: Aber dort hinten sehen wir Quellen. Das Einzugsgebiet ist hoch, oder? Es ist eigentlich Gebeleck oben dran. Quasi unser Wasserschloss so vor Gemeinde.
4: Das Wasserschloss ist trocken. Deshalb bleibt Patrick Remi nur der Gang zum nächsten Hydranten. Damit er Wasser von dort beziehen kann, musste er ein Gesuch bei der Gemeinde stellen. Es wurde bewilligt.
6: Gut.
4: Der Traktor und ein Anhänger mit 4 großen Wassertanks ist parat. Los geht's, den Hügel runter zum Hydranten in der Nähe des Dorfes. Es ist die 6. Fahrt in diesem Sommer für Patrick Remi. Als Bauer habe er zum Glück Wagen und Traktor, aber...
6: Einfach zeitliches Management am Abend, nach dem Arbeiten, zuerst den Stall und dann musst du noch Wasser führen. Das ist einfach zusätzlicher Aufwand vor einer Stunde.
4: Nach rund 10 Minuten Fahrt sind wir da. Beim Hydranten wartet Martin Bejeler, der Brunnenmeister der Region. Er kümmert sich um die Quellen für die öffentliche Trinkwasserversorgung. Auch er hat noch nie so wenig Wasser gemessen wie in diesem Jahr.
8: Es ist schon ein extremer Sommer. Aufgrund der fehlenden Niederschläge haben wir natürlich, ist klar, oder? Die Quellen, irgendwann ist einfach das Minimum. Oder? Jetzt die Quelle, die wir im Wald haben, die hat noch 44 Liter. Und noch, in der Regel kommt 200.
4: Patrick Remi öffnet mit einem Schlüssel den Hydranten.
6: Vom Brunnenmeister gescheicht bekommen, dass ich diesen Tag brauche, den Sommer.
8: Ja, wenn es noch länger geht, ja.
6: Gibt es den Gultigen? Jetzt tue ich den Seitenabgang ein bisschen auf, dass es nicht gerade Druck gibt. In der Mitte auf, jetzt spritzt das Wasser raus hier.
4: Wasser aus dem Tank statt aus der Quelle, das gebe es mehr und mehr, sagt der Brunnenmeister.
8: Wenn es noch so weitergeht, wären noch andere Anfragen. Wir hatten letzte Woche schon 2, die gefragt haben, sie haben noch ein bisschen. Aber es wird zunehmen, es wird massiv regnen.
9: Jetzt sind wir bereits 500 Liter drin, das geht relativ schnell.
8: Ja, ja.
4: 1000 Liter fasst ein Tank. Mittlerweile sind die vier Tanks gefüllt. Patrick Remy hängt den Schlauch ab.
9: 4000 Liter, das reicht auch 5 Tage.
4: Es geht wieder auf den Traktor.
9: So, jetzt ist es ein bisschen warm da innen, Moment.
4: Und mit 4 Tonnen auf dem Anhänger den Hügel hoch.
9: Ich hoffe es einfach schwer, dass es vor dem Winter, bevor es gefriert, ironisch regnet. Weil wenn du das im Winter machen musst, die Strassen eisig waren, alles ist eisig und kalt und gefroren, dann wird das schon zum Problem, oder? Wenn du Wasser herführen musst.
4: Zurück auf dem Hof füllt Patrick Remy das Wasser aus dem Tank ins eigene Reservoir. Wasser vom Hydranten, ist das nun die Zukunft im Sommer?
9: Wenn es jetzt vielleicht nicht besser wird, in den nächsten paar Jahren muss man sich Gedanken machen, ob man die Quellfassung neu macht. Probiert neu zu machen, wo man vielleicht auch ein bisschen Gefahr eingeht, dass vielleicht noch weniger Wasser kommt, je nachdem, was da durchläuft. Ja, das ist immer gefährlich, wenn man anfängt graben.
4: Wichtig bleibt für Patrick Remy und seine Partnerin Katrin Balsiger in diesem Sommer eines: Wasser sparen, wo es auch immer geht.
7: Wenn man ein bisschen tut, man halt mal nicht spülen, dann tut man einmal im Tag spülen. Salat waschen, das Wasser, das im Becken ist, tut man wiederverwenden, gibt man den Blümchen, lässt man nicht einfach den Abfluss runter. Den Hof nicht mehr abwaschen, den Rost nicht mehr waschen. Wenn dann aus dem Brunnen Wasser nehmen, mit einem Kübel wie früher, mit einem Tüchli abwaschen. Was wir nicht sparen können, und das darf man sicher auch nicht, ist, dass man das Trinken würde minimieren bei den Viechern. Also die müssen wirklich Anliegen, um zu trinken haben. Und was wir auch machen, ist, den Igel Wasser herstellen.
4: Damit auch die Igel bei Riggisberg durch den trockenen Sommer kommen.
1: Die Reportage aus dem Gantrischgebiet von Leonie Marti gehört im Echo der Zeit mit Redaktionsschluss um 18.42 Uhr. Verantwortlich für die Sendung Lukas Schneider, für die Nachrichten Jan Grübler, am Mikrofon Christina Scheidecker.
10: Gut informiert sind wir, jetzt ist es wieder Zeit für gute Musik. Einen schönen Freitag oben mit der SRF Musikwelle. Bis zu den 8. noch mit der ganzen Breite von unserem Repertoire. Ab den 8. dann mit wunderschöner, volkstümlicher Musik, die Sie bis am 10. begleitet. Allerseits einen schönen oben, geniessen Sie es mit uns.

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1: Die Nachrichten von SRF um 20 Uhr mit Marco Kalle. Der Kanton Bern hat seine automatisierte Fahrzeugfahndung vorläufig abgeschaltet. Damit setzt der Kanton eine Vorgabe des Bundesgerichts um, wie er schreibt. Das Bundesgericht hatte das System diese Woche zwar grundsätzlich erlaubt, verlangte aber Anpassungen im kantonalen Polizeigesetz. Der Kanton darf also auch in Zukunft an diversen Straßen automatisiert Autonummern scannen und abgleichen. Sie müssen aber sofort gelöscht werden und dürfen nicht 2 Monate gespeichert werden, wie eigentlich im Gesetz vorgesehen. Der Berner Sicherheitsdirektor Philipp Müller warnt in einem Brief an das Bundesgericht vor einer Sicherheitslücke und beantragt, dass die Fahrzeugfahndung bei schweren Delikten wieder genutzt werden kann. Der Schweizer Tierschutz hat eine Anzeige gegen die Kantonstierärztin des Kantons Solothurn eingereicht. Es geht dabei um eine Hofräumung in Ramiswil. Der Kanton hatte dort 122 Hunde einschläfern lassen. Die Strafanzeige richtet sich auch gegen den Chef des Kantonalen Amts für Landwirtschaft. Das erklärte Tierschutzpräsident Peter V. Kunz in einem Interview mit CH Media. Der Tierschutz wirft den Solothurner Behörden vor, die Tötung der Tiere vorschnell angeordnet zu haben. Die Hunde waren bei der Hofräumung wegen ihres schlechten Gesundheitszustands eingeschläfert worden. Eine Untersuchung kam später zum Schluss, dass die Tötung der meisten Tiere gerechtfertigt gewesen sei. Der Schweizer Tierschutz bezweifelt das aber. Der Bundesrat soll die Bevölkerung vor Abstimmungen zurückhaltender informieren. Das will die zuständige Kommission des Nationalrats. Zum Beispiel soll der Bundesrat den Text im Abstimmungsbüchlein künftig einem Teil des Parlaments zu lesen geben, bevor es gedruckt wird. Außerdem sollen Kampagnenauftritte mit Interessensgruppen verboten werden. Diese Vorschläge gehen nun eine Instanz weiter in die zuständige Kommission des Ständerats bzw. in den Nationalrat als Ganzes. Damit zu 2 Meldungen vom Sport. Zuerst Radsport. Die Portugal-Rundfahrt wird von einem tödlichen Unfall überschattet. Der 19-jährige britische Fahrer Finlay Tarling ist während der 8. Etappe an den Folgen eines schweren Unfalls gestorben. Zum genauen Unfallhergang sagten die Tourverantwortlichen zunächst nichts. Und Amazon-Gründer Jeff Bezos steigt beim englischen Fußballclub FC Liverpool ein. Der US-Milliardär gehört zu einer Investorengruppe, die 30% der Clubanteile übernimmt. Laut britischen Medien zahlt sie dafür umgerechnet 1,5 Milliarden Franken. Der aktuelle Eigentümer bleibt aber Mehrheitsaktionär. Das Wetter, morgen wird es ziemlich sonnig. Vor allem in den Bergen gibt es lokal Regengüsse und es kann gewittern. Die Temperatur morgen 31 bis 35 Grad. Das waren Nachrichten von Radio SRF, verantwortlich Mario Sturni.

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1: Die Nachrichten von SRF um 21 Uhr mit Marco Kalle. Der Kanton Bern hat seine automatisierte Fahrzeugfahndung vorläufig abgeschaltet. Damit setzt der Kanton eine Vorgabe des Bundesgerichts um, wie er schreibt. Das Bundesgericht hatte das System diese Woche zwar grundsätzlich erlaubt, verlangte aber Anpassungen im kantonalen Polizeigesetz. Der Kanton darf also auch in Zukunft an diversen Straßen automatisiert Autonummern scannen und abgleichen, sie müssen aber sofort gelöscht werden und dürfen nicht für 2 Monate gespeichert werden, wie eigentlich im Gesetz vorgesehen. Der Berner Sicherheitsdirektor Philipp Müller warnt in einem Brief an das Bundesgericht vor einer Sicherheitslücke und beantragt, dass die Fahrzeugfahndung bei schweren Delikten wieder genutzt werden kann. Die Geschlechterquote für Sportverbände soll wieder abgeschafft werden. Das will die zuständige Kommission des Nationalrats, wie sie mitteilt. Eine Mehrheit der Kommission findet, die Geschlechterquote schränke die Sportverbände zu stark ein. Der Bundesrat solle die entsprechende Verordnung darum so anpassen, dass das Geschlecht keine Bedingung mehr ist für ein Vorstandsmandat. Die Geschlechterquote gilt seit Anfang Jahr. Konkret müssen im höchsten Leitungsgremium von nationalen Sportverbänden beide Geschlechter zu mindestens 40% vertreten sein. So sollen Frauen gefördert werden. Gemäß dem Schweizer Olympiadachverband sind von den Vorstandsmitgliedern in Sportverbänden nur 28% Frauen. Fast 2 Jahre nach den tödlichen Schüssen auf einen US-Versicherungschef hat der Angreifer seine Tat vor Gericht eingeräumt. Der 28-Jährige bekannte sich schuldig, im Dezember 2024 in New York auf offener Straße auf den Manager geschossen zu haben. Zur Tat motiviert hätten ihn seine Erfahrungen mit Versicherungskonzernen als Patient mit einem Rückenleiden. Die Staatsanwaltschaft will im Prozess eine lebenslange Gefängnisstrafe beantragen. Der Fall hatte über die USA hinaus für Schlagzeilen gesorgt. Es gab in den sozialen Medien nicht nur Entsetzen über die Tat, sondern auch Kommentare, in denen sich Menschen mit dem Angreifer solidarisierten und die Praktiken von US-Versicherungskonzernen kritisierten. Und damit noch zu 2 Meldungen vom Sport. Zuerst Radsport. Die Portugal-Rundfahrt wird von einem tödlichen Unfall überschattet. Der 19-jährige britische Fahrer Finlay Tarling ist während der 8. Etappe an den Folgen eines schweren Unfalls gestorben. Zum genauen Unfallhergang sagten die Tourverantwortlichen zunächst nichts. Und Amazon-Gründer Jeff Bezos steigt beim englischen Fußballclub FC Liverpool ein. Der US-Milliardär gehört zu einer Investorengruppe, die 30% der Clubanteile übernimmt. Laut britischen Medien zahlt sie dafür umgerechnet 1,5 Milliarden Franken. Der aktuelle Eigentümer bleibt aber Mehrheitsaktionär. Das Wetter, es wird morgen ziemlich sonnig, vor allem in den Bergen gibt es aber lokal Regengüsse und es kann gewittern. Die Temperatur morgen 31 bis 35 Grad. Das waren Nachrichten von Radio SRF, verantwortlich Mario Sturni.

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1: Die Nachrichten von SRF um 22 Uhr mit Marco Koller. In der EU gelten für Eisenbahngüterwagen künftig strengere Sicherheitsregeln. Darauf gedrängt hatte die Schweiz. Beim Bund ist man dementsprechend zufrieden. Und der Kanton Bern stoppt die automatische Fahndung mit dem Scannen von Autonummern. Er reagiert damit auf ein Urteil des Bundesgerichts. Und das Wetter morgen ziemlich sonnig, in den Bergen lokale Regengüsse und Gewitter bei 31 bis 35 Grad. Nach der folgenschweren Entgleisung eines Güterzugs im Gotthard-Basistunnel vor 3 Jahren hat das Bundesamt für Verkehr zusätzliche Sicherheitsvorschriften eingeführt. Diesem Vorgehen folgt nun die EU. Wie SRF-Recherchen zeigen, übernimmt die EU zu einem guten Teil die Schweizer Vorgaben und macht sie zum europäischen Standard. Künftig sollen die Räder von Güterwagen, je nach Alter und Zustand, häufiger kontrolliert werden. Christa Horstettler, die Direktorin des Bundesamts für Verkehr, ist zufrieden.
2: Für mich zeigt es, dass wir als Schweiz auch in Europa Maßstäbe setzen können. Es ist ein Erfolg, dass wir uns hier inhaltlich durchgesetzt haben.
1: Allerdings gäbe es einen Punkt, der noch offen sei.
2: Noch nicht genügend geklärt ist, wer für was haftet und verantwortlich ist. Wir brauchen diese Klärung. Weil nur wenn wir wissen, wer die Verantwortung trägt, können wir sicher sein, dass die entsprechenden Akteure auch diese Maßnahmen jetzt umsetzen.
1: Die Unternehmen haben bis Ende des kommenden Jahres Zeit, um die neuen Regeln im Güterverkehr umzusetzen. Der Kanton Bern hat seine automatisierte Fahrzeugfahndung vorläufig abgeschaltet. Damit setzt der Kanton eine Vorgabe des Bundesgerichts um, wie er schreibt. Das Bundesgericht hatte das System diese Woche zwar grundsätzlich erlaubt, verlangte aber Anpassungen im kantonalen Polizeigesetz. Der Kanton darf also auch in Zukunft an diversen Straßen automatisiert Autonummern scannen und abgleichen. Sie müssen aber sofort gelöscht werden und dürfen nicht 2 Monate lang gespeichert werden, wie eigentlich im Gesetz vorgesehen. Der Berner Sicherheitsdirektor Philipp Müller warnt in einem Brief an das Bundesgericht vor einer Sicherheitslücke und beantragt, dass die Fahrzeugfahndung bei schweren Delikten wieder genutzt werden kann. Der Bundesrat soll die Bevölkerung vor Abstimmungen zurückhaltender informieren. Das will die zuständige Kommission des Nationalrats. Zum Beispiel soll der Bundesrat den Text im Abstimmungsbüchlein künftig einem Teil des Parlaments zu lesen geben, bevor es gedruckt wird. Außerdem sollen Kampagnenauftritte mit Interessensgruppen verboten werden. Diese Vorschläge gehen nun eine Instanz weiter, in die zuständige Kommission des Ständerats bzw. in den Nationalrat als Ganzes. Fast 2 Jahre nach den tödlichen Schüssen auf einen US-Versicherungschef hat der Angreifer seine Tat vor Gericht eingeräumt. Der 28-Jährige bekannte sich schuldig, im Dezember 2024 in New York auf offener Straße auf den Manager geschossen zu haben. Zur Tat motiviert hätten ihn seine Erfahrungen mit Versicherungskonzernen als Patient mit einem Rückenleiden. Die Staatsanwaltschaft will im Prozess eine lebenslange Gefängnisstrafe beantragen. Der Fall hatte über die USA hinaus für Schlagzeilen gesorgt. Es gab in den sozialen Medien nicht nur Entsetzen über die Tat, sondern auch Kommentare, in denen sich Menschen mit dem Angreifer solidarisierten und die Praktiken von US-Versicherungskonzernen kritisierten. Und nun zu weiteren Meldungen dieses Tages in der Übersicht. Die Schweizer Wirtschaft ist im 2. Quartal deutlich gewachsen. Verglichen mit dem 1. Quartal stieg das Bruttoinlandprodukt von April bis Juni um 1,5%. Laut dem Bund hat vor allem die Chemie- und Pharmabranche zum starken Wachstum beigetragen. Ein Bergführer ist vom Regionalgericht Thun wegen fahrlässiger Tötung verurteilt worden zu einer bedingten Geldstrafe von 13.500 Franken. Er war hauptverantwortlich für eine Skitour, bei der 2023 in Meiringen 2 Jugendliche von einer Lawine erfasst wurden. Der Co-Leiter der Tour wurde freigesprochen. Bei einem schweren Unfall ist die Infrastruktur des Selisberg-Tunnels auf der Autobahn A2 erheblich beschädigt worden. Weil Beleuchtung und Lüftung nicht mehr funktionierten, war der Tunnel über 12 Stunden lang gesperrt. Das führte in der Zentralschweiz großräumig zu Stau. Eine Person wurde beim Unfall getötet. In Frankreich kann das Social-Media-Verbot für Jugendliche nicht in Kraft treten. Das Verfassungsgericht hat es für ungültig erklärt, denn das Verbot greife unverhältnismäßig in die Meinungsfreiheit ein. Präsident Emmanuel Macron teilte mit, das Gesetz solle nun neu formuliert werden. Waldbrände beschäftigen derzeit die Einsatzkräfte in mehreren Ländern Europas. In Deutschland stehen bei Aachen rund 300 Hektar Wald in Flammen. Etwa 1800 Menschen wurden in Sicherheit gebracht. Auch in Großbritannien brennt es an mehreren Orten. Und bei Bränden an der kroatischen Adriaküste mussten über 1000 Personen in Sicherheit gebracht werden. Eine Person wurde tot aufgefunden. Dann die Börsendaten von 22.05 Uhr, geliefert von SIX. Der Swiss Market Index schließt heute bei 14.391 Punkten. Das ist ein Minus von 0,6%. Der Dow Jones Index in New York stand kurz vor Schluss bei minus 0,2%. Der Euro wird zu 94,07 gehandelt, der Dollar zu 81,31. Das Wetter. Morgen ist es trotz einiger Wolken oft sonnig. Am Nachmittag gibt es vor allem über den Bergen lokale Regengüsse und Gewitter. Die Temperatur 31 bis 35 Grad. Das waren Nachrichten von Radio SRF. Verantwortlich war Mario Sturni.

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1: Die Nachrichten von SRF um 11 mit Dominik Brandt. Und wir beginnen mit zwei Schweizer Medaillen an der Leichtathletik-EM in Birmingham. Vor wenigen Minuten hat sich Audrey Vero zur Europameisterin über 800 Meter gekürt. Und kurz vorher gab es auch bei den Schweizer Männern eine Medaille. Timothée Mumenthaler hat über 200 Meter Bronze gewonnen. Mehr zur Leichtathletik-EM gibt es gleich nach diesen Nachrichten auf SRF 1 und SRF 3. Nach dem schweren Erdbeben in Kolumbien stellt die Weltbank Soforthilfe in Höhe von 200 Millionen Dollar bereit. Das Geld soll die kolumbianische Regierung bei der Bewältigung der Folgen der Katastrophe unterstützen. Zudem hat die Weltbank eine erste Untersuchung zum Ausmaß der Schäden gestartet. Sie soll eine Schätzung der wirtschaftlichen Folgen des Bebens liefern. Beim Erdbeben kamen nach jüngsten Angaben mindestens 285 Menschen ums Leben, fast 4000 Personen wurden verletzt und über 300 gelten noch als vermisst. Zwei Meldungen aus der Schweiz. Der Bundesrat soll die Bevölkerung vor Abstimmungen künftig zurückhaltender informieren. Das fordert die zuständige Kommission des Nationalrats und schlägt unter anderem vor, dass Teile des Parlaments die Abstimmungserläuterungen vor dem Druck des Abstimmungsbüchleins prüfen können. Zudem sollen gemeinsame Kampagnenauftritte des Bundesrats mit Interessensgruppen verboten werden. Der Schweizer Tierschutz hat Strafanzeige gegen die Solothurner Kantonstierärztin und den Chef des Amts für Landwirtschaft eingereicht. Hintergrund ist eine Hofräumung in Ramiswil, bei der 122 Hunde eingeschläfert wurden. Der Tierschutz wirft den Behörden vor, die Tötung vorschnell angeordnet zu haben. Zum Fußball. In der ersten Cup-Runde waren am Abend zwei Superligisten im Einsatz. Beide haben gewonnen. Der FC Zürich siegte beim FC Tucken aus der vierthöchsten Liga 2:1 und Lausanne gewann beim FC Kosova Neuchâtel 6:0. Die Börsendaten von 6. Der Swiss Market Index schließt bei 14.391 Punkten, minus 0,6%. Der Dow Jones Index in New York fällt um 0,2%. Der Euro wird zu 94,08 gehandelt, der Dollar zu 81,32. Und das Wetter? Morgen ist es ziemlich sonnig, vor allem in den Bergen gibt es lokal Regengüsse und es kann Gewitter geben. Die Temperatur 31 bis 35 Grad. Das waren Nachrichten von Radio SRF, verantwortlich Dominik Brandt.

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0: Die Nachrichten von SRF um Mitternacht mit Dominik Brandt. Gold für Audrey Vero, Bronze für Timothée Mumenthaler. Die Schweizer Leichtathletik erlebt einen erfolgreichen EM-Abend. Und die EU übernimmt Schweizer Standards. Bald gelten strengere Sicherheitsregeln für Eisenbahngüterwagen. Das Wetter, der Samstag wird mit bis zu 35 Grad ziemlich sonnig. Vor allem in den Bergen gibt es lokale Regengüsse und Gewitter. Wir starten also mit Gold und Bronze mit den zwei Schweizer Medaillen an der Leichtathletik-EM in Birmingham. Audrey Vero ist neue Europameisterin über 800 Meter. Vero gewinnt das Spitzentreffen von drei der aktuell weltbesten Leichtathletinnen auf eindrückliche Art und Weise, berichtet Sportredaktor Adrian Wicki aus Birmingham.
1: Mit Superlativen sollte man spärlich umgehen. Aber was Audrey Vero gezeigt hat, war schlicht unfassbar gut. Sie dominierte das Rennen von A bis Z, setzte dem Lauf den Vero-Stempel auf. Audrey Vero wagte es, von Anfang an aufs Tempo zu drücken, ging das Risiko ein, dass sowohl Kili Hodgkinson als auch Femke Bruders-Bohl von ihrer Tempoarbeit hätten profitieren können. Konnten sie aber nicht, weil Audrey Vero schlicht zu stark war.
2: Ich hatte viel Selbstvertrauen, ja, und ich habe ja entschieden, immer schneller und schneller zu gehen, weil es ist für mich die beste Taktik. Und ja, ich hatte noch viel Energie am Ende und ich weiß, dass wenn eine andere Athletin kommt, ich kann noch schneller gehen.
1: Seit Audrey Vero in Stockholm ein erstes Mal nahe an den Weltrekord heranlief, war allen klar, welch außergewöhnliche Läuferin sie ist. Um hier in Birmingham triumphieren zu können, brauchte es aber viel mehr als nur schnelle Beine. Nach ihrem Sturz im Halbfinal war sie mental enorm gefordert und hat das beeindruckend gut verarbeitet. Deshalb gehört ein guter Teil dieser Medaille auch ihrem Umfeld. Den Eltern, die da sind, und vor allem ihrer Trainerin Christian Berset-Nuofer, die die richtigen Worte gefunden hat, um sie wieder aufzurichten. Mit Audrey Vero hat eine der besten Leichtathletinnen, die die Schweiz je hatte, für einen magischen Moment in Birmingham gesorgt.
0: Adrian Wicki. Und nun zur Schweizer Bronzemedaille des Abends. Die gehört dem 200-Meter-Sprinter Timothée Mumenthaler. Er sei ein bisschen enttäuscht, dass er seinen Titel von 2024 verloren habe, so der Genfer.
3: Il y a un peu de déception parce que je perds mon titre. Mais en vrai de vrai, c'est ça fait longtemps qu'on n'a pas eu du niveau comme ça sur 200 Meter en Europe, donc il faut aussi savoir apprécier la médaille de bronze.
0: Aber es sei lange her, dass es über 200 Meter in Europa ein solches Niveau gegeben habe. Darum müsse er auch die Bronzemedaille schätzen, so Timothée Mumenthaler. An dieser Stelle eine Meldung vom Verkehr. Vorsicht auf der A2 Basel-Luzern in Höhe Belchentunnel besteht in beiden Richtungen Gefahr wegen Personen auf der Fahrbahn. Nun weiter. Nach der folgenschweren Entgleisung eines Güterzugs im Gotthard-Basistunnel vor drei Jahren hat das Bundesamt für Verkehr zusätzliche Sicherheitsvorschriften eingeführt. Diesem Vorgehen folgt nun die EU. Wie SRF-Recherchen zeigen, übernimmt die EU zu einem guten Teil die Schweizer Vorgaben und macht sie zum europäischen Standard. Künftig sollen die Räder von Güterwagen je nach Alter und Zustand häufiger kontrolliert werden. Christa Hostetler, die Direktorin des Bundesamts für Verkehr, ist zufrieden.
4: Für mich zeigt es, dass wir als Schweiz auch in Europa Maßstäbe setzen können. Es ist ein Erfolg, dass wir uns hier inhaltlich durchgesetzt haben.
0: Allerdings gäbe es einen Punkt, der noch offen sei.
4: Noch nicht genügend geklärt ist, wer für was haftet und verantwortlich ist. Wir brauchen diese Klärung, weil nur wenn wir wissen, wer die Verantwortung trägt, können wir sicher sein, dass die entsprechenden Akteure auch diese Maßnahmen jetzt umsetzen.
0: Die Unternehmen haben bis Ende des kommenden Jahres Zeit, um die neuen Regeln im Güterverkehr umzusetzen. Der Kanton Bern hat seine automatisierte Fahrzeugfahndung vorläufig abgeschaltet. Damit setzt der Kanton eine Vorgabe des Bundesgerichts um, wie er schreibt. Das Bundesgericht hatte das System diese Woche zwar grundsätzlich erlaubt, verlangte aber Anpassungen im kantonalen Polizeigesetz. Der Kanton darf also auch in Zukunft an diversen Straßen automatisiert Autonummern scannen und abgleichen. Sie müssen aber sofort gelöscht werden und dürfen nicht zwei Monate gespeichert werden, wie eigentlich im Gesetz vorgesehen. Der Berner Sicherheitsdirektor Philipp Müller warnt in einem Brief an das Bundesgericht vor einer Sicherheitslücke und beantragt, dass die Fahrzeugfahndung bei schweren Delikten wieder genutzt werden kann. Zwei Meldungen aus der Schweiz in Kurzform. Der Bundesrat soll die Bevölkerung vor Abstimmungen künftig zurückhaltender informieren. Das fordert die zuständige Kommission des Nationalrats und schlägt unter anderem vor, dass Teile des Parlaments den Text des Bundesrats im Abstimmungsbüchlein vorab prüfen können. Die Geschlechterquote für Sportverbände soll wieder abgeschafft werden. Das will die zuständige Kommission des Nationalrats. Eine Mehrheit der Kommission findet, die Geschlechterquote schränke die Sportverbände zu stark ein. Zum Fußball: In der ersten Cup-Runde waren am Abend zwei Superligisten im Einsatz. Beide haben gewonnen. Der FC Zürich siegte beim FC Tucken aus der vierthöchsten Liga 2:1 und Lausanne gewann beim FC Kosova Neuchâtel 6:0. Und das Wetter von heute Samstag: Es ist trotz einiger Wolken oft sonnig. Am Nachmittag entstehen vor allem über den Bergen lokale Regengüsse und Gewitter. Es gibt 31 bis 35 Grad. Das waren Nachrichten von Radio SRF, verantwortlich Dominik Brandt.
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1: Die Nachrichten von SRF um 1 mit Dominik Brandt. Und wir beginnen mit zwei Schweizer Medaillen an der Leichtathletik-EM in Birmingham. Audrey Vero ist neue Europameisterin über 800 Meter. Die Freiburgerin gewinnt in 1 Minute und 54,81 Sekunden. So schnell ist an Europameisterschaften keine Frau vor ihr gewesen. Nach ihrem Triumph zeigte sich Audrey Vero überwältigt.
2: Ich muss ein bisschen, ja, Schlaf haben, um zu prozessieren, was da alles passiert. Aber ja, ich bin sehr glücklich.
1: Sagt Audrey Vero nach ihrer EM-Goldmedaille über 800 Meter. Und auch bei den Schweizer Männern gab es am Abend eine Medaille. Timothée Mumenthaler hat über 200 Meter Bronze gewonnen. Er sei ein bisschen enttäuscht, dass er seinen Titel von 2024 verloren habe, so der Genfer.
3: Il y a un peu de déception parce que je perds mon titre. Mais en vrai de vrai, c'est ça fait longtemps qu'on n'a pas eu du niveau comme ça sur 200 mètres en Europe, donc il faut aussi savoir apprécier la médaille de bronze.
1: Aber es sei lange her, dass es über 200 Meter in Europa ein solches Niveau gegeben habe. Darum müsse er auch die Bronzemedaille schätzen, so Timothée Mumenthaler. Zwei Meldungen in Kurzform. Nach dem schweren Erdbeben in Kolumbien stellt die Weltbank Soforthilfe in Höhe von 200 Millionen Dollar bereit. Das Geld soll die kolumbianische Regierung bei der Bewältigung der Folgen der Katastrophe unterstützen. Beim Erdbeben kamen nach jüngsten Angaben mindestens 285 Menschen ums Leben. Mehr als 300 gelten noch als vermisst. Fast zwei Jahre nach den tödlichen Schüssen auf einen US-Versicherungschef hat der Angreifer seine Tat vor Gericht eingeräumt. Der 28-Jährige bekannte sich schuldig. Zur Tat motiviert hätten ihn seine Erfahrungen mit Versicherungskonzernen als Patient mit einem Rückenleiden. Der Fall hatte über die USA hinaus für Schlagzeilen gesorgt. In den sozialen Medien gab es Menschen, die sich mit dem Angreifer solidarisierten. Zum Fußball. In der ersten Cup-Runde waren am Abend zwei Superligisten im Einsatz. Beide haben gewonnen. Der FC Zürich siegte beim FC Tucken aus der vierthöchsten Liga 2:1 und Lausanne gewann gegen den FC Kosova Neuchâtel 6:0. Und das Wetter heute Samstag. Es ist ziemlich sonnig bei 31 bis 35 Grad. Vor allem in den Bergen gibt es lokale Regengüsse und Gewitter. Das waren Nachrichten von Radio SRF, verantwortlich Dominik Brandt.

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1: Die Nachrichten von SRF um 2 mit Dominik Brandt. Und wir beginnen mit zwei Schweizer Medaillen an der Leichtathletik-EM in Birmingham. Audrey Vero ist neue Europameisterin über 800 Meter. Die Freiburgerin lief das ganze Rennen an der Spitze des Feldes.
2: Ich hatte viel Selbstvertrauen, ja. Und ich habe ja entschieden, immer schneller und schneller zu gehen, weil es ist für mich die beste Taktik. Und ja, ich hatte noch viel Energie am Ende. Und ich weiß, dass wenn eine andere Athletin kommt, ich kann noch schneller gehen.
1: Sagt Audrey Vero nach ihrer EM-Goldmedaille über 800 Meter. Und auch bei den Schweizer Männern gab es am Abend eine Medaille. Timothée Mumenthaler hat über 200 Meter Bronze gewonnen. Er sei ein bisschen enttäuscht, dass er seinen Titel von 2024 verloren habe, so der Genfer.
3: Ah, il y a un peu de déception parce que je perds mon titre. Mais en vrai de vrai, c'est ça fait longtemps qu'on n'a pas eu du niveau comme ça sur 200 mètres en Europe, donc il faut aussi savoir apprécier la médaille de bronze.
1: Aber es sei lange her, dass es über 200 Meter in Europa ein solches Niveau gegeben habe. Darum müsse ihr auch die Bronzemedaille schätzen, so Timothée Mumenthaler. Die USA und der Iran liefern sich einen verbalen Schlagabtausch um die Straße von Hormus. US-Präsident Donald Trump äußerte sich bei einem Auftritt im Bundesstaat New Jersey vor Anhängerinnen und Anhängern zur wichtigen Handelsroute für Schiffe. Er erklärte, der Iran erleide gerade eine vernichtende Niederlage und nach dem Krieg werde er die Straße von Hormus zu US-Territorium erklären.
4: After we finish defeating Iran, which is being very badly defeated, pretty soon I'll be declaring the Hormuz Strait a territory of the United States.
1: Der Iran reagierte empört. Die Straße von Hormuz sei und bleibe iranisch, schrieb Vize-Außenminister Kasem Gharibabadi in den sozialen Medien. Die USA hätten eine strategische und schwere Niederlage erlitten. Seit Kriegsbeginn ist der Schiffsverkehr in der Straße von Hormuz stark eingeschränkt. Zum Fußball in der ersten Cup-Runde waren am Abend zwei Superligisten im Einsatz. Beide haben gewonnen. Der FC Zürich siegte beim FC Tucken aus der vierthöchsten Liga 2:1. Und Lausanne gewann gegen den FC Kosova Neuchâtel aus der fünfthöchsten Liga 6:0. Das Wetter heute Samstag, es ist ziemlich sonnig bei 31 bis 35 Grad. Vor allem in den Bergen gibt es lokale Regengüsse und Gewitter. Das waren Nachrichten von Radio SRF, verantwortlich Dominik Brandt. SRF Verkehrsinfo von 2.03 Uhr, A2 Gotthard Richtung Chiasso in Höhe Biaschina-Tunnel. Verkehrsbehinderung wegen eines Pannenfahrzeugs, der rechte Fahrstreifen ist gesperrt.

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